0: Bismarckbrücke und Saarbrücken-St. Anual-Nachtbaustelle. Es ist nur eine Spur frei bis 5.30 Uhr. Regionalverband Saarbrücken. In Werden zwischen Ortsausgang und der Auffahrt zu A620 Behinderungen durch einen liegen gebliebenen Schwertransport. Bis morgen. Bruchhof zwischen Berliner Straße und Ortsausgang Baustelle. Der Verkehr wird durch Ampeln geregelt. Halbseitig gesperrt bis zum 15. Juli 2026. Geblitzt wird unter anderem in Völklingen in der Heinestraße, in Neunkirchen in der Waldstraße und auf der A623 Saarbrücken Richtung Friedrichsthal in der Ausfahrt Sulzbach.
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3: Mit Ben Sträubel und da haben wir das PPPPP, das ist das perfekt fantastisch polierte Popnacht-Package. Das ist einzigartig für diese Show, weil für dieses Paket habe ich mir besonders viel Mühe gegeben. Das steht hier neben meinem rechten Fuß und ihr dürft es euch abholen in wenigen Minuten. Wir spielen, drum möchtet ihr mitspielen. 07221 2011, das ist die Ziffernfolge, Grundvoraussetzung, wenn man das tippen kann. Man kann gerade noch Hallo sagen, dann ist man da nicht qualifiziert. 07221 2011, wer mitspielen möchte.
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0: Und I couldn't care less in a Popnacht.
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0: Ich liebe es, am Zeitrad zu drehen. Dieser 9.7., was hat denn der so hergegeben in der Geschichte? Und das gehen wir jetzt mal durch mit Michaela aus Berlin. Guten Morgen, Michaela.
2: Ja, hallo Ben.
0: Und du bist gut aufgeweicht. Du warst 2 Wochen in einem Spa-Hotel oder mehrere Spa-Hotels?
2: Das war ein Spa-Hotel, aber es gibt da mehrere Hotels. Es ist in Bad Saro.
0: Bad Saro, mit
2: ganz bekannt.
0: Schön.
2: Da kann man sich rund um die Uhr nonstop verwöhnen lassen, massieren lassen, in die Sauna gehen, schwimmen gehen,
0: toll.
2: Wellness.
0: Existenzmaximum.
2: Toll
0: und
2: essen.
0: Ach ja.
2: Alles.
0: Du hast es so richtig genossen, aber 2 Wochen ist schon eine ordentliche Zeit. Warst du da alleine oder habt ihr das zu zweit?
2: Nein, ich war in einer Begleitung.
0: Ah ja, und über die möchten wir aber nicht weiter reden. Die ist aber, ist die offiziell schon eingeführt in deiner Familie, diese Begleitung? Oder kann das
2: Das ist schon eine längere Bekanntschaft.
0: Ja.
2: Aber nichts beziehungstechnisches.
0: Ich verstehe. Ja, da musst du selbst lachen. Also gut.
2: Ja.
0: Aber man hat ja zumindest mal den Spaß gehabt. Ja, jetzt die 2 Fragen. Heute vor 70 Jahren, auf die Nacht genau, da wurde das Frankfurter Kreuz eingeweiht. Für jemanden in meinem Job natürlich etwas, was öfter schon mal ausgesprochen wurde. Das Frankfurter Kreuz, Autobahnkreuz. Ne? Welche beiden Autobahnen verbindet denn das Frankfurter Kreuz? A61 mit der A1, die A3 mit der A5 oder die A7 mit der Route 66? Welche Autobahnen werden da verbunden? A61 und A1, A3 und A5 oder A7 mit der Route 66? Was glaubst du?
2: Ich glaube, das ist die B-Nummer.
0: Du meinst A3 und A5. Ja, da hast du recht.
2: Ja.
0: 48 Jahre ist es her, da wurde das ABS eingeführt. ABS von Daimler-Benz und Bosch.
2: Antiblockiersystem,
0: Das weißt du schon. Ich hätte dir noch zur Auswahl gegeben. Allgemeine Brems-, Sonderfunktion oder ein bisschen Senf. Na gut,
2: nee.
0: dann ist es das Antiblockiersystem und schon gehört dir das
2: Pop-Up-Ticket. Das müsste man als Autofahrer schon wissen.
0: Du nimmst dieses Paket, das ich dir schicke, mit in das nächste Spa-Hotel und lässt dir es gut gehen damit, okay?
2: Oh, danke schön.
0: Tschüss.

Dawson, Luke und Cole, das sind drei Jungs aus San Diego, Kalifornien, USA und die nennen sich Almost Monday. Ihr neuer Hit No More Regrets in der Popnacht.

Almost Monday, neuer Hit in der Popnacht. No More Regrets haben wir gerade gehört. Und eine Gefahrenmitteilung für die Gemeinde Swisttal in Olheim. Da brennt eine Müllverwertungsanlage. Dadurch kommt es zu starker Geruchsbelästigung und Rauchniederschlag. Es können auch Brandgase austreten. Gesundheitliche Beeinträchtigungen können auch nicht ausgeschlossen werden. Deswegen Fenster und Türen bitte geschlossen halten, Lüftungen und Klimaanlagen abschalten, das betroffene Gebiet meiden, wenn möglich. Das ist die Gemeinde Swisttal in Olheim, brennt diese Müllverwertungsanlage. Hier ist die Popnacht.

2.26 Uhr, eine Gefahrenstelle von der A8 Stuttgart Richtung München. Da liegen Fahrzeugteile auf der Fahrbahn, überall verstreut. Zwischen Kirchhamm-Tech West und Kirchhamm-Tech Ost. Der Unfall ist auch passiert. Diese Unfallstelle ist noch nicht abgesichert. Also vorsichtig fahren. A8 Stuttgart Richtung München bei Kirchhamm-Tech.

0: 2.30 Uhr. Hier ist die Popnacht mit dem Neuesten aus dem Verkehrszentrum und so. Seid ihr so einigermaßen bereit? Die KI ist wach geworden.
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2: Heute dominiert von früh bis spät der Sonnenschein. Im Laufe des Tages zeigen sich höchstens einzelne flache Quellwolken am sonst strahlend blauen Himmel. Die Temperaturen steigen auf 28 bis 32 Grad. Der Nord- bis Nordostwind ist weitgehend schwach unterwegs. In den kommenden Tagen setzt sich das sonnige und trockene Hochsommerwetter fort. Nachts werden um 18 Grad, am Tage verbreitet um oder über 30 Grad erreicht. Regen ist dabei nicht in Sicht. Trockenheit und hohe Waldbrandgefahr bleiben daher weiterhin ein Thema.
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3: A620 Saarlouis Richtung Saarbrücken. Zwischen Saarbrücken-Bismarckbrücke und Saarbrücken-St. Anual Nachtbaustelle. Es ist nur eine Spur frei bis 5.30 Uhr. Regionalverband Saarbrücken. Die B268 ist zwischen Heusweiler und Riegelsberg wegen einer Baustelle gesperrt. Bis Anfang August. Regionalverband Saarbrücken. In Werden zwischen Ortsausgang und der Auffahrt zur A620 Behinderungen durch einen liegen gebliebenen Schwertransport. Bis morgen. Bruchhof. Zwischen Berliner Straße und Ortsausgang Baustelle. Der Verkehr wird durch Ampeln geregelt. Halbseitig gesperrt bis zum 15. Juli 2026. Geblitzt wird unter anderem in Völklingen in der Heinestraße, in Neunkirchen in der Waldstraße und auf der A623 Saarbrücken Richtung Friedrichsthal in der Ausfahrt Sulzbach.
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0: Und die am meisten unterschätzte Höchsttemperaturort in Deutschland in Wiedenborstel in Schleswig-Holstein. Da werden es 23 Grad. Hier ist die Popnacht. Ich bin

Cyrus and Flowers in der Popnacht. Den Kreativen gehört die Nacht. Besonders kreativ. Jürgen. Kennt ihr eigentlich Jürgen? Die letzte Reihe weiß schon, von wem ich rede. Jürgen ist ein Marketingprofi aus Friedrichshafen. Hat irgendwann den Job an den Nagel gehängt. Hat sich ein großes Studio gebaut im Keller mit einem riesen Mischpult und singt dort. Fast jede Nacht nimmt er einen Song auf. Große Hits verbessert er ein bisschen. Und wenn die ganz perfekt sind, diese Songs, dann wird er sie auf den Bühnen dieser Welt aufführen. Aber soweit ist er noch nicht. Also er ist noch so in der Probephase. Er schickt es dann uns hier im Therapiekreis. Wir sollen es anhören. Wenn ihr es abnickt, dann kann man sagen, wird Jürgen irgendwann mal durchstarten. Da werden wir hier die Tournee von Jürgen verlesen. Also er hat sich einen Song rausgesucht von Wonderful Life. Aha, it's a wonderful, wonderful. Bin sehr gespannt, wie das klingt in seiner Version. Erstmal dieser Song hier von Fastboy und Ruff.

0: Fastball und Rough Wave.
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0: Jürgen, der hat sich ein Kellerstudio eingerichtet in Friedrichshafen und da holt er sich immer so tagsüber noch eine kleine Inspiration am Bodensee und dann geht er tief runter an sein 8 Meter langes Mischpult und nimmt seine Stimme auf zu Songs, zu großen Hits. Die macht er noch ein bisschen größer. Heute Wonderful Life. Ich habe noch nicht reingehört, aber es könnte ein Knaller sein.

0: Ist das romantisch? Mhm. Besser geht's.
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0: Oh ja.
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0: Natürlich.
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0: Jo, mach weiter.
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0: Oh, das wird fortgesetzt. Das könnte das könnte die erste Single werden, wenn Jürgen auf Tour geht und ein Album rausbringt, Wonderful Life. Weitermachen wird fortgesetzt. Den Kreativen gehört die Nacht. Das ist Dasha mit Austin in der Popnacht.

Tiffany Harris und Vertigo Co. Jetzt ist es 2.55 Uhr. Vorsicht bitte auf der A8 München in Richtung Stuttgart. Da sind Menschen auf der Fahrbahn an einem defekten LKW in Höhe Günzburg. Bitte aufpassen. Noch ein bisschen was Kultisches bis zu den 3 Uhr Nachrichten und später werden wir dann Eckhard Holland-Kunz wecken, unseren Bäckermeister in Meiningen in Thüringen.

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1: Um 3 Uhr mit Lydia Wagner. Der Bundestag sitzt ab heute Vormittag und bis tief in die Nacht zusammen. Und er entscheidet unter anderem abschließend über einen Gesetzentwurf der Bundesregierung, der die Stromversorgung in Deutschland langfristig sichern soll. Jasper Ruppert darüber, warum die Regierung das für notwendig hält.
2: In sogenannten Dunkelflauten, also wenn die Sonne nicht scheint und der Wind nicht weht, könnte es zu Versorgungslücken kommen. Diese Lücken hält die Bundesregierung bereits für die Zeit ab 2031 für möglich und will deswegen mit diesem Gesetz gegensteuern. Im Kern sollen neue Gaskraftwerke gebaut werden. Damit will man für Bürger und Wirtschaft die Stromversorgung sichern. Die neuen Kraftwerke sollen als Reserve für Dunkelflauten dienen. Mehrere Ausschreibungsrunden soll es dafür geben, die ersten bereits in diesem Jahr.
1: Am Abend hat der Haushaltsausschuss des Bundestages noch neue Regeln für die Förderung klimafreundlicher Heizungen beschlossen. Sie gelten ab heute. Neue Anträge nimmt die staatliche Förderbank aber erst ab dem 21. Juli an. Bis dahin stellt sie ihre Systeme um. Die Fördersumme richtet sich in Zukunft stärker nach dem Haushaltseinkommen. Und insgesamt gibt es jetzt weniger Förderung und sie sollen in den kommenden Jahren weiter sinken. Das US-Militär hat wieder eine Welle von Angriffen auf den Iran gestartet. Das zuständige Regionalkommando hat mitgeteilt, das Ziel sei, dass der Iran möglichst nicht mehr in der Lage sein soll, den Schiffsverkehr in der Straße von Hormus zu stören. Vorher hatte US-Präsident Trump das Rahmenabkommen mit dem Iran praktisch für gescheitert erklärt. Hintergrund der aktuellen Eskalation ist, dass mehrere Handelsschiffe in der Straße von Hormus angegriffen worden sind. Die TV-Serien The Pitt und Hex haben die größten Chancen auf einen Emmy Award. Das hat die US-Fernsehakademie in Los Angeles bekannt gegeben. Die US-Dramaserie The Pitt ist am häufigsten nominiert, 25 Mal. Nils Dams berichtet.
3: Sie spielt in einem Krankenhaus in Pittsburgh. The Pitt läuft in Echtzeit. Eine Folge zeigt, was die Ärztinnen und Ärzte im Pittsburgh Trauma Medical Center während einer Stunde ihrer Schicht erleben. Schon im letzten Jahr hat die HBO Max-Serie um Hauptdarsteller Noah Wyle mehrere Emmys abgeräumt. Auch die Serie Hex hat in den letzten Jahren schon 12 Emmys gewonnen. Hannah Einbinder spielt in Hex eine junge Autorin. Aus finanziellen Gründen fühlt sie sich gezwungen, mit einer älteren, schwierigen Stand-up-Komikerin zusammenzuarbeiten, die von Jean Smart gespielt wird.
1: Das Wetter. In der Nacht ziehen von Nordwesten bis zur Mitte Deutschlands Wolkenfelder auf. Im Nordosten und im Süden bleibt es locker bewölkt oder klar. Tiefstwerte 17 bis 11 Grad. Tagsüber von der Nordsee bis zu den östlichen Mittelgebirgen weiter viele Wolken. Im Nordosten und Südwesten sonnig. Die Höchstwerte 18 bis 33 Grad. Und die Zeit? Es ist gleich 3.03 Uhr.
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5: A620 Saarlouis Richtung Saarbrücken. Zwischen Saarbrücken-Bismarckbrücke und Saarbrücken-St. Anual Nachtbaustelle. Es ist nur eine Spur frei bis 5.30 Uhr. Geblitzt wird unter anderem in Völklingen in der Heinestraße, in Neunkirchen in der Waldstraße und auf der A623 Saarbrücken Richtung Friedrichsthal in der Ausfahrt Sulzbach.
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6: Mit Ben Sträubel. Dann fliegen wir gleich mit dem Private Jet. Nachhaltig in die Backstube nach Meiningen, Thüringen. Ich lande direkt neben dieser Backstube und Eckhard, unser Bäckermeister, wird ein Instrument seiner Wahl herauskramen und einen Song spielen. Erkenne ich den Titel, der spiele ich euch. Die wertvollen Backwaren. Das ist unser Bäckermusikquiz in 7 Minuten.
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0: Mountain. Aha, hier ist die Popnacht.
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0: Ich bin ja schon gelandet, neben der Backstube mit meinem Private Jet, nachhaltig in Meiningen in Thüringen bei Eckhard Roland Kunz. Guten Morgen, lieber Bäckermeister.
2: 1, 2, 3. Hier ist die Weihnachtsbäckerei.
0: Ach, komm jetzt hör auf mit Weihnachten. Wieso denn das?
2: Ja, du wirst nicht glauben, ich muss heute Stolle backen.
0: Oh, echt?
2: Ja, wie jedes Jahr um diese Zeit.
0: Was ist das für eine Aktion?
2: Nein, das ist keine Aktion, das ist ein Kundenwunsch. Ich habe einen treuen Kunden, sagen wir mal so, der regelmäßig bei mir einkauft. Das ist ein Arzt und der isst für sein Leben ganz Stollen.
0: Ja.
2: Und bis Weihnachten hält er nicht mehr durch.
0: Und
2: da habe ich zu ihm gesagt, na gut, mache ich, aber Mindestabnahmemenge 15 Stück, das muss sich ja auch lohnen.
0: Wie schwer ist denn so ein Stollen?
2: 1,5 Kilo.
0: Aha, das heißt 22,5 Kilo Stollen kauft er bei dir ein.
2: Ja, der Bennybär, der hat im Kopf rechnet doch noch was drauf.
0: Verständlich.
2: Soll es auch noch geben. Das
0: also,
2: ist korrekt.
0: Das ist ja ein Ding. Das
2: Adam Riese.
0: Das sind also ungefähr vom Gewicht so zwei große Gasflaschen, ne? Die man so links und rechts neben sich trägt.
2: Ach so, na gut, so kann man es auch vergleichen.
0: Ja, nur dass ich eine Vorstellung
2: habe. Aber in den Gasflaschen sind keine Rosinen drin.
0: Nee. Das ist also so, dass du da jetzt das ganze Zeug besorgt hast. Das bekommt man ja das ganze Jahr. Gibt es irgendetwas, was es nicht gibt? Orangeat aus Schweineblut?
2: Ja. Ja, das wollte ich gerne mit reinmachen, aber es gibt's nicht mehr.
0: Okay.
2: Ja, aber es ist, ich habe ja sonst auch nichts zu tun. Ich muss mich jetzt auch noch mit diesen Stollen rumplagen.
0: Ja, das sieht auf jeden Fall lustig aus. Du kannst ja mal einen hergeben, mach mal ein bisschen mehr, dass wir um einen Stollen spielen, wenigstens heute mal.
2: Ja gut, da will ich hoffen, dass du heute verlierst gegen mich.
0: Wir werden es sehen. Also 07221 2011 ist die Nummer für den Telefonjoker, falls ich nicht weiter weiß beim musikalischen Rätsel. Welches Instrument nimmst du heute?
2: Donnerstag, da spiele ich ja meistens auf dem Horn.
0: Natürlich, aber das ist natürlich jetzt zur Weihnachtszeit, wenn du Stollen backst, auch mal die Harfe nehmen können.
2: Ja, oder es wird immer wieder mal nach der Waldzither gefragt bei mir. Aber Leute, ihr müsst euch noch gedulden.
0: Na,
2: ich gehe oft im Wald und ich zither auch, aber es kommt kein Ton.
0: Das musikalische Rätsel in 7 Minuten.

0: Shakira und Burna Boy.
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0: Eckerat spielt auf dem Horn, das bringt uns heute nach vorn. Und dann erkenne ich den Song und spiele euch die wertvollen Backwaren. Lieber Bäckermeister?
2: Ja, ich bin bereit.
0: Jo.
2: Ich habe erst noch mal eine kurze Trinkpause eingelegt.
0: Natürlich,
2: Hydration Break. Darf man nicht außer Acht lassen. Mhm. Und jetzt habe ich den Musikvorschlag vom Volkmar. Es wird kultisch.
0: Ja, ja.

0: Aha. Mein lieber Benny Bär.
1: Ja,
0: nicht, ja. Gibst du auf?
1: Nee, nein. Cold days, hot nights. Moti Special, Cold Days, Hot Nights.
0: Ja, so siehst kalt du? Ist hier noch gar nicht.
1: Was bekommt denn der Erste, der in deine Backstube reinbrüllt, Pop-Tart? Ich denke, das mit dem Stollen ist eine gute Idee, oder?
0: Ja, leider. Leider muss ich einen mehr machen.
1: Ja, so ist
0: es.
1: Fantastisch.
0: Du bringst meinen Plan durcheinander.
1: Bis morgen.
0: Morgen.

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Es ist jetzt 3.24 Uhr. Vorsicht auf der A4 Köln Richtung Aachen zwischen Eschweiler West und Kreuz Aachen. Da steht ein defekter LKW auf der Fahrbahn. Dieser Hit ist neu von Connor Skinner, Find You, in der Pop.

0: 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Es ist 3.30 Uhr.
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2: Heute dominiert von früh bis spät der Sonnenschein. Im Laufe des Tages zeigen sich höchstens einzelne flache Quellwolken am sonst strahlend blauen Himmel. Die Temperaturen steigen auf 28 bis 32 Grad. In den kommenden Tagen setzt sich das sonnige und trockene Hochsommerwetter fort. Nachts werden um 18 Grad, am Tage verbreitet über 30 Grad erreicht. Regen ist dabei nicht in Sicht.
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3: A620 Saarlouis Richtung Saarbrücken. Zwischen Saarbrücken-Bismarckbrücke und Saarbrücken-St. Anual Nachtbaustelle. Es ist nur eine Spur frei bis 5.30 Uhr. Regionalverband Saarbrücken. In Werden zwischen Ortsausgang und der Auffahrt zur A620 Behinderungen durch einen liegen gebliebenen Schwertransport. Bis morgen. Geblitzt wird unter anderem in Völklingen in der Heinestraße, in Neunkirchen in der Waldstraße und auf der A623 Saarbrücken Richtung Friedrichsthal in der Ausfahrt Sulzbach.
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0: Die am meisten unterschätzte Höchsttemperatur in Deutschland, in Dierfeld. In Niedersachsen werden es 24 Grad im besten Fall. Hier ist die Popnacht. Ich bin Ben Streubel.
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0: Es ist 3.38 Uhr, eine Gefahrenstelle. Vorsicht, ein Falschfahrer auf der A7 Hamburg-Hannover zwischen Schneferdingen und Soltau-Ost. Kommt ein Fahrzeug entgegen, ein Falschfahrer. Bitte äußerst rechts fahren, nicht überholen. Wir melden uns, wenn die Gefahr vorüber ist. Auf der A7 Hamburg-Hannover zwischen Schneferdingen und Soltau-Ost ist ein Falschfahrer unterwegs. In beiden Richtungen bitte aufpassen. Und habt ihr den fußballfreien Tag gestern einigermaßen überstanden? War der erste spielfreie Tag bei dieser Fußball-Weltmeisterschaft. Und heute Abend geht's dann wieder weiter in Boston mit dem ersten Viertelfinalspiel Frankreich-Marokko. Und das wird gleich in mehrfacher Hinsicht ein besonderes Spiel. Für Marokko ist es ja die Möglichkeit, zur Revanche für das verlorene Halbfinale bei der WM in Katar zu kommen. Und es treffen zwei Nationen aufeinander, die durch die Kolonialgeschichte Frankreichs irgendwie auch miteinander verbunden sind. Also ARD-Sportreporter Burkhard Hupe, ist von dieser Geschichte noch irgendwas im Fußball zu spüren?
1: Also es gibt immer noch etliche marokkanische Nationalspieler, die in Frankreich geboren wurden und die heute ihr Geld in Frankreich verdienen. Die Kabinensprache ist deshalb aber nicht etwa Französisch, sondern Arabisch, was auch daran liegt, dass Marokkos Nationalspieler eigentlich in allen europäischen Top-Ligen mittlerweile zu finden sind. Also besinnt man sich in der Kabine, im Training oder auf dem Platz auf das, was alle miteinander verbindet. Und das ist die gemeinsame Sprache und natürlich auch die gemeinsame Kultur.
0: Und man kann auch sagen, die Spieler kennen sich eigentlich alle. Ne? Einige spielen zum Beispiel gemeinsam bei Paris Saint-Germain, werden vermutlich auch deshalb respektvoll miteinander umgehen, wollen wir es zumindest mal hoffen. In Marokko dürften auch bei einem Sieg wieder landesweit große Straßenpartys anstehen, wie beim vergangenen Sieg gegen Kanada. Und in Frankreich, da fürchtet man natürlich auch immer wieder bei einem, ja, je nach Ausgang der Partie, eher Ausschreitungen auch diesmal.
1: Da steckt eine ganze Menge Krawallpotenzial drin. Da werden durch den Fußball regelmäßig Ventile geöffnet, um den Alltagsfrust irgendwie loszuwerden. Und das wird auch heute Abend nicht anders werden. Denn gerade in den Vororten der großen französischen Städte leben ja nach wie vor viele Menschen mit marokkanischen Wurzeln, die sich in Frankreich allerdings nicht mehr so richtig gut aufgehoben fühlen.
0: Heute Abend das erste Viertelfinalspiel bei der Fußball-Weltmeisterschaft 2026. Frankreich-Marokko um 22 Uhr live im Ersten. In der Mediathek kann man es auch angucken. Und wer sich noch ein bisschen durchklicken möchte, der kann das tun auf Sportschau.

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Es ist jetzt 3.47 Uhr, eigentlich eine ganz gute Zeit, aber nicht für so eine Gefahrenstelle hier. Wenn ihr auf der A61 unterwegs seid, da liegt ein Reifen auf der Fahrbahn, mitten auf der Autobahn. A61 Koblenz in Richtung Mönchengladbach zwischen Wehr und Raststätte Brohltal Ost. Und falls ihr was seht, das nicht auf die Straße gehört, gerne an der WhatsApp schicken und andere warnen über uns. 07221 2011.

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Alvaro Soler, der Imaginava in der Popnacht. Hattet ihr schon was zu lachen in den vergangenen 3 Stunden und 50 Minuten? Nein, da hinten letzte Reihe. Noch nix? Okay, dann wird's gleich lustig werden. Also für Lacherei und Witzigkeit, da sind Comedians zuständig, das sind Profis. Und wenn die ihren Job nicht gut machen, dann gibt's hier Geld zurück. Wir haben gleich Helene Bockhorst für euch. Die erzählt mal so ein bisschen, wie sie joggt und was daran lustig ist in diesen Situationen, wenn man Sport betreibt. Das hören wir dann nach diesem aktuellen Hit hier von Lucent, Love Bites Back, in der Popnacht.

0: 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Neuer Hit hier in der Popnacht. Wir haben ja schon in dieser Nacht gewarnt vor einem Brand in Zwistal in Ollheim. Da brennt eine Müllverwertungsanlage. Wir haben auch Informationen von der Polizei, was das genau ist. Also 2500 Quadratmeter Plastikmüll stehen da in Flammen. Deswegen kommt es da auch erheblich zu diesen Geruchsbelästigungen. Fenster und Türen bitte geschlossen halten. Lüftungsanlagen abschalten. Und die Brandursache, die kennt man noch nicht. Die wird dann untersucht werden, wenn die Löscharbeiten vorbei sind. Das wird aber auch noch vermutlich bis in den Vormittag dauern. So, jetzt machen wir ein bisschen Sport mit unserer Comedian Helene Bockhorst.
1: Ich habe mir ganz fest vorgenommen, ein gesünderes Leben zu führen. Und das sind ja häufig kleine Veränderungen, die da den Unterschied machen. Ich wasche zum Beispiel meine Wäsche jetzt immer im Sportprogramm. Für mich persönlich eigentlich das Schönste am Sport ist, man kann Sport kleiden.

Kleidung tragen. Ja, es gibt ja so Menschen, die joggen in ihrer Alltagskleidung. Würde ich nie machen. Ich muss beim Joggen Fitnessklamotten tragen. Woher soll man denn sonst wissen, dass ich jogge? Ich finde, Fitnesstrainer sind häufig so ein bisschen zu gemein. Mein Fitnesstrainer, der sagt so Sachen wie, ihr Schwächlinge, strengt euch mehr an. Da fühle ich mich manchmal ungerecht behandelt. Aber was tatsächlich noch schlimmer wäre, wäre so ein zu empathischer Fitnesstrainer. Stellt euch mal vor, ihr wollt Sport treiben und dann steht neben euch so ein Typ mit einem mitleidigen Gesicht und sagt so, oh, du arme Maus, das tut weh, ja, das tut dir weh in deinen armen kleinen Beinen. Du hast ganz arme, kleine Beine. Du kannst doch schon gar nicht mehr. Du kannst doch schon seit 8 Wiederholungen kannst du doch nicht mehr. Komm, lass gut sein, ja? Setz dich hin, nimm dir die Chips, die tun dir doch immer so gut. Und ich würde dich jetzt gern einfach für den Rest der Stunde halten. Wäre auch nicht gut. 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
1: Um 4 Uhr mit Lydia Wagner. Im Bundestag steht heute wieder eine Mammutsitzung an. Sie soll am Vormittag starten und bis tief in die Nacht gehen. Die Abgeordneten befassen sich dabei unter anderem mit E-Scootern und vor allem mit der Frage, wer haftet, wenn es zu Unfällen kommt. Hauptstadtkorrespondent Uwe Berndt darüber, was sich ändern soll.
2: Zum einen wird die Verantwortung der Fahrer von E-Scootern betont. Musste man ihnen bisher in jedem Fall die Schuld konkret nachweisen können, muss man jetzt umgekehrt als Fahrer oder Fahrerin seine Unschuld beweisen können, wenn ein Schaden entsteht. Juristisch nennt man das Haftung für vermutetes Verschulden. Aber auch die E-Scooter-Verleihfirmen werden künftig bei Schäden in die Verantwortung genommen. Wenn es ihnen nicht gelingt, den Verursacher des Schadens ausfindig zu machen, müssen sie dafür aufkommen. Juristisch ist das die sogenannte Halterhaftung.
1: US-Präsident Trump hat dem Iran mit weiteren Angriffen gedroht, auch auf zivile Infrastruktur. Er hat gesagt, wenn die USA dazu gezwungen seien, würden sie iranische Kraftwerke und Meerwasserentsalzungsanlagen zerstören. Außerdem drohte er, die Insel Khark einzunehmen, die für die iranische Ölindustrie sehr wichtig ist. Trump sieht keinen Sinn mehr, weiter mit der iranischen Regierung zu verhandeln. Er nannte es eine Zeitverschwendung, sich mit ihr abzugeben. In der Nacht hat das US-Militär auf Trumps Anordnung wieder eine Serie von Angriffen auf den Iran geflogen. Jetzt ist es offiziell. Der Juni in diesem Jahr hat einen Hitzerekord gebrochen. Das zeigen Daten des EU-Klimadienstes Copernicus. Katrin Schmidt aus Brüssel berichtet, wo es besonders heiß war.
3: Vor allem Westeuropa stellt dabei neue Rekorde auf. Mit knapp 21 Grad im Schnitt war noch nie ein Juni wärmer, teilt der EU-Klimadienst mit, der extreme Hitzewellen zu Land verzeichnet, sowie gleichzeitig auch zu Wasser. Also auch marine Hitzewellen, die entlang den Atlantikküsten zu nie zuvor gemessenen Meeresoberflächentemperaturen führten. Und für die jetzt aktuelle erste Julihälfte zeichnen sich weitere rekordverdächtige Hitzewellen ab, so die Copernicus-Forscher. Damit verdeutliche die Abfolge von Hitzewellen die wachsende Herausforderung und zeige, wie tiefgreifend sich das Klima verändert.
1: Bei der Halbzeitshow im Finale der Fußball-WM wird auch Popstar Justin Bieber dabei sein. Vorher war schon klar, dass unter anderem Shakira, Burna Boy, Madonna und die K-Pop-Band BTS kommen. Es ist die erste Halbzeitshow in der Geschichte der Fußball-Weltmeisterschaften und sie soll im Stil einer Super Bowl-Show ablaufen. Deshalb gibt es auch Bedenken, dass die Halbzeitpause im Finalspiel deutlich überzogen werden könnte. Das Finale der Fußball-WM findet am 19. Juli statt. Das Wetter? Aktuell liegen die Tiefstwerte noch bei 17 bis 11 Grad. Tagsüber von der Nordsee bis zu den östlichen Mittelgebirgen weiter viele Wolken, sonst eher sehr sonnig und bei Höchstwerten zwischen 18 und 33 Grad. 4.03 Uhr.
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5: A620 Saarlouis Richtung Saarbrücken. Zwischen Saarbrücken-Bismarckbrücke und Saarbrücken-St. Arnual Nachtbaustelle. Es ist nur eine Spur frei bis 5.30 Uhr. Regionalverband Saarbrücken. Die B268 ist zwischen Heusweiler und Riegelsberg wegen einer Baustelle gesperrt. Bis Anfang August. Homburg Richtung Saarbrücken. Die Landesstraße zwischen Kirkel-Neuhäusel und Rohrbach ist wegen eines Brandes gesperrt. Geblitzt wird unter anderem in Völklingen in der Heinestraße, in Neunkirchen in der Waldstraße und auf der A623 Saarbrücken Richtung Friedrichsthal in der Ausfahrt Sulzbach.
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6: Mit Ben Streubel, da habe ich noch ein Popnacht-Package hier und das werde ich euch gleich übergeben. Für zwei Hits in einer Sekunde im Tausch. Also ihr sagt mir, welche beiden Songs heute Geburtstag feiern und bekommt dafür das Popnacht-Package in 7 Minuten.
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0: Jette Foster, au revoir. Hier ist die Popnacht, eine Entwarnung um 11 Minuten nach 4 von der A7 Hamburg-Hannover. Kein Falschfahrer fährt mehr zwischen Schneverdingen und Soltau-Ost. Hier ist die Popnacht.
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0: Die zwei Nummer 1-Hits, die zu einem Popnacht-Package führen, die solltet ihr erkennen. Das sind beides Nummer 1-Hits des heutigen 9.7. in der Musikgeschichte. Da waren sie ganz oben in den Charts. Konzentration!
1: Go on, go on.
0: 07221 2011. Welche beiden Songs waren das?

Der neue Hit von Zomber, My Body Isn't Ready. Mein Körper ist noch nicht fertig. Ja, das empfinde ich auch immer, wenn ich unter der Dusche stehe. Dass ich habe keine Figur, ich habe einen Körper, wie es der Opa einmal gesagt hat. Ne? Auf der A64A, bitte aufpassen, Trier in Richtung Hermeskeil. Da ist eine Ölspur auf der Fahrbahn zwischen Biberbachtalbrücke und Trier-Ehrang. Da passt ihr bitte auf. Und noch ein kultischer Song. Bevor wir unser Rätsel auflösen, gleich mit den zwei Hits, erstmal Sheryl Crow. All I Wanna Do. Hier ist die Popnacht.

0: All I wanna do is have some fun. Hier ist die Popnacht.
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0: Ah, das werdet ihr doch lösen, davon bin ich überzeugt. Welche beiden Songs sind denn das? Fatma aus Eckmannshausen. Guten Morgen, Fatma.
3: Ja, guten Morgen, Benny.
0: Lass mal hören, was du da erkannt hast.
3: Einmal ist das the Police, Every Breath You Take.
0: Ja.
3: Und dann sind es die Chors mit Breathless.
0: Wow, wow, so ist es. Und schon hast du dir ein Popnacht-Package verdient. Du trägst noch Zeitungen aus in Eckmannshausen oder im Siegerland?
3: Genau, im Ort, genau.
0: Ist ein schöner Ort, oder, Eckmannshausen?
3: Ich liebe es.
0: Ja. Wie weit ist das bis zum nächsten See?
3: Bis zum nächsten See, das wäre bei uns die Bicke, die große, Wunde, wunderschöne Bicke. Ich würde mal so 30, 40 Kilometer entfernt sagen.
0: Ja, da ist ja diese Talsperre, da bin ich auch mal Schlauchboot gefahren, ich kann mich erinnern. Und dann ist auch die Atta-Höhle in der Nähe.
3: Ja, genau.
0: Da wurde ich hingepeitscht im vierten Schuljahr. Tropfsteinhöhle, Stalagniten, Stalaktiten angucken und so weiter.
3: Genau.
0: Ja.
3: Sehr wunderschön.
0: Ihr habt genug Freizeitangebote da. Du fühlst
3: auf
0: dich
3: jeden
0: wohl.
3: Fall.
0: Wenn du nach Hause kommst, das ist ein Mehrgenerationenhaus, das heißt, du wohnst bei der Schwiegermama. Wie ist denn das so, mit der Schwiegermutter zusammen zu wohnen, wenn die auch noch über euch wohnt und kontrolliert?
3: Wir verstehen uns recht gut. Wie das so ist in einer guten Familie, mal mehr, mal weniger, ja. Aber wir können uns nicht beschweren.
0: Und warum hast du deinen Partner nicht geheiratet über all die Jahre?
3: Ja, das frage ich mich auch.
0: Vielleicht war die Schwiegermutter doch da ein bisschen mit ihrer Aura mit dabei.
3: Nee, die hat damit nichts zu tun.
0: Ja, aber du hast die Ruhe weg, ist alles in Ordnung. Ich finde, das klingt gut nach einer guten Aura. Weitermachen, würde ich sagen, genieß heute vielleicht noch einen schönen Tag, wenn du wach wirst dann am Biggesee. Und ich schicke dir was zu.
3: Das ist toll.
0: Tschüss.
3: Freue ich mich. Danke.

0: Lenny Kravitz, da machst du nichts falsch. 4.30 Uhr.
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4: Heute dominiert von früh bis spät der Sonnenschein. Im Laufe des Tages zeigen sich höchstens einzelne flache Quellwolken am sonst strahlend blauen Himmel. Die Temperaturen steigen auf 28 bis 32 Grad. Der Nord- bis Nordostwind ist weitgehend schwach unterwegs. In den kommenden Tagen setzt sich das sonnige und trockene Hochsommerwetter fort. Nachts werden um 18 Grad am Tage verbreitet um oder über 30 Grad erreicht. Regen ist dabei nicht in Sicht.
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5: A620 Saarlouis Richtung Saarbrücken. Zwischen Saarbrücken-Bismarckbrücke und Saarbrücken-St. Anual Nachtbaustelle. Es ist nur eine Spur frei bis 5.30 Uhr. Regionalverband Saarbrücken. Die B268 ist zwischen Heusweiler und Riegelsberg wegen einer Baustelle gesperrt. Bis Anfang August. Homburg Richtung Saarbrücken. Die Landesstraße zwischen Kirkel-Neuhäusel und Rohrbach ist wegen eines Brandes gesperrt. Bruchhof. Zwischen Berliner Straße und Ortsausgang Baustelle. Der Verkehr wird durch Ampeln geregelt. Halbseitig gesperrt bis zum 15. Juli 2026. Geblitzt wird unter anderem in Völklingen in der Heinestraße, in Neunkirchen in der Waldstraße und auf der A623 Saarbrücken Richtung Friedrichsthal in der Ausfahrt Sulzbach.
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0: Und die am meisten unterschätzte Höchsttemperatur heute in Deutschland in Sachsen, in Havelberg. Da werden es 24 Grad. Hier ist die Popnacht. Ich bin Ben Streubel.
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0: Es fegen über die Gitarre, bis die Saiten reißen. Down by the river, hier ist die Popnacht. Und hin und wieder muss man auch mal die Spuren der Nacht beseitigen, dass der Chef nichts mitbekommt. Kai aus Ilmenau, der ist an der Rezeption im Hotel. Guten Morgen, Kai.
1: Guten Morgen.
0: Und wir haben ja schon mal darüber gesprochen, dass du nachts ab und zu mal in diesen schönen Pool gehst, ja, weil keiner dich beobachtet. Die Kameras schaltest du aus. Das siehst ja eigentlich auch nur du. Und ja, und jetzt ist dir ein Missgeschick passiert, was denn?
1: Ja, ich bin nach dem Rundgang, offiziell ist es immer ein Rundgang, weißt du?
0: Ja.
1: Hab ich vergessen, die Badehose mitzunehmen. Jetzt tropft die da.
0: Ja.
1: Jetzt muss ich noch ein Handtuch mitnehmen und die Spuren beseitigen.
0: Das würde ich auch mal machen, weil sonst kommt einer und sagt, wer war denn das hier eigentlich? Ein Hotelgast könnte es natürlich auf den schieben, ne?
1: Ich sage immer, ich schwimme immer mit den Nixen, um eine gute Wasserqualität im Pool zu gewährleisten.
0: Ist ja auch
1: aber das nehmen die mir nicht mehr ab.
0: Sinnvoll ist ja, dass du überhaupt eine Badehose anziehst. Stell dir mal vor, der Chef kommt rein. Wie alt ist der? Der ist ein bisschen älter, hast du erwähnt.
1: Ja. Er ist jetzt 90 geworden.
0: 90, ja, also gut, der kriegt einen Riesenschock, wenn er weiß, dass du da nackt im Pool nachts rumhängst, während du eigentlich ja dich um die Hotelgäste kümmern solltest. Aber es bleibt ja unter uns, weil alles, was in der Popnacht passiert, bleibt in der Popnacht. Das ist ja logisch.
1: Solange ich mich nicht nackt um die Gäste kümmere,
0: ja, das ist dann der nächste Schritt, ja.
1: In diesem Sinne.
0: Dann brauchst du wieder meine Connections, damit du im Leben noch irgendwie einen Cent verdienst, sage ich dir.
1: Also kein Kopfkino bitte jetzt, ja.
0: Ich spiele dir einen schönen Song, ja.
1: Danke dir, wünsche dir was.
0: Bye.

0: The Weeknd und Dancing in the Flames. Ich habe ein Klavier ganz hinten auf dem Flur gesehen. Könnt ihr das Klavier mal reinschieben? Na gut, weigern Sie.
1: Mach ich selbst.
0: Mach ich das selbst? Gut. Mit Sienna Spyro wird es noch viel schöner. Auf der A7 Ulm Richtung Würzburg zwischen Gegenherbrechtingen und Ahlen-Oberkochen liegen Kanthölzer auf der Fahrbahn. Hier ist die Popnacht.

0: OP. Netzamtshandlung für Anja aus Bremen, die ist Zugbegleiterin und fährt dann zwischen Dänemark und Hamburg hin und her heute mit dem ICE. Und wer drängelt hier?
1: Nach Hause.
0: Ah, die KI, ich komm mit, das war die Popnacht. Mein Name ist Ben Sträuble. Ihr macht euch ein schönes Leben in Deutschland und vor allen Dingen macht was aus diesem Donnerstag, damit der Tag historisch wird und mit eurem Namen in die Geschichtsbücher eingeht.

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1: Um 5 Uhr mit Lydia Wagner. Der Bundestag befasst sich heute unter anderem mit dem antragslosen Kindergeld, mit der Sicherung der Stromversorgung in Deutschland und mit neuen Regeln bei Unfällen mit E-Scootern. Zum Start der 15-Stunden-Sitzung hält Kanzler Merz eine Regierungserklärung. Jakob Mayer berichtet.
2: Friedrich Merz dürfte sich am Vormittag im Bundestag mit Verweis auf die jüngsten Koalitionsbeschlüsse als Reformkanzler präsentieren. Das schwarz-rote Regierungsbündnis hat in der vergangenen Woche 34 Maßnahmen vorgestellt, um die Wirtschaft voranzubringen und Beschäftigung zu sichern. Die Koalitionspläne, die telefonische Krankschreibung abzuschaffen und eine Attestpflicht ab dem ersten Fehltag einzuführen, dürften in der anschließenden Debatte zur Sprache kommen. Ärzteverbände und Gewerkschaften haben dagegen protestiert. Nach der Debatte über Merz' Regierungserklärung berät das Parlament bis in die Nacht hinein, bevor der Bundestag morgen zum letzten Mal vor der Sommerpause tagt.
1: Außenminister Wadefohl hält die NATO für stärker als je zuvor. Und das trotz des sprunghaften Verhaltens von US-Präsident Trump. Er hat in den ARD-Tagesthemen gesagt, die NATO halte zusammen.
3: Sie hat jetzt gezeigt, dass sie die Ukraine stark unterstützen kann. Sie hat sich auf neue Rüstungsprojekte, neue Kooperationen verständigt. Und ja, es gab irritierende Bemerkungen, das ist vollkommen richtig, aber in der internen Diskussion waren wir sehr einig und sehr klar beieinander. Und wir erleben auch die Amerikaner in allen Stäben, in allen politischen Diskussionen innerhalb der NATO als sehr zuverlässig.
1: Zum Ende des NATO-Gipfels haben sich die 32 Mitglieder auf eine gemeinsame Erklärung geeinigt. Darin bezeichnen sie Russland als langfristige Bedrohung und sichern der Ukraine weitere Unterstützung zu. Bis Ende kommenden Jahres soll das Land 140 Milliarden Euro bekommen. Die Golfstaaten Bahrain, Katar und Kuwait haben Raketenalarm ausgelöst. Sie warnen vor einem iranischen Angriff. Das Militär in Kuwait hat mitgeteilt, dass es bereits anfliegende Drohnen und Raketen abfange. Das US-Militär hatte in der Nacht eine neue Angriffswelle auf den Iran gestartet. Die Golfstaaten sind schon mehrfach unter iranischen Beschuss geraten, weil sie US-Militärbasen beherbergen. Der 6. von 152 Castor-Behältern mit Atommüll ist im Zwischenlager in Ahaus angekommen. Die Polizei hat mitgeteilt, dass es keine Zwischenfälle gegeben hat. Sie hatte den Schwertransport mit dem radioaktiven Müll quer durch Nordrhein-Westfalen begleitet und mit hunderten Beamten abgesichert. Deshalb hat es in der Nacht auch Behinderungen auf Autobahnen gegeben. Das waren die Nachrichten mit Lydia Wagner.
4: Wetter. Oh, der Sommer gönnt sich nochmal richtig diese Woche. Das wird richtig schön, jetzt schon ein toller, wolkenloser Sonnenaufgang zu sehen. Und so blau und wolkenlos bleibt das auch den ganzen Tag bei 28 bis 32 Grad. Zum Wochenende hin wird sogar noch ein Ticken wärmer.
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4: Wir haben eine Nachtbaustelle auf der A620 Saarlouis Richtung Saarbrücken zwischen der Bismarckbrücke und St. Arnold. Da ist nur eine Spur frei. Das sollte innerhalb der nächsten Stunde sich aber auflösen. Dann Homburg Richtung Saarbrücken. Da ist die Landstraße zwischen Kirkel-Neuhäusel und Rohrbach wegen eines Brandes gesperrt. Zwischen der Hermann-Röchling-Höhe und Völklingen ist die Trierer Straße aktuell nach einem Unfall gesperrt. Und die neuesten Blitzer, die stehen auf der A623 Saarbrücken Richtung Friedrichsthal, Ausfahrt Sulzbach, in Völklingen in der Heinestraße und in Neunkirchen in der Waldstraße. Wenn ihr noch mehr gesehen habt, klingelt einfach durch bei uns 0800 700 8000, wie immer die kostenlose Hotline.
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4: An diesem Vize-Freitag, da starten wir hoffentlich maximal gut rein. Schönen ersten Kaffee oder erstes Heißgetränk des Morgens wünschen wir euch.
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0: Schönen guten Morgen mit eurer SR1 Morning Show. Es ist 4:15. Wir stehen gemeinsam auf, trinken den ersten Kaffee des Morgens und denken vielleicht daran, oh, so heute Nachmittag nach Feierabend bei dem Wetter, so eine Runde draußen planschen, das wäre schon schön, ne? Aber
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2: Wer ernsthaft versucht, sich an einem Pool auf einer Liege zu entspannen, der muss den Lärmpegel aus dem Pool überhören. Die Kinder.
3: Ich hab Pipi gemacht.
2: Die Halbstarken.
4: Ich trunk dich voll unter.
2: Die brustschwimmenden Senioren mit Walrossatmung. Und erst wenn du selbst ins Wasser springst, um dich ganz in Ruhe abzukühlen und kurz untertauchst und dann deinen Freunden zurufst, wie schön das ist.
3: Oh, das tut so gut! Woo!
2: Und dann die bitterbösen Blicke von den Liegen erntest, dann weißt du, stille Wasser sind nicht im Pool.
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1: Guten Morgen zusammen, die SR1 Morning Show ist am Start. Am Donnerstagmorgen um 5.21 Uhr, die Sonne geht gerade auf. Es wird ein wolkenloser Tag mit Temperaturen von 28 bis 32 Grad. Und jetzt so Richtung Wochenende, da gehen die Temperaturen nochmal 1-2 Grad hoch. So eine richtig krasse Hitzewelle mit 40 Grad plus kriegen wir aber nicht mehr. Und ich glaube, da sind wir wirklich alle froh. Wo wir auch froh drüber sind, ist die beste Musik fürs Saarland. Die gibt's nämlich jetzt. Volle Ladung Mucke. Bis halb haben wir jetzt noch für euch. Das hier, das klingt einfach nur nach Sommer. Genießt es. Guten Morgen.

0: Pick Up in eurer SR1 Morning Show und gleich ist der Ed Sheeran am Start. Bisschen Bollywood-Vibes mit Azizam. Hören wir gleich. Jetzt ist es kurz vor 5:30 und wir schauen gemeinsam drauf bei SR1, was heute wichtig wird im Saarland, in Deutschland und der Welt in den Kurznachrichten. Iranischer Angriff auf US-Stützpunkte. Die Revolutionsgarden haben nach eigenen Angaben Ziele in Bahrain und Kuwait attackiert. Die USA hatten zuvor zum zweiten Mal innerhalb von 24 Stunden den Iran angegriffen. Regierungserklärung von Bundeskanzler Merz. Im Bundestag will sich Merz zur aktuellen politischen Lage äußern, unter anderem mit den Themen NATO-Gipfel und Reformvorhaben. Die anschließende Debatte wird die Opposition vermutlich für eine Generalabrechnung mit der Regierungspolitik nutzen. Urteil im Zugbegleiterprozess erwartet. Angeklagt vor dem Landgericht Zweibrücken ist ein 26-Jähriger. Er soll einen Zugbegleiter bei einer Fahrscheinkontrolle so schwer verletzt haben, dass dieser 2 Tage später starb. Und Alexander Zverev steht erstmals im Wimbledon-Halbfinale. Der deutsche Tennisprofi hat gestern Abend den US-Amerikaner Taylor Fritz glatt in 3 Sätzen besiegt. Morgen spielt Zverev gegen den Briten Arthur Ferry um den Finaleinzug in London. Mehr Infos gibt's auch in einer halben Stunde bei uns in den Nachrichten und natürlich jederzeit zum Nachlesen und Hören bei SR1 in unserer neuen ARD Sounds App.
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0: Der Sommer zieht durch, ne? Es ist ein wunderschöner, wolkenloser Sonnenaufgang und blau bleibt's auch den ganzen Tag. Immer mal wieder vielleicht so ein kleines Wölkchen, aber insgesamt richtig, richtig sommerlich mit 28 bis 32 Grad. Und richtig heiß wird's dann am Wochenende, also Freitag, Samstag, da gehen die Temperaturen nochmal ein Stückchen hoch.
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0: In Saarbrücken in der Hermann-Röchling-Höhe, zwischen der Hermann-Röchling-Höhe und Völklingen, ist die Trierer Straße aktuell nach einem Unfall gesperrt und es blitzt auf der 623 Saarbrücken Richtung Friedrichsthal, in der Ausfahrt Sulzbach, dann in Völklingen in der Heinestraße und in Neunkirchen in der Waldstraße. Gute Fahrt, kommt gut durch.
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0: Und mit allem, was ihr braucht, um heute Morgen in die Gänge zu kommen. Neben eurem Käffchen natürlich. Wir haben Mark Forster mit seinem neuen Hit, ein Lied. Adele, die darf nie fehlen mit ihrer Megastimme. Und wie versprochen, Ed Sheeran. Guten Morgen.
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0: komm, wir singen ein Lied. 5.40 Uhr, ihr hört SR1 und heute wird es richtig hücke in der SR1 Morning Show. Es gibt ja Menschen, da sieht die Wohnung wirklich aus wie in so einem Möbelkatalog, ja? Und dann gibt es so den, bei dem man sofort sieht, wie soll ich das ausdrücken? Hier wird gelebt. Was ist denn euer Einrichtungsstil? Da reden wir heute drüber in der SR1 Morning Show. Lasst es uns gerne wissen. Wie würdet ihr euren Stil bei euch zu Hause beschreiben? Ruft an oder schickt eine WhatsApp oder Sprachnachricht an Saarbrücken 2131. Mauri aus Saarbrücken sagt, rustikal mit modern gemischt.
1: Also sehr viele Second-Hand-Möbel aus Holz und dann Farbkleckser so mit modernen Sachen und die Wände oft bunt.
0: Wer hat noch Farbkleckse? Oder ist es vielleicht ganz was anderes? Vielleicht orientalisch, rosa, grau meliert oder einfach auch mal so ein schönes Cappuccino? Lasst es uns gerne wissen. Guten Morgen.

Schönen guten Morgen mit der SA1 Morning Show um 5.47 Uhr. Das wird richtiges Schwimmbadwetter heute mit 28 bis 32 Grad und den ganzen Tag über viel Sonne, fast keine Wolken. Am Wochenende gehen die Temperaturen noch mal ein bisschen rauf, aber so die krasse Hitzewelle mit über 40 Grad, die kriegen wir auf jeden Fall nicht mehr. Und ich glaube, da sind wir alle erleichtert. Startet gut in diesen Donnerstag.

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2: Iran greift Bahrain und Kuwait mit Raketen an. Streik bei der Saarbahn heute am späten Nachmittag. Und das Wetter im Saarland, fast überall blauer Himmel, heute bis 32 Grad. Es ist 6 Uhr. Die iranische Revolutionsgarde hat nach eigenen Angaben US-Stützpunkte in Bahrain und Kuwait angegriffen. Dort und auch in Katar lösten die Behörden Raketenalarm aus. Zuvor hatten die USA die zweite Angriffswelle innerhalb von 24 Stunden auf den Iran gestartet. US-Präsident Trump sagte, der Iran wolle weiterhin ein Friedensabkommen erreichen. Martin Ganselmeier berichtet.
3: Wörtlich sagte Trump, sie haben vor kurzem angerufen, sie wollen unbedingt ein Abkommen abschließen. Er sei sich jedoch nicht sicher, ob die iranische Führung eines Abkommens würdig ist oder sich daran halten würde. Die Attacken auf zivile Handelsschiffe zeigen, so Trump, dass die iranische Führung etwas verrückt ist. Die erneute Angriffswelle gegen Ziele im Iran rechtfertigte Trump als Vergeltung für die iranischen Attacken auf die Handelsschiffe in der Straße von Hormus. Sollte Iran weitere Schiffe angreifen, werde das US-Militär mit noch heftigeren Angriffen antworten. Jedes Mal, wenn Iran uns angreift, so Trumps Warnung, dann schlagen wir 20 Mal so stark zurück.
2: Im Zwischenlager in Ahaus ist der sechste von 152 Castor-Behältern mit Atommüll angekommen. Wie die Polizei mitteilte, brachte ein Schwerlasttransporter den Behälter ohne Zwischenfälle ans Ziel. Die Strecke quer durch Nordrhein-Westfalen wurde mit einem Großaufgebot der Polizei gesichert. Die betroffenen Autobahnabschnitte wurden gesperrt. Die Strecke war aus Sicherheitsgründen vorher nicht bekannt gegeben worden. Der Atommüll stammt aus dem ehemaligen Forschungsreaktor in Jülich. Bei der Saarbahn stehen heute ab dem späten Nachmittag voraussichtlich wieder die Züge still. Die Lokführergewerkschaft GDL hat für 17 Uhr erneut zum Streik aufgerufen, vorläufig ohne festes Ende. Der kommunale Arbeitgeberverband KAV Saar erklärte auf SR-Anfrage, dass man zurzeit prüfe, einen Schienenersatzverkehr mit Bussen zu organisieren. Gestern Abend hatten sich GDL und KAV Saar in Frankfurt getroffen. Die Arbeitgeberseite erklärte danach, es habe keinerlei Annäherung gegeben. Der neue Streik war allerdings schon vorher angekündigt worden. Im Prozess um den getöteten Zugbegleiter in einem Regionalexpress von Landstuhl nach Homburg wird heute das Urteil erwartet. Angeklagt vor dem Landgericht Zweibrücken ist ein 26-Jähriger. Er soll den Zugbegleiter im Februar bei einer Fahrkartenkontrolle so heftig gegen den Kopf geschlagen haben, dass dieser später im Krankenhaus starb. Verena Lörsch berichtet.
4: Die Forderungen der Verteidigung und des Anwalts der Opferfamilie liegen weit auseinander. Für den Verteidiger des Angeklagten liegt hier ein minderschwerer Fall einer Körperverletzung mit Todesfolge vor, der eine Haftstrafe zwischen 1 und 10 Jahren nach sich ziehen könnte. Schließlich sei der Angeklagte zunächst geschubst worden. Auch die Staatsanwaltschaft sieht die Voraussetzungen einer Körperverletzung mit Todesfolge erfüllt und fordert 12 Jahre Gefängnis. Ganz anders sieht das der Nebenklageanwalt, der kämpft seit Prozessbeginn für eine Verurteilung wegen Mordes aus niedrigen Beweggründen und eine lebenslange Haftstrafe. Da die Kammer des Zweibrücker Landgerichts die Verurteilung wegen Mordes bis zuletzt nicht in Betracht gezogen hat, will die Familie des getöteten Zugbegleiters der Urteilsverkündung aus Protest fernbleiben.
2: Nach der Ahrtalflut vor 5 Jahren sind bisher mehr als 3,7 Milliarden Euro Aufbauhilfe bewilligt worden. Das teilte das rheinland-pfälzische Bauministerium mit. Mit rund 1,3 Milliarden Euro wurde der größte Anteil für die allgemeine kommunale Infrastruktur eingesetzt. Knapp 700 Millionen Euro gingen an Unternehmen. Für private Gebäude wurden den Angaben nach über 680 Millionen Euro bewilligt. Alexander Zverev steht erstmals im Halbfinale von Wimbledon. Der deutsche Tennisprofi besiegte gestern Abend im Viertelfinale in London den US-Amerikaner Taylor Fritz glatt in 3 Sätzen. In der nächsten Runde trifft Zverev auf den Briten Arthur Ferry. Der hatte sich zuvor gegen den Italiener Flavio Cobolli durchgesetzt. Und das waren die Nachrichten mit Stefan Eising. 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
1: 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Man sieht wieder überall die Fenster offen, ne? Ihr lüftet ordentlich. Das ist auch nötig, weil jetzt im Moment ist die Luft noch sehr, sehr angenehm. Temperaturen, die klettern heute aber mal wieder nach oben auf 28 bis 32 Grad. Und heute gibt's dann auch einfach mal den ganzen Tag Sonnenschein pur.
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6: 6.04 Uhr, guten Morgen. Ihr habt freie Fahrt, aber es blitzt auf der A623 Saarbrücken Richtung Friedrichsthal, Ausfahrt Sulzbach, in Völklingen in der Heinestraße und in Neunkirchen in der Waldstraße.
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6: Einen wunderschönen guten Morgen zusammen.
1: Kommt gut in diesen Donnerstag. Guten Morgen.
6: Wir haben die passende Musik dazu.
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6: Ein bisschen Strand-Vibes.

0: Ein ganz neuer Hit von Tame Impala, Dracula. Bissiger Song in der SR1 Morning Show.
1: Ihr steht heute Morgen mit der besten Musik für Saarland auf in eurem Lieblingsradio, klar. Und wir haben auch noch euer künftiges Lieblingsmaskottchen.
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0: ist Tim Kamerad mit Be Mine in eurer SR1 Morning Show. Schönen guten Morgen um 6.20 Uhr.
1: Wir starten bei 15 Grad in Merzig in den Tag. Völklingen meldet uns 17 und das geht noch ordentlich hoch auf bis zu 32 und dazu ein super sonniger Sommertag.
0: Stell dir vor, du bist zum Staatsbesuch in einem anderen Land. Ne? Also hoher Besuch, so roter Teppich, lecker Essen, große Parade. Und dann gibt es ein Geschenk, ne? Wie sich das gehört. Da denkt man ja erstmal an so kleine Aufmerksamkeiten, wie jetzt, weiß nicht, so ein Korb mit Spezialitäten, ne, ein Fläschchen Wein oder so.
1: Ja, ja, so Dinge aus der Region, ne? Würde ich mich total drüber freuen. So,
0: oder halt ein Revolver. Hat Friedrich Merz, unser Kanzler, beim NATO-Gipfel in Ankara vom türkischen Präsi Erdogan bekommen und sogar hat er noch eine Schachtel Munition oben drauf gepackt.
1: Also voll oft, wenn du was kaufst, sind ja zum Beispiel keine Batterien dabei. Also da hat der Erdogan schon an alles gedacht.
0: Ja,
1: ne?
0: Das ist ein Mitdenker, ne?
1: Ja. Es gibt ein Update vom Line-Up der Halbzeitshow der Fußball-WM.
0: Ach echt?
1: Ja, da gibt es eigentlich nie eine Halbzeitshow. Aber dieses Jahr ist ja eh alles anders. Im Finale treten auf, halte ich fest, Coldplay, Madonna, BTS aus Südkorea, Burna Boy, ein venezolanischer Dirigent, ein New Yorker Kunstschulchor, Shakira und jetzt auch noch Justin Bieber.
0: Es klingt so, als ob die Halbzeitshow länger geht als das eigentliche Spiel. Hä?
1: Wie packt die haben wirklich versichert, dass das nur 15 Minuten geht, also wie die normale Pause quasi.
0: Ja, wie stellen wir uns dann die Halbzeitshow bitte vor so?
1: Zack, vorbei, das war's dann auch schon.
0: Ich brauch eh nur Shakira.
1: Ja, ist mir klar. Nach ihrem Auftritt brauchst du eine extra Hydration Break, ne?
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0: Das lief auch.
1: Gleich drehen wir auf für alle, die noch so ein bisschen müde sind.
2: Danach läuft das doch, ne? Da kommt die Power zurück. Linkin Park, The Emptiness Machine, gleich nach halb hier in der S1 Morning Show.
1: 6.31 Uhr haben wir's.
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4: Guten Morgen. USA greifen erneut Iran an. Nach Militärangaben soll mit den Attacken die Fähigkeit des Iran eingeschränkt werden, den Schiffsverkehr in der Straße von Hormuz zu gefährden. Der Iran griff seinerseits US-Stützpunkte in Bahrain und Kuwait an. Erneuter Streik der Saarbahn. Die Lokführergewerkschaft GDL hat für heute 17 Uhr dazu aufgerufen, die Arbeit niederzulegen, vorläufig ohne festes Ende. Der kommunale Arbeitgeberverband KAV Saar erklärte, es habe bei einem Treffen gestern Abend keinerlei Annäherung gegeben. Urteil im Zugbegleiterprozess erwartet. Angeklagt vor dem Landgericht Zweibrücken ist ein 26-Jähriger. Er soll einen Zugbegleiter bei einer Fahrscheinkontrolle so schwer verletzt haben, dass dieser zwei Tage später starb. Und Zverev im Wimbledon-Halbfinale. Der deutsche Tennisprofi besiegte gestern Abend in London den US-Amerikaner Taylor Fritz glatt in 3 Sätzen. In der nächsten Runde trifft Zverev auf den Briten Arthur Frey. 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
2: Wetter. 14 Grad in Fremersdorf, Weißkirchen meldet uns auch 14 Grad und das geht noch nach oben. 28 bis 32 Grad heute. Dazu ein rundum sonniger Tag im Saarland.
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1: Guten Morgen an alle unterwegs. Es ist soweit alles frei auf den Straßen, aber es blitzt. Auf der A623 Saarbrücken Richtung Friedrichsthal in der Ausfahrt Sulzbach, in Völklingen in der Heinestraße und in Neunkirchen in der Waldstraße. 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
1: Guten Morgen.
2: Ja, ihr habt heute Morgen die Augen aufgeklappt, ne, und vielleicht gedacht, was ist heute nochmal für ein Tag? Ah jo, schon Donnerstag.
1: Aber dennoch drängt sich die Frage auf.
6: Wann ist wieder Freitag?
2: Ja, müssen wir auch nicht mehr so lange drauf warten.
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0: Immer wieder beschwingend Coldplay mit Viva La Vida in eurer SA1 Morning Show. Vorsicht bitte auf der A623 Saarbrücken Richtung Friedrichsthal zwischen Ludwigsberg und Herrensohr sind Gegenstände auf der Fahrbahn.
1: Es ist 6:40. Einen schönen guten Morgen zusammen.
0: Eiche rustikal, ein schönes Aprikot, Landhausstil, bunt zusammengewürfelt. Wie sieht das denn bei euch zu Hause aus? Habt ihr so einen speziellen Einrichtungsstil?
1: Also Andreas Friedrichsthal, die richtet bei sich zu Hause einfach so ein, wie es ihr gefällt.
2: Ein bisschen Holz an manchen Stellen, ein bisschen Stoff, eher modern oder klassisch. Kein Schwarz-Weiß, nette Farben. Wie ein bisschen Türkis, ein bisschen Holz, ein bisschen Weiß.
0: Das klingt alles andere als langweilig. Cool, ja.
1: Findest du nicht auch, dass sich auch so Einrichtungsmuster wiederholen?
0: Meinst du so wie Mode, ne?
1: Ja.
0: So wie hier die Blümchentapete aus den 80ern, dass die irgendwann mal wiederkommt.
1: Nee, aber so Vintage-Zeugs zum Beispiel.
0: Boah, bei Einrichtung weiß ich nicht. Aber wenn ich das vererbte Geschirr von Oma auspacke beim Kaffee, dann wird unsere Wohnung definitiv wünschend sparen im ganzen Zeug.
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0: Schön, dass ihr mit uns aufsteht, die SR1 Morning Show. Auch am Donnerstag. Es ist 6.48 Uhr.
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2: Wellesweiler meldet 13, Burbach 14 Grad. Das ist doch mal ein schöner, kühler Morgen. Joachim Pütz vom SR1 Wetterteam, das wird sich die nächsten Nächte aber schon ändern.
3: Warme, teilweise tropisch warme Nächte. Die ganzen nächsten Tage sonnig und heiß, von früh bis spät Sonnenschein pur. Über 30 Grad, so 35 bis 36 Grad sind möglich.
2: Also der Sommer nimmt wieder ordentlich an Fahrt auf.
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2: USA und Iran greifen sich erneut gegenseitig an. Wieder Streik bei der Saarbahn ab heute Nachmittag. Und das Wetter im Saarland: fast überall blauer Himmel bis 32 Grad. Es ist 7 Uhr. Die USA haben in der Nacht die zweite Angriffswelle auf den Iran innerhalb von 24 Stunden gestartet. Sie richteten sich vor allem gegen Stützpunkte der Marine an der Straße von Hormus. Das US-Militär teilte mit, man wolle dem Iran die Möglichkeit nehmen, die Schifffahrt in der Meerenge zu gefährden. US-Präsident Trump drohte dem Iran mit noch härteren Angriffen, sollten noch einmal Schiffe bombardiert werden. Uwe Lüb berichtet.
3: Auf seiner Rückreise vom NATO-Gipfel in der Türkei sagte er, Verantwortliche Irans hätten ihn angerufen. Sie wollten unbedingt ein Abkommen. Er sei sich jedoch nicht sicher, ob die iranische Führung eines Abkommens würdig sei. In iranischen Medien war von Angriffen in der Nacht auf mehrere Orte des Landes die Rede. Auch Brücken seien Ziele gewesen. Es seien auch Menschen getötet worden. Als Reaktion habe Iran US-Militärstützpunkte in Kuwait und Bahrain mit Raketen und Drohnen angegriffen. Wie groß mögliche Schäden sind, ist nicht bekannt. Irans Revolutionsgarde drohte für den Fall weiterer Angriffe der USA mit einer Ausweitung der Gegenschläge auf Ziele in der gesamten Region.
2: Bundeskanzler Merz wird am Vormittag im Bundestag eine Regierungserklärung zur aktuellen politischen Lage abgeben. Die Opposition dürfte die anschließende Debatte für erneute Kritik an den geplanten Reformen der Bundesregierung nutzen. Der Bundestag will heute auch abschließend über die Einführung des antragslosen Kindergeldes entscheiden. Außerdem sollen Opfer von Unfällen mit E-Scootern künftig leichter Schadenersatz bekommen. Hierfür soll die Haftung von Vermietern und Fahrern verschärft werden. Ein weiterer Punkt auf der Tagesordnung im Parlament: die Abstimmung über einen Gesetzentwurf für den Bau neuer Gaskraftwerke. Bei der Saarbahn stehen ab heute Nachmittag die Züge still. Im festgefahrenen Tarifstreit hat die Lokführergewerkschaft GDL neue Streiks angekündigt. Sie hatte sich gestern Abend erneut mit dem kommunalen Arbeitgeberverband KAV Saar getroffen, ohne Ergebnis. SR-Reporter Peter Sauer.
4: Die Positionen bleiben weiter unvereinbar, zumindest darüber scheinen sich beide Parteien einig zu sein. Unmittelbar vor dem Treffen hatte die GDL für Donnerstag 17 Uhr erneute Streiks angekündigt, vorläufig ohne festes Ende, das solle erst später bekannt gegeben werden. Der KAV Saar erklärte auf SR-Anfrage, dass man zurzeit prüfe, einen Schienenersatzverkehr zu organisieren für den mittlerweile 7. Streik in der laufenden Tarifverhandlung. Bei der vergangenen Arbeitskampfmaßnahme, die in den Zeitraum des Saarbrücker Altstadtfestes fiel, hatte die Saarbahn GmbH erstmals Ersatzbusse eingesetzt. Die GDL wirft der Arbeitgeberseite unter anderem Hinhaltetaktik vor, da sie nach wie vor kein verhandlungsfähiges Angebot erhalten hätte.
2: Nach dem gewaltsamen Tod eines Zugbegleiters in einem Regionalexpress von Landstuhl nach Homburg wird heute das Urteil erwartet. Die Staatsanwaltschaft wirft dem 26-jährigen Angeklagten Körperverletzung mit Todesfolge vor. Sie fordert 12 Jahre Haft. Die Verteidigung dagegen fordert eine mildere Strafe. Anders sehen es die Anwälte der Opferfamilie. Sie bewerten die Tat als Mord aus niedrigen Beweggründen und fordern lebenslange Haft. Bei einer Ticketkontrolle im Februar hatte der Angeklagte auf den Zugbegleiter eingeprügelt und ihn dabei am Kopf verletzt. Das Opfer starb 2 Tage später an einer Hirnblutung. Die Polizei im Saarland sucht nach einem Häftling, der gestern bei einem begleiteten Freigang in Schmelz entflohen ist. Sie bittet um Hinweise, gleichzeitig warnt sie davor, den Mann direkt anzusprechen. Der 44-Jährige ist 1,92 Meter groß, schlank, hat schwarze Haare, braune Augen und einen Oberlippenbart. Am linken Unterarm ist er tätowiert. Zuletzt trug der Mann eine hellblaue Jeans, ein cremefarbenes T-Shirt sowie weiße Nike-Turnschuhe. Der Mann verbüßt derzeit eine langjährige Freiheitsstrafe. Und das waren die Nachrichten mit Stefan Eising. 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
5: Das würden wir alles mal noch so im angenehmen Sommerbereich gerade verordnen, ne? 28 bis 32 Grad heute, dazu viel Sonnenschein. Die nächsten Tage, die werden dann wieder ein gutes Stückchen heißer. Morgen dann schon bis 34 Grad.
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7: Es ist 7.04 Uhr, schönen guten Morgen. Soweit alles frei auf den Straßen, aber es blitzt. Auf der A623 Saarbrücken Richtung Friedrichsthal in der Ausfahrt Sulzbach, in Völklingen in der Heinestraße und in Neunkirchen in der Waldstraße. Wenn ihr noch Staus, Blitze oder Verkehrsbehinderungen gesehen habt, dann nennt sie uns gerne. kostenlos unter der 0800 708000.
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5: Wir machen euch gleich schon mal einen Megastart in euer Wochenende klar.
7: Ja, mit so einem beschwingten Konzert geht's gleich beschwingter ins Wochenende. Wir schenken euch Tickets für Vincent Weiss morgen in Saarbrücken. 6:50 gleich habt ihr die Chance dazu.
5: Ja, vorher noch Alice Merton und ein beschwingtes Tempo City.
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0: Gender City, Self-Aware hier in der SR1 Morning Show. Schön, dass ihr dabei seid. 6:40.
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0: Ach, das wird richtig schön. So ein richtig schöner Sommerabend. Morgen ist Vincent Weiss live beim SR1 Open Air am E-Werk in Saarbrücken. Und wir hätten euch da sehr gerne dabei. So eine kleine Challenge haben wir für euch vorbereitet. Wir haben einen Vincent Weiss hier. Bisschen verändert. Hört mal hin.
1: Hören wir uns nochmal an. Wie klingt das hier?
0: Ja, das klingt erstmal ein bisschen schwer, aber dann merkt man es dann doch relativ schnell. Also die waren wenige Fans, die haben es erkannt.
1: Schreibt uns per WhatsApp oder ruft an 0681 2131 und nach zwei Songs wissen wir dann, wer am Freitagabend bei Vincent Weiss mitfeiert.

0: Ob die Oma von Taylor Swift gesagt hat, endlich ist das Mädchen jetzt auch mal unter der Haube.
1: Bestimmt. Das ist jetzt unna, um das muss man sich jetzt nicht mehr kümmern. Ne?
0: Sehr schön. Guten Morgen mit SR1.
1: Ja, wir wollen euch auch unterbringen, ne? Und zwar aufs Konzert von Vincent Weiss, das SR1 Open Air, morgen am E-Werk in Saarbrücken.
0: Und wir wollten von euch wissen, welchen Song von Vinny haben wir hier so ein bisschen verändert.
1: Und einen Vorschlag bekommen wir jetzt von Nadine Hage aus Weißkirchen. Guten Morgen, Nadine.
2: Ja, guten Morgen. Hallo.
0: Na, was denkst du? Was ist die Lösung?
2: Ich glaube, es ist kaum erwarten.
0: Kaum erwarte.
1: Na, klaro. Ja, Nadine, für dich geht's morgen von Weißkirchen nach Saarbrücken vor Seeberg.
2: Ja, mega cool. Danke.
0: Hast du einen Lieblingsmenschen, den du mitnimmst?
2: Ja, eine Freundin. Wenn sie denn Zeit hat.
0: Ach so, die weiß noch gar nichts von ihrem Glück.
2: Nein, außer sie hört es zufälligerweise gerade im Radio.
1: Ja, dann häng dich doch mal direkt ans Smartphone und schick eine WhatsApp, ne? Und dann macht er mal so einen richtig schönen Mädelsabend.
0: Dann
1: morgen,
0: ist euer Wochenende gerettet, super.
2: Oh ja, das machen wir, danke.
1: Lasst euch gut gehen, mach's gut.
0: Mach's gut.
2: Danke, ebenso, ciao.
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0: Der nächste Power-Song bei SR1 steht schon in den Startlöchern.
1: Miley Cyrus für euren frühen Donnerstag. End of the World, gleich nach halb hier bei uns.
0: Jetzt ist es 7.30 Uhr.
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3: Guten Morgen. USA und Iran starten neue Angriffe. Nach US-Militärangaben soll die Fähigkeit Teherans eingeschränkt werden, den Schiffsverkehr in der Straße von Hormuz zu gefährden. Iran reagierte mit Attacken auf US-Stützpunkte in Bahrain und Kuwait. Erneuter Streik bei der Saarbahn. Der kommunale Arbeitgeberverband KAV Saar erklärte, es habe bei einem Treffen gestern Abend keinerlei Annäherung gegeben. Bereits zuvor kündigte die Lokführergewerkschaft GDL weitere Streiks für heute 17 Uhr an, vorläufig ohne festes Ende. Polizei fahndet nach entflohenem Häftling. Dieser ist gestern bei einem begleiteten Freigang in Schmelz entflohen. Der 44-Jährige ist 1,92 Meter groß, schlank, hat schwarze Haare, braune Augen und einen Oberlippenbart. Zuletzt trug er eine hellblaue Jeans, ein cremefarbenes T-Shirt sowie weiße Nike-Turnschuhe. Und Zverev im Wimbledon-Halbfinale. Der deutsche Tennisprofi besiegte gestern Abend in London den US-Amerikaner Taylor Fritz glatt in 3 Sätzen. In der nächsten Runde trifft Zverev auf den Briten Arthur Ferry. 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
1: 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Heiß wird es heute, 28 bis 32 Grad, super sonnig dazu und auch die nächsten Tage, die werden weiterhin sehr sonnig bleiben, kaum eine Wolke am Himmel und nochmal ein bisschen heißer.
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0: Guten Morgen an alle, die jetzt schon unterwegs sind. Wir haben freie Fahrt, aber es blitzt auf der A623, Saarbrücken Richtung Friedrichsthal, Ausfahrt Sulzbach, dann in Völklingen, in der Heinestraße und in Neunkirchen in der Waldstraße. 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
0: Und es ist wieder soweit, Leute, ne? Heute ist
1: Vize-Freitag.
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0: Manie mit Don't Be So Shy in eurer SR1 Morning Show um 7.39 Uhr. Schönen guten Morgen.
1: Wir gucken heute durchs Radio in eure Häuser rein, ne? Wir gucken mal, wie ihr so eingerichtet seid. Manche lieben es ja zu Hause schlicht, manche modern, andere können gar nicht genug Deko haben. Was ist so euer Einrichtungsstil? Oder gibt's ihn gar nicht und ihr schmeißt einfach alles irgendwie zusammen? Lasst es uns sehr gerne wissen. Saarbrücken 2131.
0: Also Joanna aus Beckingen, die zieht ihren Stil komplett durch.
2: Landhausstil. Alles so weiße Holzmöbel, alles so ein bisschen so rustikaler, shabby chic, so in die Richtung.
1: Ja, und ihr Mann hat sich mit Joannas genauer Vorstellung auch abgefunden. Die beiden sind sich einig, könnte man sagen.
3: Mittlerweile habe ich mich damit abgefunden und suche auch schon Sachen aus, die dazu passen. Also von daher.
2: Ich habe 3 Jungs, 1 Mann. Irgendwo darf die Frau sich durchsetzen. Da muss man irgendwo auch mal sagen, hey komm, und wenn ich ein rosa Badezimmer möchte, dann möchte ich das bitte.
0: Da kann er sich ausgefasst machen.
1: Oh, wie schön. Wie sieht es bei dir aus zu Hause? Marc-André, hast du Mitspracherecht beim Einrichten?
0: Was? Mit was? Was?
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0: Wunderschönen guten Morgen zusammen. Die S1 Morning Show ist hier für euch. Das ist Phil Collins mit You Can't Hurry Love.
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2: Ein strahlend blauer Himmel über dem gesamten Saarland, bis 32 Grad werden es heute. Da geht in den nächsten Tagen allerdings noch mehr, Joachim Pütz vom SR1 Wetterteam.
3: Sonnig und heiß, wir haben hohen Luftdruck von früh bis spät, Sonnenschein pur, warme, teilweise tropisch warme Nächte, Wochenende viel Sonnenschein und heiß 34 bis 36 Grad.
2: Wow, jetzt schon mal vorlüften. Temperaturen heute Morgen ja noch sehr angenehm.
0: Ja, super angenehm. Also das wird, glaube ich, das wird Sommer.
2: Heute ist so ein super

0: Alejandro von Lady Gaga. Toller Song von ihr in eurer SR1 Morning Show gehört.
1: Ja, und Joy geht's natürlich weiter, ne? Bruno Mars, I Just Might haben wir gleich für euch. Und Alex Warren mit seinem Fever Dream.
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2: Iranisches Regime greift Kuwait und Bahrain an. Streit über freiwillige Feuerwehr in Mandelbachtal und das Wetter. Fast überall blauer Himmel, heute bis 32 Grad. Es ist 8 Uhr. Die USA haben erneut Ziele im Iran angegriffen. Nach Militärangaben wurden vor allem Marinestützpunkte an der Straße von Hormuz ins Visier genommen, mit dem Ziel, iranische Angriffe auf Handelsschiffe in der Meerenge zu unterbinden. Das iranische Regime feuerte daraufhin Raketen auf Bahrain und Kuwait ab. Moritz Behrendt berichtet.
3: Die Armee Kuwaits teilte mit, man wehre feindliche Raketen- und Drohnenangriffe ab. In Bahrain riefen die Behörden die Bewohner auf, sich in Sicherheit zu begeben. Die iranischen Revolutionsgarden hatten zuvor mitgeteilt, in beiden Ländern US-Militärbasen anzugreifen, als Reaktion auf den Beschuss durch die amerikanische Luftwaffe. Auch in Katar erhielten die Einwohner Warnmeldungen auf ihre Handys. Über Angriffe wurde von dort jedoch bislang nicht berichtet. Das für den Nahen Osten zuständige Regionalkommando des US-Militärs teilte am frühen Morgen mit, sein aktueller Einsatz sei vorerst beendet. Im Iran seien rund 90 Ziele angegriffen worden.
2: Der Aufsichtsrat von VW wird am Nachmittag über die Sparmaßnahmen bei dem Autobauer beraten. Das Treffen wird begleitet von Protestaktionen der Arbeitnehmer an allen Konzernstandorten in Deutschland. Insidern zufolge geht es bei der Sitzung um die Frage, ob 4 Werke in Deutschland langfristig Bestand haben. Dabei gehe es um die VW-Fabriken in Emden, Zwickau und Hannover sowie das Audi-Werk in Neckarsulm. Nach dem Auslaufen der derzeit dort gefertigten Modelle könnte es sein, dass die Werke keine neue Produktion bekommen. Bei der Labour-Partei in Großbritannien beginnt heute die Nominierungsphase für einen Parteivorsitzenden. Dieser würde zum designierten Nachfolger von Premierminister Starmer, der seinen Rücktritt angekündigt hatte. Als einziger Labour-Abgeordneter hat der bisherige Bürgermeister von Manchester, Andy Burnham, seine Kandidatur erklärt. Offen ist, ob er noch Konkurrenz bekommt. Sollte dies nicht der Fall sein, wird er Mitte Juli zum neuen Labour-Vorsitzenden gewählt. In der Gemeinde Mandelbachtal gibt es Streit über die Freiwillige Feuerwehr. Gestern Abend haben mehr als 100 Feuerwehrleute vor dem Rathaus in Ormesheim protestiert. Sie beklagen unter anderem zu viel politische Einflussnahme aus der Kommunalpolitik auf die Feuerwehr. Konkreter Auslöser des Protests ist der überraschende Rücktritt des bisherigen Wehrführers der Gemeinde Schrögler Anfang der Woche. SR-Reporter Aaron Klein.
4: In dem Rücktrittsschreiben ist laut der Bürgermeisterin von Mandelbachtal Vermeulen die Rede von unüberbrückbaren Differenzen mit Teilen der Feuerwehr und der Rathausgremien. 8 von 9 Löschbezirken der Gemeinde unterstützten Schrögler am Mittwochabend. Über 100 Feuerwehrleute zogen mit Einsatzfahrzeugen Blaulicht und Martinshorn vor das Rathaus und protestierten. Die Löschbezirksführer diskutierten währenddessen im Sitzungssaal des Rathauses, unter anderem mit den Ortsvorstehern und Bürgermeisterin Vermeulen. Nach Angaben von Teilnehmern war das Gespräch kurz und hitzig. Was genau die Feuerwehrleute dem Rathaus vorwerfen, blieb auch auf Nachfrage unklar. Nach SR-Infos könnte es um die Vergabe von neuen Fahrzeugen gehen.
2: Bei der Saarbahn stehen heute ab dem späten Nachmittag voraussichtlich wieder die Züge still. Die Lokführergewerkschaft GDL hat für 17 Uhr erneut zum Streik aufgerufen, vorläufig ohne festes Ende. Der kommunale Arbeitgeberverband KAV Saar erklärte auf SR-Anfrage, dass man zurzeit prüfe, einen Schienenersatzverkehr mit Bussen zu organisieren. Gestern Abend hatten sich GDL und KAV Saar getroffen. Die Arbeitgeberseite erklärte danach, es habe keinerlei Annäherung gegeben. Der neue Streik war allerdings schon vorher angekündigt worden. Aktuell gilt eine Lebensmittelwarnung für Tiefkühlbeeren, die in saarländischen Rewe-Märkten verkauft wurden. Die Beerenmischung der Produktreihe Ja im 750-Gramm-Beutel mit dem Mindesthaltbarkeitsdatum 15.03.2028 könnte Hepatitis A-Viren enthalten. Diese können zu Übelkeit, Erbrechen und Bauchschmerzen führen. Bei älteren Menschen und Leberpatienten sind auch schwerere Krankheitsverläufe möglich. Kunden können die bereits gekauften Ja-Tiefkühlbeeren im jeweiligen Rewe-Markt zurückgeben, auch ohne Kassenbon. Und das waren die Nachrichten mit Stefan Eising. 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
1: 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Sonne von früh bis spät, so sieht das heute aus. 28 bis 32 Grad morgen. Und die nächsten Tage vor allem wird es noch heißer, morgen bis 34, Samstag bis 35 Grad.
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6: Guten Morgen zusammen. Es ist 8.04 Uhr. Die Straßen sind frei, aber es blitzt auf der A623 Saarbrücken Richtung Friedrichsthal in der Ausfahrt Sulzbach, in Völklingen in der Heinestraße und in Neunkirchen in der Waldstraße.
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6: Moin Giorno.
1: Schön, dass ihr mit dabei seid. Guten Morgen.
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0: Was für eine beeindruckende Sängerin, Olivia Rodrigo, hier mit Drop Dead, ne?
1: Ja, 23 Jahre ist die, erst alt und hat aber schon 2 Grammys einfach gewonnen.
0: Was für eine Karriere,
1: Leben.
0: Oder?
1: Der Song Drop Dead hat auch so ein bisschen, löst so ein bisschen Taylor Swift-Vibes in uns aus, oder?
0: Klingt so ähnlich, ja. Olivia Rodrigo hat aber von sich selber auch gesagt, dass sie großer Taylor Swift-Fan ist.
1: Und das,
0: ne,
1: hört man.
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3: Wer ernsthaft versucht, sich an einem Pool auf einer Liege zu entspannen, der muss den Lärmpegel aus dem Pool überhören. Die Kinder.
4: Ich hab Pipi gemacht.
3: Die Halbstarken.
5: Ey, ich tunk dich voll unter.
3: Die brustschwimmenden Senioren mit Walrossatmung. Und erst wenn du selbst ins Wasser springst, um dich ganz in Ruhe abzukühlen und kurz untertauchst und dann deinen Freunden zurufst, wie schön das ist.
4: Oh, das tut so gut! Woo!
3: Und dann die bitterbösen Blicke von den Liegen erntest, dann weißt du, stille Wasser sind nicht im Pool.
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0: Guten Morgen mit SR1. Es ist 8.18 Uhr und wir hoffen, ihr habt einen gemütlichen Morgen erlebt.
1: Oh ja, und würdet es auch noch weiterhin tun. Zu Hause soll es hier vor allem eins sein, gemütlich. Aber was heißt das eigentlich für euch? Wie würdet ihr euren Einrichtungsstil beschreiben?
0: Es gibt ja wirklich so Namen für Einrichtungsstile. Mhm. Sowas wie Hygge, ne? Was so aus dem Skandinavischen kommt. Das kennen wir schon, bunt, rustikal oder Assi. Weiß ich jetzt nicht.
1: Assi?
0: Weiß ich jetzt nicht. Ja. Verena aus Saarbrücken. Die würde gerne minimalistisch leben. Das ist ja auch so ein Trend-Einrichtungsstil. Mhm. Also so ruhig, super aufgeräumt, super wenig Sachen drin. Aber
2: mit zwei Kindern ist es so ziemlich das Gegenteil. Im Wohnzimmer liegt ganz viel Spielzeug rum. Die haben auch kein Kinderzimmer aktuell. Und deswegen ist das alles andere als ruhig und aufgeräumt.
1: Das kann ich nachvollziehen. Mhm. Meine Kinder haben zwar jeder ein Kinderzimmer, trotzdem liegt im Rest des Hauses immer alles rum. Immer, ne? Also mit Kindern wird der Minimalismus eher so zum Chaos Maximus oder so.
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0: Kerstin, walte deines Amtes.
1: da kommt er wieder. Wir sitzen gerade alle geführt in einem Cabrio, wenn wir diesen Song hören, oder? Cyril mit Stumbling In, gleich hier in der SR1 Morning Show.
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0: Jetzt ist es mal 7:30. Nee, gar nicht, es ist 8:30. Yay!
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0: Wir wollen das hier nicht früher machen, als es ist. Guten Morgen, Stefan Eising.
10: Guten Morgen. Iran greift Kuwait und Bahrain an. Zuvor hatten die USA vor allem Marinestützpunkte an der Straße von Hormuz attackiert, mit dem Ziel, iranische Angriffe auf Handelsschiffe in der Meerenge zu unterbinden. Ob nun weiter über ein Friedensabkommen verhandelt wird, ist unklar. VW-Aufsichtsrat kommt zusammen. Dabei geht es um die Sparmaßnahmen des Autobauers. Das Treffen wird begleitet von Protestaktionen der Arbeitnehmer an allen Konzernstandorten in Deutschland. Insidern zufolge geht es bei der Sitzung um die Frage, ob 4 Werke in Deutschland langfristig Bestand haben. Feuerwehrproteste in Ormesheim. Gestern Abend hatten sich mehr als 100 Feuerwehrleute vor dem Rathaus versammelt. Die Freiwillige Feuerwehr ist der Ansicht, die Kommunalpolitik nehme zu viel politischen Einfluss. Konkreter Auslöser ist der überraschende Rücktritt des bisherigen Wehrführers der Gemeinde Mandelbachtal. Und Lebensmittelwarnung für Tiefkühlbeeren. Betroffen ist die Produktreihe Ja im 750-Gramm-Beutel mit dem Mindesthaltbarkeitsdatum 15.03.2028, die von Rewe angeboten werden. Darin könnten Hepatitis A-Viren enthalten sein. Kunden können die bereits gekauften Beeren im jeweiligen Rewe-Markt zurückgeben, auch ohne Kassenbon. 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
1: Sehr sonnig den ganzen Tag heute und die Temperaturen, die gehen hoch auf 28 bis 32 Grad und ab morgen wird es dann jeden Tag ein bisschen heißer wieder.
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0: Guten Morgen an alle unterwegs. Die neuesten Blitzer stehen auf der A623 Saarbrücken Richtung Friedrichsthal in der Ausfahrt Sulzbach, in Völklingen in der Heinestraße und in Neunkirchen in der Waldstraße. Sonst alles frei. Wenn ihr was gesehen habt, meldet es uns gerne kostenlos unter der 0800 700 8000. 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
0: Dann würde ich sagen, aber mal ganz schnell ab ins Cabrio, oder Kerstin?
1: Oh ja, jetzt mit der besten Musik, genau dafür. Und wenn wir nur davon träumen. Schönen guten Morgen.
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0: Moin Moin zusammen, 8.39 Uhr, die SR1 Morning Show, Donnerstagmorgen im Saarland.
1: Ja, 36 Grad die Tage, ne? Und das ist erst der Schatten. Wer da gerade neidisch auf die Leute im Flieger Richtung Mallorca schaut, keine Sorge, das Urlaubsgefühl gibt es heute auch kostenlos im Saarland.
0: Ja, bei uns ist es ja auch warm, nur mit dem Unterschied, dass wir nicht stundenlang am Flughafen warten, im Stau stehen, um die Poolliegen kämpfen oder uns mit dem örtlichen Animationsprogramm abmühen.
2: 36 Grad.
3: Hola und herzlich willkommen im Hotel Playa Defecto. Ich bin euer Reiseleiter, Kofferträger, DJ, Sportlehrer, Yoga-Coach, Poolaufsicht, Kinderbetreuer, Disco-Fox-Lehrer, Karaoke-Juror, Sonnencreme-Innerer, Handy-Fotograf, Eheberater und heißblütiger Animatore, Roberto Ritmo. Ah, perfekto. Die Stimmung ist schon mal da. Direkt zum ersten Programmpunkt. Aqua-Jogging mit Ritmo. Also mit mir, Roberto Ritmo.
4: Der geht mir jetzt schon auf den
3: Nerv. Sie! Alle haben heutzutage was mit den Nerven. Null Problemo. Deshalb gibt's heute um 14 Uhr meinen neuen Kurs. Aggressionstanzen für Anfänger. Natürlich mit Ritmo. Also mit mir.
4: Roberto, wie heißt du denn eigentlich wirklich?
5: Helmut.
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0: Schönen guten Morgen. Die SR1 Morning Show ist hier.
1: Wir verfolgen ja schon so ein bisschen immer noch die Fußball-Weltmeisterschaft, auch wenn Deutschland schon raus ist, ne, bei der WM.
0: Ja, aber über Fußball wird natürlich trotzdem weiter gesprochen. Ray Garvey wurde jetzt in einem Podcast gefragt, wenn du Fußballer wärst, welcher wärst du? Seine Antwort: Torwart.
2: Ey, und ich meine, ich wäre vielleicht nicht die beste Torwart, aber ich würde mich um den Team kümmern.
1: Ich würde mich um den Team kümmern. Naja, ich sag mal so, falls Manuel Neuer dann eines Tages nicht mehr will, Ray hätte zumindest schon mal die richtige Einstellung. Ne?
0: Oh, ich sehe da schon, dass Manuel Neuer in 4 Jahren dann doch irgendwie auf den letzten Trigger nochmal mitmacht.
1: Ich bin doch wieder dabei.

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1: Ray Garvey möchte also gerne Manuel Neuer beerben und wäre gerne Torwart der deutschen Nationalmannschaft. Ja, ja.
2: Würde auf jeden Fall ordentlich gute Laune versprühen. Ne?
1: Ja, also das glaube ich auch.
2: Und vielleicht irgendwann anfangen zu singen, sind alle gut gelaunt und alle fröhlich. Und
1: dann macht er auf jeden Fall Nutexo-Werbung. Das muss auch eines Tages mal sein. Dann ist er ein echter Nationalspieler.
2: Ah, schön. Einen schönen guten Morgen euch. Kommt gut in diesen Donnerstag mit der besten Musik fürs Saarland. Alle Farben gleich.
1: Und das wird mega. Flowers. Gleich hier bei uns.
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0: Das war die SR1 Morning Show mit Kerstin Mark und Marc-André Krupa. Wir wünschen euch heute noch einen schönen Vize-Freitag.
1: Gleich ab 9 ist Katrin Baron für euch am SR1 Mikro und wir verabschieden uns nicht ohne einen herrlichen Song. So ein Song, da kriege ich direkt so, sehe ich mich selber auf dem Breakdancer auf der Hülsweiler Kirmes, der Hülsweiler Kirf. Diesen Song verbinde ich einfach mit der Hülsweiler Kirf, das ist der Knaller.
0: Meinst du, dass er heute da auch noch laufen würde?
1: Also, die Kirmes ist vom 8. bis zum 12. August und 100% wird diese Nummer auch dann wieder laufen.
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2: Gegenseitige Angriffe zwischen USA und Iran. Verkehrsminister will mehr Hitzeschutz für die Infrastruktur. Und das Wetter im Saarland, fast überall blauer Himmel, heute bis 32 Grad. Es ist 9 Uhr. Das US-Militär hat in der Nacht erneut den Iran angegriffen. Nach US-Angaben sind rund 90 Ziele beschossen worden. Iranischen Staatsmedien zufolge wurden 3 Menschen getötet. Außerdem sei die Zugstrecke zwischen den Metropolen Teheran und Mashhad getroffen worden. Der Iran hat als Reaktion auf die Angriffe Bahrain, Kuwait und Katar beschossen. Bundesverkehrsminister Schnieder sieht Extremwetter als zunehmendes Problem für den Verkehrssektor. Der CDU-Politiker sagte, Hitzeschutz sei eine große Herausforderung. Hier sei im Bereich Verkehr noch einiges zu tun. Aus Berlin, Sabine Henkel.
3: Für die Bahn nennt er als großes Problem die Infrastruktur, also Weichen und Schienen, die bei hohen Temperaturen anfällig sind. Was Klimaanlagen in Zügen betrifft, sieht Schnieder Fortschritte, auch wenn es bei hohen Temperaturen immer wieder Ausfälle gibt. Auf den Autobahnen müssen Reisende mit Sperrungen rechnen. Alte Betonfahrdecken zum Beispiel werden ausgetauscht, da sich diese bei Hitze wölben und aufplatzen, sogenannte Blow-ups. Der Verkehrsminister geht davon aus, dass Hitzephasen zunehmen, ebenso starke Niederschläge. Deshalb will er den Hitzeschutz ausbauen. Ein Tempolimit als Klimaschutzmaßnahme lehnt der CDU-Verkehrsminister ab.
2: Der vergangene Juni war der heißeste je gemessene Monat in Westeuropa. Meteorologen rechnen für Juli und August mit teils extremer Hitze und Dürre ohne nennenswerten Regen. Bundeskanzler Merz beginnt in diesen Minuten im Bundestag mit einer Regierungserklärung zur aktuellen politischen Lage. Die Opposition dürfte die anschließende Debatte für erneute Kritik an den geplanten Reformen der Bundesregierung nutzen. Der Bundestag will später abschließend über die Einführung des antragslosen Kindergeldes entscheiden. Außerdem sollen Opfer von Unfällen mit E-Scootern künftig leichter Schadenersatz bekommen. Hierfür soll die Haftung von Vermietern und Fahrern verschärft werden. Ein weiterer Punkt auf der Tagesordnung im Parlament: die Abstimmung über einen Gesetzentwurf für den Bau neuer Gaskraftwerke. Am Montag haben die Bauarbeiten auf der seit über 2 Jahren gesperrten Landesstraße 170 begonnen. Die Straße zwischen Wallerfangen und Dillingen war seit dem Starkregen an Pfingsten 2024 wegen Hangrutschgefahr nicht mehr befahrbar. SR-Reporter Florian Rabari-Nejat.
4: Am vergangenen Montag haben die Arbeiten auf der Landstraße begonnen. Dort wird ein Zaun samt Netz aufgebaut, der den Straßenverkehr vor herunterfallenden Erdmassen schützen soll. Laut der obersten Straßenverkehrsbehörde ist der Hang aufgrund der gestiegenen Trockenheit der letzten Jahre sowie einigen Starkregenereignissen mittlerweile zu einem Sicherheitsrisiko geworden. Im Zuge der Hangsicherungsarbeiten soll auch die Fahrbahndecke saniert werden. Um das Ganze zu beschleunigen, sollen die einzelnen Arbeiten fließend ineinander übergehen und teilweise sogar parallel laufen. Läuft alles nach Plan, könne die Sperrung in 3 bis 4 Monaten aufgehoben werden.
2: Nach dem gewaltsamen Tod eines Zugbegleiters in einem Regionalexpress von Landstuhl nach Homburg wird heute das Urteil erwartet. Die Staatsanwaltschaft wirft dem 26-jährigen Angeklagten Körperverletzung mit Todesfolge vor. Sie fordert 12 Jahre Haft. Die Verteidigung dagegen fordert eine mildere Strafe. Anders sehen es die Anwälte der Opferfamilie. Sie bewerten die Tat als Mord aus niedrigen Beweggründen und fordern lebenslange Haft. Bei einer Ticketkontrolle im Februar hatte der Angeklagte auf den Zugbegleiter eingeprügelt und ihn dabei am Kopf verletzt. Das Opfer starb 2 Tage später an einer Hirnblutung. In der Völklinger Innenstadt ist es gestern Abend zu einer Auseinandersetzung zwischen 2 größeren Personengruppen gekommen. Das bestätigte die Polizei dem SR. In der Nähe eines Imbisses wurde dabei ein Mensch verletzt. Er wird derzeit in einem Krankenhaus behandelt. Zur Sicherung der Lage forderte die örtliche Polizei Unterstützung aus Saarbrücken an. Zu möglichen Festnahmen oder eingeleiteten Ermittlungsverfahren konnte die Polizei bisher keine Angaben machen. Und das waren die Nachrichten mit Stefan Eising. 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
1: 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Die Sonne scheint heute ungestört für uns. Wir sind auch wieder über 30 Grad unterwegs. Bis zu 32 Grad sind heute möglich. Und genauso schön starten wir auch morgen rein ins Wochenende. Es wird jeden Tag heißer im Saarland. Morgen bei maximal 34 Grad.
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1: Hallo Autofahrer, die neuesten Blitzer stehen im Moment auf der A623 Saarbrücken Richtung Friedrichsthal in der Ausfahrt Sulzbach. In Völklingen haben wir einen in der Heinestraße und in Neunkirchen in der Waldstraße. Sagt schnell Bescheid, wenn ihr noch was seht. Kostenlos erreicht ihr jederzeit die SR1 Verkehrsredaktion über 0800 700 8000. Und alles Wichtige für eure Fahrt hört und lest ihr jederzeit bei SR1 in der ARD Sounds App. Kommt gut und sicher an.
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1: Mit Katrin Baron. Schönen Donnerstag zusammen. Wir haben ganz viel Musik für euren Donnerstagvormittag. Zum Mitsummen gleich Nick Kershaw. Wir wärmen uns schon mal auf für die beiden Toten Hosen Konzerte im August am Boostalsee. Und das hier ist so ein richtiger Happy Song von Dasha Austin.
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0: endlich wird mal etwas leichter für Eltern. Schönen Donnerstagvormittag euch, hier ist SR1. Weniger Bürokratie und das tatsächlich in Deutschland. Es ist kaum zu fassen, aber der Bundestag entscheidet heute über das antraglose Kindergeld. Dann sollen Mamas und Papas keinen Antrag mehr stellen müssen, um Kindergeld zu bekommen. SR1-Korrespondent Philipp Eckstein in Berlin. Man will die Eltern nach der Geburt damit entlasten.
1: Weniger Papierkram, mehr Zeit fürs Baby, so das Versprechen. Konkret sieht der Gesetzentwurf vor, dass die Familienkasse das Kindergeld künftig automatisch auszahlt, also ohne dass die Familie dafür extra noch einen Antrag stellen muss. Allerdings wird es noch ein wenig dauern, bis das so kommt. In einem ersten Schritt ist vorgesehen, so ab Frühjahr 2027, dass das Kindergeld antragslos ausgezahlt wird, wenn ein neugeborenes Baby schon Geschwister hat. Grund dafür ist, dass der Familienkasse dann einfach schon die nötigen Daten der Eltern vorliegen. Und in einem zweiten Schritt soll das dann aber auch für Erstgeborene kommen. Da dauert die Umstellung aber noch etwas länger.
0: Es sieht auch alles danach aus, dass das Ganze heute im Bundestag beschlossen wird. Euch den guten Donnerstag mit SR1.

perfekter Kandidat für jede Quizshow. Teddy Swims, Mr. Know-It-All. Wir schenken mal alle schnell einen Kaffee nach. 9:23 Uhr. SR1 ist hier. Oh, no.

0: perfekte Sommervibes von Wiz the MC, Show Me Love. Und so entspannt klingt euer Donnerstagmorgen gleich in der nächsten halben Stunde. Billie Eilish mit Birds of a Feather.
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4: Guten Morgen. Gegenseitige Angriffe im Nahen Osten. Nach US-Angaben hat das Militär rund 90 Ziele im Iran beschossen. Dabei wurden laut iranischen Staatsmedien 3 Menschen getötet. Außerdem sei die Zugstrecke zwischen den Metropolen Teheran und Mashhad getroffen worden. Der Iran reagierte mit Angriffen auf Bahrain, Kuwait und Katar. Mehr Hitzeschutz für den Verkehrssektor, das fordert Bundesverkehrsminister Schnieder. Der CDU-Politiker sagte, Hitzeschutz sei eine große Herausforderung. Für die Bahn nennt er als großes Problem die Infrastruktur, also Weichen und Schienen, die bei hohen Temperaturen anfällig sind. Debatte im Bundestag. Bundeskanzler Merz hält gerade seine Regierungserklärung zur aktuellen politischen Lage. Die Opposition dürfte im Anschluss die Debatte für erneute Kritik an den geplanten Reformen der Bundesregierung nutzen. Und Massenschlägerei in Völklingen. Laut Polizei ist gestern Abend ein Streit zwischen 2 größeren Personengruppen eskaliert. In der Nähe eines Imbisses wurde dabei ein Mensch verletzt. Zur Sicherung der Lage forderte die Völklinger Polizei Unterstützung aus Saarlouis und Saarbrücken an. Aktuelle Meldungen gibt's in meinem Netz auf srinfo.de.
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0: Das ist schon und bleibt auch ein richtig guter Donnerstag. Ganz viel Sonne, maximal 32 Grad. Und in den nächsten Tagen geht's genauso weiter. Die Temperaturen schrauben sich immer weiter hoch.
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0: Hallo Autofahrer. Die neuesten Blitzer in Aschbach in der Koblenzer Straße. A623 Saarbrücken Richtung Friedrichsthal in Höhe der Ausfahrt Sulzbach und in Völklingen in der Heinestraße. 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
0: Hallo zusammen, Katrin Baron ist hier. Eigentlich finde ich ja, Billie Eilish, Birds of a Feather, ist ein Song wie so eine Schmusedecke. Aber bitte heute schon mit einer leichten Kühlform.

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1: Für den neuen Toy Story Film hat sie den hier geschrieben.
0: I knew it, I knew you. Taylor Swift auf SR1. Ist sie knapp eine Woche nach ihrer Hochzeit gerade in Flitterwochen? Wissen wir nicht. Wie hat das Brautkleid ausgesehen? Wissen wir auch noch nicht. War es eine krasse Party? Ganz bestimmt. Da sind wir uns sicher. Und was wir wissen, alles, was mit Taylor Swift zu tun hat, wird halt einfach ein Erfolg. Ist so. Ein Künstler aus New York hat rund um den Madison Square Garden in New York City, wo die Hochzeit stattgefunden hat, Müll gesammelt. Mhm. Ihr könnt schon ahnen, was jetzt kommt. Den hat er in Acrylwürfel gepackt, damit man auch schon reingucken kann. Und für $25 pro Stück verkauft. Drin sind dann so Sachen wie ein Deckel von einer Wasserflasche, Lutscherreste, ein Stückchen Polizeiabsperrband, Besteckteile und ein einzelner linker AirPod-Kopfhörer. Also wirklich echter Hochzeitsmüll von Taylor Swift. Der wird auch bestimmt nicht getrennt.
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0: Hymne von One Republic gibt's gleich. Need Your Love in knapp einer Minute auf SR1.
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1: Mit Stefan Eising.
2: USA-Stimmenkauf von Tomahawks durch Deutschland zu. RKI geht von 150 Hitzetoten im Saarland aus. Und das Wetter fast überall blauer Himmel, heute bis 32 Grad. Es ist 10 Uhr. Deutschland kauft Tomahawk-Marschflugkörper von den USA. Bereits gestern hatte Verteidigungsminister Pistorius von Gesprächen über einen möglichen Kauf berichtet. Nun hat Bundeskanzler Merz im Bundestag erklärt, dass der Kauf beschlossene Sache und von den USA abgesegnet sei. Die Marschflugkörper sollen laut Merz in Deutschland stationiert werden.
3: Wir schließen damit eine wichtige strategische Lücke in unserer Verteidigung und wir werden gleichzeitig daran arbeiten, eigene europäische Systeme zu entwickeln und in Europa zu stationieren. Meine Damen und Herren, die NATO ist und bleibt ein transatlantisches Bündnis. Aber wir sind auch als Europäer stark und wir haben verstanden, dass wir unsere Sicherheit nicht einfach auslagern können. Für unsere Sicherheit sind wir selbstverantwortlich, liebe Kolleginnen und Kollegen.
2: Merz sagte in seiner Regierungserklärung weiter, seine Koalition sei entschlossen, die Krankenkassenreform noch in dieser Woche durch Bundestag und Bundesrat zu bringen. Die Ukraine hat erneut im Asowschen Meer Tanker angegriffen. Nach russischen Angaben wurden 2 Schiffe mit Drohnen angegriffen. Die Besatzungen seien in Sicherheit gebracht worden. Auf beiden Tankern sei ein Feuer ausgebrochen. Einer der Brände sei bereits gelöscht. Schon in den vergangenen Tagen hatte die Ukraine nach eigenen Angaben mehrere Tanker der sogenannten russischen Schattenflotte in der Region attackiert. Das US-Militär hat in der Nacht erneut den Iran angegriffen. Nach US-Angaben wurden rund 90 Ziele beschossen. Darunter sei die Zugstrecke zwischen den Metropolen Teheran und Mashhad. Laut iranischem Gesundheitsministerium sind seit der Wiederaufnahme der Angriffe der US-Armee 14 Menschen getötet und Dutzende weitere verletzt worden. Der Iran hat als Reaktion auf die Angriffe Bahrain, Kuwait und Katar beschossen. Im Saarland sind nach Schätzung des Robert-Koch-Instituts bis Ende Juni 150 Hitzetote registriert worden. Damit gäbe es bislang bereits doppelt so viele hitzebedingte Todesfälle wie im gesamten vergangenen Jahr. Laut aktuellen Zahlen des RKI starben deutschlandweit während der Juni-Hitzewelle mehr als 5000 Menschen. Das Statistische Bundesamt geht sogar von einer sogenannten Übersterblichkeit von rund 6800 Fällen aus, allein zwischen dem 22. und dem 28. Juni. In der Gemeinde Mandelbachtal gibt es Streit über die Freiwillige Feuerwehr. Gestern Abend haben mehr als 100 Feuerwehrleute vor dem Rathaus in Ormesheim protestiert. Sie beklagen unter anderem zu viel politische Einflussnahme aus der Kommunalpolitik auf die Feuerwehr. Konkreter Auslöser des Protests ist der überraschende Rücktritt des bisherigen Wehrführers der Gemeinde, Schrögler, Anfang der Woche. SR-Reporter Aaron Klein.
4: In dem Rücktrittsschreiben ist laut der Bürgermeisterin von Mandelbachtal Vermeulen die Rede von unüberbrückbaren Differenzen mit Teilen der Feuerwehr und der Rathausgremien. 7 von 8 Löschbezirken der Gemeinde unterstützten Schrögler am Mittwochabend. Über 100 Feuerwehrleute zogen mit Einsatzfahrzeugen Blaulicht und Martinshorn vor das Rathaus und protestierten. Symbolisch legten sie die Uniform des ehemaligen Wehrführers ab. Die Löschbezirksführer diskutierten währenddessen im Sitzungssaal des Rathauses unter anderem mit den Ortsvorstehern und Bürgermeisterin Vermeulen. Nach Angaben von Teilnehmern war das Gespräch kurz und hitzig. Was genau die Feuerwehrleute dem Rathaus vorwerfen, blieb auch auf Nachfrage unklar. Nach SR-Infos könnte es um die Vergabe von neuen Fahrzeugen gehen.
2: Die Saarbahn stellt sich darauf ein, dass ihre Bahnen wegen des Streiks mehrere Tage stillstehen. Das teilte das Unternehmen auf seiner Webseite mit. Hintergrund ist der weiterhin ungeklärte Tarifstreit zwischen der Lokführergewerkschaft GDL und dem kommunalen Arbeitgeberverband KAV Saar. Die GDL hat ab heute 17 Uhr zum Streik aufgerufen. Ein Ende der Streiks werde gesondert mitgeteilt, teilte die Gewerkschaft mit. Der kommunale Arbeitgeberverband KAV Saar erklärte auf SR-Anfrage, dass man zurzeit prüfe, einen Schienenersatzverkehr mit Bussen zu organisieren. Und das waren die Nachrichten mit Stefan Eising. 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
1: SR1 Wetter. Samstag und Sonntag werden wieder sehr heiß werden mit 35 Grad in der Spitze. Dazu Sonne von früh bis spät und nächste Woche sogar noch wärmer. Auch heute nur ein paar Deko-Wölkchen für euren Donnerstag bei bis zu 32 Grad.
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1: Hallo Autofahrer. Die neuesten Blitzer stehen im Moment in Aschbach in der Koblenzer Straße, auf der A623 Saarbrücken in Richtung Friedrichsthal in Höhe der Ausfahrt Sulzbach und in Völklingen in der Heinestraße. 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
1: Hallo zusammen, Katrin Baron ist für euch hier. Liebt ihr das auch so sehr, wenn Animationsfilme mit echten Menschen neu verfilmt werden? Dann werdet ihr in nächster Zeit in der Kinoschlange stehen. Vaiana, ab heute in den Kinos im Saarland. Und was der Film kann, das klären wir in ein paar Minuten genau hier.
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0: Achtung, Fernweh in 3, 2, 1. Es geht auf eine traumhafte Insel. Vor 10 Jahren hat die Welt im Kino mitgefiebert, wie ein kleines Mädchen Seefahrerin im Paradies werden wollte. Vaiana. Inzwischen gab es auch schon längst einen zweiten Teil. Und irre cool, die Realverfilmung ist da. Ab heute. SR1-Kino-Experte Peter Beddies, man hätte ja auch eigentlich beide Teile zusammenfassen können.
1: Ja, natürlich, aber dann hätte man sich ja die Möglichkeit genommen, auch aus Vaiana 2 irgendwann noch einen Realfilm zu machen. Nee, hier geht es wirklich um den ersten Teil, Vaiana, die auf den Halbgott Maui trifft, der Mist gebaut hat. Er hat einer Gottheit etwas weggenommen und nun ist die richtig sauer und hat sich in ein Feuermonster verwandelt.
2: Du hast das Herz von Tefiti gestohlen und die ganze Welt verflucht. Wenn du es zurückbringst, bist du für alle ein Held. Maui, er ist der Beste. Wow, seht euch nur seine wilden Locken
3: an. Ja, ich hab wirklich schönes Haar.
1: Vaiana und Maui segeln also los, bestehen viele Abenteuer und am Ende, da ist alles gut.
0: Für alle Fans von 1 und 2 ist es super, es gibt also keinerlei Änderungen.
1: Es gibt so gut wie keine, es gibt ein Lied mehr, ansonsten die Songs, die man schon kennt, so wie diese hier.
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1: Sofort haben wir wieder Lieder im Kopf, die wochenlang nicht rausgehen. Herrlich. Dwayne Johnson spricht ja in den Vaiana-Filmen den Halbgott Maui. Hier spielt er ihn und das macht er richtig lässig, selbstverliebt, richtig klasse. Der Film sieht großartig aus und die Vaiana-Darstellerin Catherine Lagaaya, die ist schon toll, Newcomer. Trotzdem kommt natürlich ein bisschen Kritik auf, eben weil der Trickfilm gerade mal 10 Jahre her ist und weil das hier eine 1-zu-1-Umsetzung von Teil 1 ist. Aber wer den noch nicht kennt, den ersten Teil, für den dürfte das hier eine irre schöne und wirklich tolle neue Ozean Reise sein.
0: Und weiß man schon, ob und wie es mit den Geschichten aus der Vaiana-Welt weitergeht?
1: Ja, das hat Dwayne Johnson vor ein paar Tagen auf einer Pressekonferenz erzählt. Teil 3, also wir reden jetzt vom Trickfilm, wird gerade vorbereitet. Da sitzen Menschen am Drehbuch, aber es ist noch nichts gefilmt, nichts gezeichnet. Ich würde mal vorsichtig schätzen, dass es so Anfang der 30er Jahre werden könnte, bis man das hier wieder hört.
2: Dankeschön.
3: Voll gerne.
1: Also ja, die Saga geht weiter.
0: Peter, ich danke dir sehr.
1: Voll gerne.
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0: und Dilemma für euren Donnerstag mit SR1. Wir gucken mal schnell auf die B51 Höhe Breite Straße zwischen Häfnergasse und Marienstraße. Hier läuft gerade ein Feuerwehreinsatz, deswegen ist nur eine Spur frei. Kommt gut und sicher an.
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1: Donnerstagvormittag, SR1 ist hier.
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1: Nico Santos singt euch durch den Vormittag in der nächsten halben Stunde Why Don't You Stay gleich auf SR1.
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1: Gleich ist es 10.30 Uhr im Studio Maureen Welter.
4: Urteil im Zugbegleiterprozess. Am Landgericht Zweibrücken wurde der 26-jährige Angeklagte zu 10 Jahren Haft wegen Körperverletzung mit Todesfolge verurteilt. Damit bleibt das Gericht unter der Forderung der Staatsanwaltschaft, die 12 Jahre Haft beantragt hatte. Deutschland kauft Tomahawk-Marschflugkörper. Das hat Bundeskanzler Merz in seiner Regierungserklärung bestätigt. Der Kauf sei von den USA abgesegnet. Der Flugkörper sollen laut Merz in Deutschland stationiert werden und eine wichtige strategische Lücke in der Verteidigung schließen. Ukraine greift russischen Tanker an. Nach Angaben aus Moskau wurden die Besatzungen der beiden betroffenen Schiffe in Sicherheit gebracht. Auf beiden Tankern sei ein Feuer ausgebrochen. Die Ukraine hatte bereits in den vergangenen Tagen mehrere Tanker der sogenannten russischen Schattenflotte attackiert. RKI schätzt 150 Hitzetote im Saarland. Das seien bislang bereits doppelt so viele wie im gesamten vergangenen Jahr. Deutschlandweit starben laut Robert-Koch-Institut während der Juni-Hitzewelle mehr als 5000 Menschen. 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
1: SR1 Wetter. 24 Grad im Moment in Bumaree, 23 Grad haben wir in Emmersweiler und in St. Wendel. Es gibt heute höchstens 32 Grad und ganz viel Sonne. In den nächsten Tagen wird es jeden Tag ein bisschen heißer.
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1: Hallo Autofahrer, auf der B51 in Höhe Breite Straße zwischen Häfnergasse und Marienstraße ist wegen eines Feuerwehreinsatzes nur eine Spur frei. Dazu die neuesten Blitzer, Aschbach-Koblenzer Straße, A623 Saarbrücken Richtung Friedrichsthal in der Ausfahrt von Sulzbach und in Völklingen in der Heinestraße. Sagt Bescheid, wenn ihr noch was seht. Kostenlos erreicht ihr die SR1 Verkehrsredaktion über 0800 700 8000. 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
1: mit Katrin Baron. Hallo zusammen! Ich finde es ja immer total spannend zu wissen, wie Promis, Schauspieler oder auch Musiker wohnen. Bei ihm wird es sehr palmenhaft sein. Nico Santos wohnt ja auf Mallorca. Hat er mal gut recht. Aber wie es bei euch in der Bude aussieht, darüber sprechen wir gleich. Nach Nico Santos.

0: schätzt. Es gibt ja Menschen, die wohnen gefühlt in der Ausgabe von einer Einrichtungszeitschrift, weil halt alles so clean und perfekt ist. Und dann gibt es auch die zu Hause, wo halt auch mal Krümel und Zeug rumliegen. Und nicht alles beige oder grau, sondern vielleicht ein bisschen bunter ist. In der Esser als Morning Show habt ihr uns heute Morgen schon verraten, wie eure Bude aussieht. Aber worauf seid ihr denn in eurem Zuhause am meisten stolz? Nico aus Neunkirchen zum Beispiel, der hat einen total grünen Daumen.
1: Eine Efeutute, die über meine Decke wächst. Im Wohnzimmer, quer rüber, kreuz und quer, Dschungel. Die wächst an einer Lichterkette.
0: Wie cool ist das denn bitte? Joanna aus Beckingen, die ist eine absolute Upcycling-Queen.
2: Meine Küche tatsächlich. Das war so eine alte, buchefarbene Küche, ganz, ganz alt, von den Vormietern. Und die war mir so ein Dorn im Auge. Und die habe ich dann tatsächlich letzten Dezember in Eigenregie foliert, neu bestückt, die Arbeitsplatte selber foliert, neue Griffe dran. Und jetzt passt sie voll in den Landhausstil. Das habe ich selber in 2 Tagen Arbeit alles komplett durchgezogen. Und das ist jetzt so mein Highlight.
0: Wie cool ist das denn bitte? Verratet mal, worauf ihr am meisten stolz seid bei euch zu Hause. Meldet euch per WhatsApp an Saarbrücken 2131, gerne auch mit Fotos. Wir sind ja auch ein bisschen neugierig. Und habt vor allem richtig guten Donnerstag mit SR1 und Musik von Cock Robin, The Promise You Made.

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1: So schön ist euer Donnerstag mit SR1 und Lionshead. Vielleicht träumen wir uns mal ganz weit weg mit Michael Patrick Kelly und Traces. Ihr könnt alle mitsingen bei Anastasia. Und wir pimpen euren Donnerstag gehörig auf mit Coldplay und Feels Like I'm Falling in Love. Gleich auf SR1.
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Hitze 1. Das hier ist wichtig für euch. Hallo Autofahrer, L143 zwischen Körbrich und Hüttersdorf. Hier gab es eben einen Unfall. Achtung, die Unfallstelle ist noch nicht gesichert. Kommt bitte gut und sicher an mit SR1 und Coldplay.

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1: Hier ist für euch Stefan Eising.
2: 10 Jahre Haft im Fall des toten Zugbegleiters. Merz verteidigt Regierungsarbeit und das Wetter sonnig mit wolkigen Abschnitten bis 30 Grad. 11 Uhr. Im Fall des tödlichen Angriffs auf einen Zug

0: Flugbegleiter im Regionalexpress zwischen Landstuhl und Homburg ist der Angeklagte zu 10 Jahren Haft verurteilt worden. Das Landgericht Zweibrücken sprach den 26-Jährigen wegen Körperverletzung mit Todesfolge schuldig. Der Mann hatte Anfang Februar bei einer Kontrolle keine Fahrkarte. Er schlug daraufhin den 36-jährigen Schaffner so heftig, dass dieser eine letztlich tödliche Hirnblutung erlitt. Der Vorgang war von Überwachungskameras aufgezeichnet worden. Der Anwalt der Hinterbliebenen hatte bereits vor dem Richterspruch angekündigt, Revision beim Bundesgerichtshof einzulegen. Die Opferfamilie forderte eine Verurteilung wegen Totschlages oder Mordes. Bundeskanzler Merz hat die bisherige Bilanz seiner schwarz-roten Regierungskoalition im Bundestag verteidigt. In seiner Regierungserklärung warb Merz für Zuversicht. Aus Berlin SR-Info-Korrespondentin Katrin Aue.
1: Kurz vor Beginn der parlamentarischen Sommerpause zeichnet der Kanzler ein höchst positives Bild der geplanten Reformen seiner Koalition. Rente, Steuern, Gesundheit und Arbeitsmarkt. Friedrich Merz spricht von einem wuchtigen Paket, wie es keine Bundesregierung der vergangenen Jahre angefasst habe. Gerade die angestrebte Rentenreform werde die tiefgreifendste Veränderung, die jemals bei der Rente gemacht wurde. Kritik kommt von der Opposition. AfD-Co-Chef Tino Chrupalla spricht angesichts der vorgetragenen Bilanz der Regierungsarbeit von einem Trauerspiel. Er kritisiert unter anderem die hohen Rüstungsausgaben. Auch Grünen-Fraktionschefin Katharina Dröge geht hart mit dem Kanzler ins Gericht. Sie fordert unter anderem, das Gesetz zur Finanzierung der gesetzlichen Krankenversicherung zu stoppen. Eigentlich soll es morgen im Bundestag beschlossen werden.
0: Im Saarland hat es nach Schätzung des Robert-Koch-Instituts bis Ende Juni 150 Hitzetote gegeben. Damit gäbe es bislang bereits doppelt so viele hitzebedingte Todesfälle wie im gesamten vergangenen Jahr. Nach der Statistik ist das Saarland neben Rheinland-Pfalz das Bundesland mit der höchsten Übersterblichkeit durch die Hitze. Laut aktuellen Zahlen des RKI starben deutschlandweit während der Juni-Hitzewelle mehr als 5000 Menschen. Das Statistische Bundesamt geht sogar von 6800 Fällen aus, allein zwischen dem 22. und dem 28. Juni. Der Grund für die unterschiedlichen Zahlen sind andere statistische Berechnungen. Der Georg-Büchner-Preis geht in diesem Jahr an die Schriftstellerin Christine Wunicke. Das gab die Deutsche Akademie für Sprache und Dichtung bekannt. Zur Begründung hieß es, Wunicke erhalte die Auszeichnung für die Überraschungskraft ihrer stets souveränen konzipierten Erzählwerke. Wunicke schreibt in ihren Werken über historisch verbürgte Figuren und Wissenswelten aus dem 17., 18. und 19. Jahrhundert. Der mit 50.000 Euro dotierte Georg-Büchner-Preis gilt als eine der bedeutendsten literarischen Auszeichnungen im deutschsprachigen Raum. Bei der 6. Etappe der Tour de France sind heute wieder die Bergspezialisten gefordert. Auf mehr als 186 Kilometern geht es von Pau nach Gavarnie-Chèdre. Holger Gerska.
2: Das ist eine der schwersten Etappen dieser Rundfahrt, die schwerste Etappe in den Pyrenäen. Insgesamt sind das über 4000 Höhenmeter. Zunächst ist es ein klassischer Kurs in den Pyrenäen mit dem Aspin und dem berühmten Tourmalet. Und dann gibt es am Ende ein ganz neues Bergziel an einem grandiosen Wasserfall, ganz nah an der spanischen Grenze. Das ist ein fast 20 Kilometer langer Schlussanstieg, allerdings nicht allzu steil. Und zwei Fragen werden beantwortet. Zum einen, wie viel des Rückstandes können Tadej Pogacar und Jonas Vingegaard gegenüber Thorstein Tran aus Norwegen in seinem gelben Trikot aufholen. Aktuell sind es ja fast 8 Minuten. Und die Frage nach der Kletterform des Vorjahrsdritten Florian Lipowitz wird sicherlich an diesem Tag in den Pyrenäen auch beantwortet.
0: Und das waren die Nachrichten mit Marc Langels. 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
4: Ein paar Wölkchen, ansonsten viel Sonne und bis zu 32 Grad. So bleibt's auch in den nächsten Tagen. Morgen am Freitag 34 Grad. Ab Wochenende, Samstag und Sonntag 35 Grad. Und ab Montag wieder 36 Grad möglich.
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4: Hallo Autofahrer, L143 zwischen Körbrich und Hüttersdorf. Es gab einen Unfall. Achtung, die Unfallstelle ist noch nicht gesichert. B51, Höhe Breite Straße zwischen Hefnergasse und Marienstraße. Hier ist wegen eines Feuerwehreinsatzes nur eine Spur frei. in Wiebelskirchen, in der Kuchenbergstraße. Auch hier Behinderungen durch einen Unfall. Und die neuesten Blitzer im Moment in Aschbach-Koblenzer Straße, A8 Pirmasens Richtung Saloy zwischen Einöd und Limbach und in Schafbrücke im unteren Geisberg. 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
4: Hallo zusammen, Katrin Baron ist für euch hier. Wir halten gemeinsam die Stellung, auch wenn es draußen so schön ist und man einfach nur irgendwo reinhüpfen will. Freibad oder Badesee, hilft alles nix. Wir sind bei euch mit Sabrina Carpenter und Marc Forster. Schönen Donnerstag.
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Klasse 1 ist hier mit Sabrina Carpenter. Ach Mensch, für viele von uns ist die WM jetzt ja quasi vorbei, wo Deutschland nicht mehr mitspielt. Aber beim Finale reinschauen wird schon krass, vor allem wegen der Halbzeitshow. Sowas Heftiges kennen wir eigentlich eher vom Football, aber diese WM ist ja sowieso, sagen wir mal, bisschen anders und speziell. Und jetzt haltet euch fest, euch werden die Ohren schlackern. In der Halbzeitshow beim Finale der WM 2026 treten auf Coldplay, Shakira, Madonna, BTS aus Südkorea, Burna Boy, ein venezolanischer Dirigent, ein New Yorker Grundschulchor und jetzt auch noch frisch bekannt gegeben, Justin Bieber. Alle innerhalb von 15 Minuten. Das klingt dann wahrscheinlich so.

0: Monopoly Bright. Gleich 20 nach 11. Habt einen guten Donnerstag mit SR1.
1: Der Zwischenruf mit Sigrun Welke-Holtmann von der Evangelischen Kirche.
2: Der kleine Pinguin steht in der Ecke und bewegt sich leicht bei jedem Windhauch. Letzte Woche habe ich ihn zum Geburtstag geschenkt bekommen. Erst dachte ich, es sei ein Luftballon, doch er hat kleine Füße und steht auf der Erde. Ein laufender Ballonpinguin, so lautet die korrekte Beschreibung. Wenn du an ihm vorbeigehst, dann geht er eine kleine Strecke mit dir mit. Er wird sozusagen von deiner Energie mitgerissen, sagt mir schmunzelnd der Freund, der ihn mir geschenkt hat. Das hat am Anfang auch ganz gut geklappt, doch seit ein paar Tagen kann er sich nicht mehr aufraffen. Zuerst dachte ich, es läge an meiner Energie, doch heute sehe ich es ganz deutlich. Es liegt an seiner Luft, denn die wird immer weniger. Mitleidig schaue ich meinen kleinen Freund an, denn ich kenne das Gefühl nur allzu gut. Das Gefühl, wenn einem die Luft ausgeht. Und meistens kann ich gar nicht sagen, wo sie mir abhanden gekommen ist. Zeiten, in denen ich mich kraftlos fühle, vielleicht auch machtlos und mich auch nicht von der Energie eines anderen mitreißen lassen möchte. Und ich frage mich, was mir frische Luft gibt in diesen Zeiten. Was erfüllt mich, was begeistert mich? Ein gutes Buch, eine süße Überraschung, ein hitziger Spieleabend mit meiner Familie. Und beim Überlegen merke ich, es ist doch die Energie, die zwischen mir und anderen fließt und wirkt, die mich immer wieder mitreißen kann. Heiliger Geist eben. Und so werde ich schauen, ob ich für meinen kleinen Pinguin eine Heliumkartusche bekomme und für mich ein Eis, Haselnuss und Malaga.
1: Das war der Zwischenruf der Evangelischen Kirche.

0: Carsten und Lush Live. Schönen Donnerstag mit SR1. Damit klappt's mit dem To-Do-Liste arbeiten doch viel besser. In der nächsten halben Stunde hört ihr The Weeknd Dancing in the Flames.
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0: Eben war es 11.30 Uhr im Studio Moin Welter.
2: 10 Jahre Haft für tödlichen Angriff auf Zugbegleiter. Damit blieb das Landgericht Zweibrücken unter der Forderung der Staatsanwaltschaft, die 12 Jahre beantragt hatte. Verurteilt wurde der 26-jährige Angeklagte wegen Körperverletzung mit Todesfolge. RKI schätzt 150 Hitzetote im Saarland. Das seien bislang bereits doppelt so viele wie im gesamten vergangenen Jahr. Deutschlandweit sind es laut Robert-Koch-Institut bisher mehr als 5000 Menschen. Merz verteidigt Reformvorhaben. In seiner Regierungserklärung im Bundestag bekräftigte der Kanzler die Absicht, die Reform der gesetzlichen Krankenversicherung morgen im Bundestag und Bundesrat zu beschließen. Die Opposition kritisierte, über die umfangreiche Änderung sei zu spät informiert worden. Rocksängerin Bonnie Tyler tot. Nach Angaben ihrer Familie starb sie in einem Krankenhaus in Portugal. Sie wurde 75 Jahre alt. Zu den bekanntesten Hits der Rocksängerin gehören Total Eclipse of the Heart und It's a Heartache. Alles Wichtige gibt's für euch auch auf srinfo.de.
0: SR1 Wetter. 24 Grad in Weißkirchen und Holey, 25 Grad sind schon in Großrosseln. Aber da geht heute noch was. Bis zu 32 Grad sind heute noch möglich und es wird ab jetzt wieder jeden Tag heißer.
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0: Hallo Autofahrer. Auf der B51 in Höhe Breite Straße zwischen Häfnergasse und Marienstraße. Eine Spur nur frei, hier läuft noch ein Feuerwehreinsatz. In Wiebelskirchen in der Kuchenbergstraße Behinderungen nach einem Unfall. Und die neuesten Blitzer stehen zurzeit in Fischbach-Kamphausen in der Neunkircher Straße. A8 Pirmasens Richtung Saloy zwischen Einöd und Limbach und in Schafbrücke am unteren Geisberg. Es gibt noch ein paar Blitzer mehr, keine Sorge, alles Wichtige für eure Strecke. 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
0: Und wir kämpfen uns langsam aber sicher in Richtung Mittagspause. Ray begleitet uns gleich ein Stückchen nach The Weeknd und Dancing in the Flames.

0: Frau hat bestimmt einen riesengroßen Kleiderschrank für ihre ganzen Bühnenoutfits. Way, where is my husband? Auf SR1. Unser Zuhause zeigt ja schon ziemlich viel von unserer Persönlichkeit, oder? Sind wir total minimalistisch unterwegs oder haben wir eher viel Nippes und Krimskrams? Alles eher bunt oder lieber neutral, mehr krümelig oder alles immer frisch gewischt? Fragen über Fragen. Worauf seid ihr am meisten stolz in eurem Zuhause? Bei Mauri und Mika aus Saarbrücken ist auf jeden Fall genug Platz, um sich mal richtig schön gemütlich hinzufläzen.
1: Wir haben zwei Couchen gegenüber voneinander stehen und das ist sehr toll für Gäste zu empfangen und das ist cool.
2: Ich glaube, unsere Wand ist dann ein ganz cooler Kontrast. Also wir haben die Tapete abgemacht, jetzt alles so ein bisschen so orange, braun, grau gemischt und da hängen dann halt schöne Bilderrahmen dran mit Fotos und einem Spiegel und das, finde ich, macht das Wohnzimmer sehr gemütlich.
0: Andrea aus Friedrichsthal hat ganz schön emotionale Wanddeko.
3: Das selbstgemalte Bild meiner Tochter, das da groß an der Wand hängt im Flur. Ein Frosch. Die ist jetzt 16.
0: Also ein fast ausgewachsener Frosch mittlerweile. Verratet auch gerne mal, worauf ihr bei euch zu Hause besonders stolz seid. Saarbrücken 2131. Vielleicht hat ja Felix Jähn eine Disco-Kugel, so oft wie der in Clubs auflegt. Hört er jetzt mit Hard to Touch.

0: so entspannt. Geht's durch den Donnerstagvormittag. Bad Dreams und Teddy Swims auf SR1. The Bowser und Magnetic gleich in eurem Radio. Damit geht's Stück für Stück rein in die Mittagspause.
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1: Hier ist für euch Marc Langels.
2: Urteil im Fall des getöteten Zugbegleiters. RKI schätzt 150 Hitzetote im Saarland und das Wetter sonnig mit wolkigen Abschnitten. 12 Uhr. Im Fall des tödlichen Angriffs auf einen Zugbegleiter im Regionalexpress zwischen Landstuhl und Homburg ist der Angeklagte zu 10 Jahren Haft verurteilt worden. Das Landgericht Zweibrücken sprach den Mann wegen Körperverletzung mit Todesfolge schuldig. Die Opferfamilie forderte eine Verurteilung wegen Totschlags oder Mordes. Alexandra Dietz für SR Info.
3: Das Gericht habe dem 26-jährigen Angeklagten nicht nachweisen können, dass er Sakan Schalam mit den Schlägen habe töten wollen, so der Richter am Landgericht Zweibrücken. Zugunsten des Angeklagten habe gesprochen, dass er keine Vorstrafen hat und versuchte, sich zu entschuldigen. Dass er leichtfertig mehrfach gegen den Kopf des Opfers geschlagen hatte, sprach laut Gericht gegen ihn. Auch die Herabwürdigung des Opfers mit Schimpfworten wurde vom Gericht gegen den 26-Jährigen ausgelegt. Im Februar war laut Landgericht Zweibrücken eine Fahrkarte

0: Kontrolle durch den Zugbegleiter Serkan Çalar in einer Regionalbahn in Landstuhl eskaliert, weil der Angeklagte kein gültiges Zugticket hatte. Laut Richter schlug der 26-Jährige mehrfach mit so großer Wucht zu, dass Serkan Çalar stürzte, schwerste Kopfverletzungen erlitt und wenig später an einer Hirnblutung starb.
1: Der Anwalt der Hinterbliebenen hatte bereits vor dem Richterspruch angekündigt, Revision beim Bundesgerichtshof einzulegen. Bundeskanzler Merz hat im Bundestag die geplanten Reformvorhaben der Bundesregierung verteidigt. Er sagte in seiner Regierungserklärung, das Land stehe vor umfangreichen Aufgaben bei Steuern, Rente, Gesundheit und Arbeitsmarkt. Keine Regierung vorher habe so viele Reformen gleichzeitig angepackt. AfD-Chef Chrupalla kritisierte, Merz verschleppe Reformen und belaste die Familien. Die Grünen-Fraktionsvorsitzende Dröge warf der Koalition soziale Kälte und ein Versagen im Kampf gegen die Klimakrise vor. Linken-Fraktionschefin Reichinek attestierte der Regierung einen verfehlten Kurs und übte Kritik am Abbau sozialer Rechte. Außerdem gaben Fachpolitiker von Union und SPD bekannt, dass sich die geplante BAföG-Erhöhung um ein halbes Jahr verschiebt. Im Saarland hat es nach Schätzung des Robert-Koch-Instituts bis Ende Juni 150 Hitzetote gegeben. Damit gäbe es bislang bereits doppelt so viele hitzebedingte Todesfälle wie im gesamten vergangenen Jahr. Die bundesweiten Zahlen fasst Matthias Wetzel zusammen.
2: Wie das RKI in Berlin mitteilte, starben bis Ende Juni hitzebedingt etwa 5.100 Menschen. In den Jahren 2023 bis 2025 waren es im Schnitt 2.900 hitzebedingte Todesfälle im gesamten Jahr. Besonders groß war die Zahl der Hitzetoten demnach mit über 4.300 in der Woche vom 22. bis 28. Juni. In der Zeit stiegen die Temperaturen in mehreren Orten in Deutschland auf über 40 Grad Celsius. Betroffen waren vor allem ältere Menschen. Sie machen nach Angaben der Wissenschaftler den größten Teil der Hitzetoten aus. Die Bundesländer mit der höchsten Übersterblichkeit durch die Hitze waren das Saarland und Rheinland-Pfalz.
1: Die britische Rocksängerin Bonnie Tyler ist tot. Nach Angaben ihrer Familie starb sie im Alter von 75 Jahren in einem Krankenhaus in Portugal. Sie war Anfang Mai notoperiert worden. Mitte Juni hieß es noch, die Ärzte seien zuversichtlich, dass sie sich erholen werde. Bonnie Tyler war für ihre raue Stimme bekannt. Ende der 1970er Jahre schaffte sie den Durchbruch mit dem Titel It's a Heartache. In den 80er Jahren wurde sie zum Weltstar mit Total Eclipse of the Heart und Holding Out for a Hero. Die SV Elversberg hat vor ihrer ersten Bundesliga-Saison einen Rekordtransfer vollzogen. Von Borussia Dortmund wechselt Offensivspieler Cole Campbell an die Kaiserlinde. Laut dem Sender Sky fließen als Ablöse rund 6 Millionen Euro nach Dortmund. Wie die SVE mitteilte, erhält der amerikanische Junioren-Nationalspieler einen Vertrag bis zum Sommer 2030. Dem Bericht zufolge besitzt der BVB eine Rückkaufoption. Und das waren die Nachrichten mit Marc Langels. 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
4: Die Sonne scheint heute ungestört für uns. Nur ein paar Deko-Wölkchen unterwegs, aber die sind total harmlos. Wir sind auch heute wieder über 30 Grad später unterwegs. Bis zu 32 Grad sind möglich. Und genauso schön starten wir auch morgen rein ins Wochenende. Es wird jeden Tag heißer werden im Saarland. Morgen bei maximal 34 Grad.
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4: Hallo Autofahrer. Auf der B51 in Höhe Breite Straße zwischen Häfnergasse und Marienstraße ist nur eine Spur frei. Hier läuft immer noch ein Feuerwehreinsatz. Die neuesten Blitzer in Fischbach-Kamphausen, Neunkircher Straße, A8 Pirmasens Richtung Saloy zwischen Einöd und Limbach und in Schafbrücke im unteren Geisberg. 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
4: Mit Katrin Baron. Hallo zusammen. Zum richtig cool Sonne auf die Nase schieben. In der Mittagspause gleich Depeche Mode nach Waven Lenay und Love Me Not.
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endlich hört das nervöse Zittern wieder auf. SA1 ist hier, weil endlich wieder Fußball. Ey, gestern der erste spielfreie Tag bei der Fußball-WM 2026 nach 27 Tagen. Man gewöhnt sich ja an alles. Aber keine Sorge, heute rollt der Ball wieder. Viertelfinale ist Frankreich gegen Marokko, heute Abend 22 Uhr. Wir freuen uns drauf. Jetzt mit Shakira und dem WM-Song zusammen mit Burna Boy. Die, die auf SA1.

0: Auf eine Sache ist in diesem Sommer wirklich Verlass. 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
0: Heute ganz viel Sonne und 32 Grad maximal. Und das ist wirklich erst der Anfang. Mal wieder, sagt auch SR1-Wettermann Joachim Pütz.
2: Es wird heiß, dazu gibt's viel Sonnenschein, kaum Wolken, trocken bleibt's ohnehin. Und die Temperatur steigt von Tag zu Tag, heute bis 32, Freitag bis 34, am Wochenende dann 35 oder vielleicht 36 Grad. Und so geht's auch in die neue Woche. Also sonnig, trocken, heiß, das sind die drei Stichworte, die für alle nächsten Tage bis weit in die neue Woche hinein Gültigkeit haben.
0: Wenigstens schwitzen wir aber alle gemeinsam.
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Donnerstagmittag. SR1 ist hier. Das ist wichtig. Für alle, die gerade unterwegs sind auf der A1 Trier Richtung Saarbrücken, zwischen Tholey und Eppelborn, hier ist ein Auto liegen geblieben. Kommt gut und sicher an mit SR1, Stefanie Heinzmann und alle Farben.

0: Was für ein gutes Duo, Stefanie Heinzmann, zusammen mit Alle Farben und Build a House auf SR1. Noch so ein krasses Duo hört ihr in der nächsten halben Stunde. Michael Schulte zusammen mit Aus Dis und Half of My Heart auf SR1.
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0: Um 12.31 Uhr mit Maureen Welter.
2: Proteste gegen VW-Sparpläne. Am Morgen demonstrierten am VW-Werk in Osnabrück rund 70 Vertrauensleute und Betriebsräte gegen befürchtete Werkschließungen. Vor der Aufsichtsratssitzung am Nachmittag sind auch an allen anderen Werken Proteste geplant. Teile der BAföG-Erhöhung verschoben. Die zuständigen Fachpolitiker von CDU und SPD erklärten, bei der Ausbildungsförderung werde die Wohnkostenpauschale nicht wie geplant zum kommenden Wintersemester von 380 auf 440 Euro angehoben, sondern erst ein halbes Jahr später. 10 Jahre Haft für tödlichen Angriff auf Zugbegleiter. Damit blieb das Landgericht Zweibrücken unter der Forderung der Staatsanwaltschaft, die 12 Jahre beantragt hatte. Der 26-jährige Angeklagte hatte den Zugbegleiter Anfang Februar in einem Regionalexpress mit Schlägen tödlich verletzt. Rocksängerin Bonnie Tyler tot. Nach Angaben ihrer Familie starb sie in einem Krankenhaus in Portugal. Sie wurde 75 Jahre alt. Zu den bekanntesten Hits der britischen Rocksängerin gehören Total Eclipse of the Heart und It's a Heartache. Alles Wichtige gibt's für euch auch auf srinfo.de.
0: SR1 Wetter. 32 Grad sind heute möglich in der Spitze. Davon haben wir jetzt schon 27 Grad in Hostenbach, 26 in Neunkirchen und Tholey. Und in den nächsten Tagen wird es Stück für Stück heißer.
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0: Hallo Autofahrer, Vorsicht auf der A1 Trier Richtung Saarbrücken zwischen Tholey und Eppelborn. Hier liegt ein Auto. Also ist liegen geblieben. Ihr wisst Bescheid. Die neuesten Blitze aktuell. Neunkirchen, Parallelstraße, Schafbrücke, Unterer Geisberg und in Dillingen in der Hüttenwerkstraße. Es gibt noch einige Blitzer mehr. Keine Sorge, alle aufgeschrieben. Alles Wichtige für eure Fahrt lest und hört ihr ab sofort bei SR1 in der ARD Sounds App. Kommt gut sicher und schnell an.
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0: Hallo zusammen, Katrin Baron ist für euch hier. Ihr genießt bitte euren Donnerstag. Wir unterstützen mit allem, was geht. Gleich die riesengroße Stimme von Dermot Kennedy nach Michael Schulte und aus Dis Half of My Heart.

0: Dermot Kennedy, Funeral, Funeral auf SR1. Es muss die Sonne sein. Lasst uns mal diesen Donnerstagmittag dazu nutzen, um zu sagen, worauf ihr in eurem Zuhause stolz seid. So viel Zeit muss auch mal sein. Vielleicht seid ihr total die Heimwerker-Profis oder absolute Deko-Queens. Jürgen aus Siersburg hat sich per WhatsApp an Saarbrücken 2131 gemeldet. Danke dafür. Er hat uns ein Foto aus seinem schönen Garten geschickt und dort wird ganz bald schon geerntet.
1: Ja, weil ich zu Hause stolz bin auf meine Rebstöcke, die jetzt schon richtig voll hängen und Ende August die Trauben geerntet werden können. Und da bin ich sehr stolz drauf.
0: Ja, kannst du auch. Liebe Grüße nach Siersburg und eine erfolgreiche Ernte. Und Verena aus Saarbrücken, die liebt es, Dinge von früher wieder schick zu machen.
2: Ich bin ganz stolz auf alles, was ich so selbst aufgemöbelt habe. Also so Upcycling-Produkte. Ich habe zum Beispiel meinen alten Kinderkleiderschrank immer noch in unserem Schlafzimmer stehen. Das ist mein Highlight, würde ich sagen. Der ist ziemlich robust, der ist aber klein. Also der ist eher jetzt wie so eine Kommode. Ich habe den weiß gestrichen und so bunte Knöpfe dran gemacht. Und der steht dann jetzt immer noch da und wird vielleicht wieder ein Kinderkleiderschrank.
0: Oh, da drücken wir die Daumen. Heute wäre natürlich auch Premium so ein chilliger Schaukelstuhl auf dem Balkon oder der Terrasse. Und dann einfach nur genießen. Bob Marley, Buffalo Soldier.

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1: Of Monsters and Men. SR1 ist hier. Schönen Donnerstag euch. Können diese zwei Herrschaften bitte noch ganz viel gemeinsame Musik machen? Martin Garrix zusammen mit Ed Sheeran und Repeat It. Gleich auf SR1.
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geile Zeit in eurem Radio. Dafür, dass ihr heute Nachmittag eine richtig geile Zeit habt, sorgt meine liebe, fabelhafte Kollegin Maren Dinkeler. Die ist für euch am Start, schon richtig on fire. Bringt euch durch einen heißen Donnerstag, bleibt dran. Es wird Gib Acht gezockt, das wird super. Habt noch einen guten Tag, wir hören uns morgen wieder. Und machen jetzt nochmal ganz entspannt mit Joe und End of Beginning.

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1: Um 13 Uhr im Studio ist Maureen Welter.
2: 10 Jahre Haft für tödlichen Angriff auf Zugbegleiter. 7. Streik bei der Saarbahn. 150 Hitzetote im Saarland und das Wetter im Saarland trocken bis 32 Grad. 10 Jahre Gefängnis. So lautet das Urteil in Zweibrücken für den Angeklagten. Er habe den Zugbegleiter Serkan Çalar so schlimm verprügelt, dass der an seinen Verletzungen starb. Alexandra Dietz mit weiteren Details.
3: Das Gericht habe dem 26-jährigen Angeklagten nicht nachweisen können, dass er Serkan Çalar mit den Schlägen habe töten wollen, so der Richter am Landgericht Zweibrücken. Zugunsten des Angeklagten habe gesprochen, dass er keine Vorstrafen hat und versuchte, sich zu entschuldigen. Dass er leichtfertig mehrfach gegen den Kopf des Opfers geschlagen hatte, sprach laut Gericht gegen ihn. Auch die Herabwürdigung des Opfers mit Schimpfworten wurde vom Gericht gegen den 26-jährigen ausgelegt. Der noch nicht rechtskräftig verurteilte Mann nahm das Urteil heute teilnahmslos entgegen.
2: Im Februar war laut dem Landgericht Zweibrücken eine Fahrkartenkontrolle durch den Zugbegleiter in einem Regionalexpress von Landstuhl nach Homburg eskaliert, weil der Angeklagte kein gültiges Zugticket hatte.
3: Laut Richter schlug der 26-Jährige mehrfach mit so großer Wucht zu, dass Serkan Çalar stürzte, schwerste Kopfverletzungen erlitt und wenig später an einer Hirnblutung starb. Gegen das Urteil des Landgerichts Zweibrücken können noch Rechtsmittel eingelegt werden. Der Anwalt der Nebenklage spricht von einem klaren Fehlurteil.
2: Das Urteil ist noch nicht rechtskräftig. Der Fall hatte eine deutschlandweite Debatte ausgelöst über die Sicherheit von Zugpersonal. Ab 17 Uhr streikt erneut die Saarbahn.

0: Stadtbahn. Die Lokführergewerkschaft GDL konnte sich gestern Abend in Frankfurt nicht mit dem kommunalen Arbeitgeberverband einigen. Aus der SR-Wirtschaftsredaktion Peter Sauer mit Infos zu Ersatzbussen.
1: Die Ersatzbusse sollen laut Saarbahn GmbH ab morgen werktags von 5 bis 23 Uhr fahren. Sonntags startet der Ersatzverkehr um 7 Uhr morgens. Die Busse sollen bis zum Ende des Streiks und in einer ähnlichen Taktung wie die Saarbahn fahren. Stand jetzt werde nicht mehr weiter verhandelt. Es gebe keine weiteren Gesprächstermine. Deshalb hat die Saarbahn GmbH den rund 80 Lokführern jetzt angeboten, zukünftig nach dem Verdi-Tarifvertrag bezahlt zu werden. Dort gab es im Frühjahr eine Einigung, eigentlich für die Busfahrer. Der Tarifvertrag decke aber auch die Lokführer ab.
0: Die GDL kritisierte, dass Gewerkschaften gegeneinander ausgespielt würden.
1: Carsten Nagel, der Saarbahn GmbH Geschäftsführer, sagte dem SR, dass die Lokführer bis September in den Verdi-Tarifvertrag wechseln könnten, mit Besitzstandsschutz, denn sie verdienen einige hundert Euro mehr als die Busfahrer. Dann würden sie in den kommenden drei Jahren die vereinbarten Tariferhöhungen von insgesamt 8,3% erhalten. Die GDL beharrt weiter auf einen eigenen Tarifvertrag. Bisher hatten sich auch alle Lokführer an den Streiks beteiligt.
0: Es ist bereits der 7. Saarbahnstreik. Im Saarland hat es bis Ende Juni 150 Hitzetote gegeben, so schätzt es das Robert-Koch-Institut ein. Damit gäbe es bislang bereits doppelt so viele hitzebedingte Todesfälle wie im gesamten vergangenen Jahr. Nach der Statistik ist das Saarland neben Rheinland-Pfalz das Bundesland mit den höchsten Übersterblichkeiten durch die Hitze. Deutschlandweit sind bis Ende Juni rund 5.100 Menschen an den Folgen der extremen Hitze gestorben. Die Zahl übertrifft schon jetzt die Werte ganzer Vorjahre. Co-Fraktionschefin der Grünen Katharina Dröge hatte heute im Bundestag kritisiert, der Bundeskanzler hätte
2: nicht einmal 5 Minuten, um den Angehörigen der Toten an diesem Hitzewochenende ihr Mitgefühl auszusprechen, weil Sie, Herr Merz, sich darauf versteift haben, dass Ihre Regierung jede Woche daran arbeiten kann, die Klimaschutzgesetze in Deutschland kaputt zu machen. Ist es schlichtweg so, dass es dann nicht in den Kram passt, dass die Klimakrise den Menschen in unserem Land mit brutaler Deutlichkeit vor die Augen geführt hat, wie tödlich die Klimakrise schon heute für die Menschen in diesem Land ist.
0: Das Statistische Bundesamt geht sogar von rund 6.800 Toten durch die Hitze aus, allein zwischen dem 22. und dem 28. Juni. Bundeskanzler Merz hat im Bundestag die geplanten Reformvorhaben der Bundesregierung verteidigt. Er sagte in seiner Regierungserklärung, das Land stehe vor umfangreichen Aufgaben bei Steuern, Rente, Gesundheit und Arbeitsmarkt. Keine Regierung vorher habe so viele Reformen gleichzeitig angepackt. AfD-Chef Chrupalla kritisierte, Merz verschleppe Reformen und belaste die Familien. Linken-Fraktionschefin Reicheneck attestierte der Regierung einen verfehlten Kurs und übte Kritik am Abbau sozialer Rechte. Außerdem gaben Fachpolitiker von Union und SPD bekannt, dass sich die geplante BAföG-Erhöhung um ein halbes Jahr verschiebt. Am Morgen demonstrierten am VW-Werk in Osnabrück rund 70 Vertrauensleute und Betriebsräte gegen befürchtete Werksschließungen. Vor der Aufsichtsratssitzung am Nachmittag sind auch an allen anderen Werken Proteste geplant. Das war das SR-Info-Update mit Maureen Welter. 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
3: 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Der Sommer fetzt heute so richtig. Lieben wir. Allerdings ist es auch gut warm. Bis zu 32 Grad sind heute drin. Morgen im Freitag sind wir bei 34 Grad. Und bis in die nächste Woche geht's noch weiter nach oben auf bis zu 36 Grad.
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3: Vorsicht auf der A8 Saloy-Pirmasens. Zwischen Heusweiler und dem Kreuzer Brücken in beiden Richtungen sind Personen auf der Fahrbahn. Geblitzt wird aktuell in Neunkirchen in der Parallelstraße, in Schafbrücke im Unterer Geisberg und in Dillingen in der Hüttenwerkstraße. 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
3: Wir verbringen den Donnerstagnachmittag zusammen mit der besten Musik für Saarland. Was ganz Neues gibt's gleich. Tempa City mit Self-Aware nach Alessia Cara. Ich bin Maren Dinkeler. Hallo zusammen.
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0: So, die Sommergefühle crashen wir jetzt einmal. Wir gehen nämlich auf die A6 Saarbrücken Richtung Mannheim. Zwischen Rohrbach und dem Kreuz Neunkirchen liegen Reifenteile auf der Fahrbahn. Passt auf euch auf, kommt gut und sicher an. Und wisst ihr was? Wir machen jetzt einfach mal eine Poolparty.
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Und es gibt ein Update. Wir gehen nochmal auf die A623 Saarbrücken Richtung Friedrichsthal. Zwischen Sulzbach und dem Dreieck Friedrichsthal liegen jetzt Gegenstände auf der Fahrbahn. Passt auf euch auf und habt eine gute Zeit mit SR1.

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0: Hallo zusammen. Wir freuen uns gleich auf mehr Musik von Alex Warren, Fever Dream. Jetzt haben wir kurz nach 2:30.
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0: Mit Maureen Welter.
2: Klage gegen Heizungsgesetz gescheitert. Das Bundesverfassungsgericht hat Eilanträge der Opposition wegen der kurzen Beratungszeit abgewiesen. Damit kann der Bundestag, wie geplant, morgen über das neue Heizungsgesetz abstimmen. Proteste gegen VW-Sparpläne. In mehreren VW-Werken gibt es heute vor der Aufsichtsratssitzung bei VW Proteste gegen mögliche Werksschließungen. Das Land Niedersachsen als Großaktionär dementierte inzwischen Berichte über Werksschließungen. Enttäuschte Reaktionen nach Urteil in Zweibrücken. Ein Sicherheitsmanager der Bahn sagte, das Urteil sei viel zu niedrig. Die Familie des Opfers äußerte sich empört. Das Gericht hatte den 26-jährigen Angeklagten nicht wegen eines Tötungsdelikts, sondern nur wegen Körperverletzung mit Todesfolge zu 10 Jahren Haft verurteilt. Der Mann hatte Anfang Februar einen Zugbegleiter in einem Regionalexpress mit Schlägen tödlich verletzt. Saarbahn reagiert auf neuen Streik. Das Unternehmen bietet ab morgen früh 5 Uhr einen Schienenersatzverkehr an. Die Gewerkschaft GDL hat die rund 80 Lokführer bei der Saarbahn aufgerufen, ab heute Nachmittag 17 Uhr die Arbeit bis auf Weiteres niederzulegen. Alles Wichtige gibt's für euch auch auf srinfo.de.
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0: Ja, Sommer ist schon ziemlich toll und auch schön, aber halt auch warm bis heiß. 32 Grad sind heute drin, morgen am Freitag sind wir bei 34 Grad und bis in die nächste Woche geht's weiter nach oben auf bis zu 36 Grad.
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0: Vorsicht auf der A8 Saarlouis-Pirmasens. Zwischen Heusweiler und dem Kreuzer Brücken in beiden Richtungen sind Personen auf der Fahrbahn. Danach geht's auf die A623 Saarbrücken Richtung Friedrichsthal. Zwischen Sulzbach und dem Dreieck Friedrichsthal Gegenstände auf der Fahrbahn. Vorsicht auf der A6 Saarbrücken Richtung Mannheim. Zwischen Rohrbach und dem Kreuz Neunkirchen Reifenteile liegen dort auf der Straße. Und geblitzt wird auch noch in Neunkirchen in der Parallelstraße, in Schafbrücke, im Unterer Geisberg und in Dillingen in der Hüttenbergstraße. 0800 700 8000, einfach da anrufen, wenn ihr unterwegs noch was entdeckt, zum Beispiel einen Blitzer oder eine gefährliche Stelle. 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
0: Mit Maren Dinkel einen schönen Donnerstag. Genießt die Sonne, habt eine tolle Zeit. Mit uns und mit Alex Warren, Fever Dream auf SR1.

0: stecken schon voll drin in der Hitzewelle. Morgen geht's direkt weiter nach oben. 34, 35, 36 Grad sind bis Mitte nächster Woche möglich. Huiuiui. Und vielleicht habt ihr ja auch in Gefragt gejagt gestern das hier aufgeschnappt.
1: Man kann mit dem simplen Turgor-Test den Spannungszustand der Haut prüfen und weiß dann, ob man A. einen Sonnenbrand hat, genug getrunken hat oder fettleibig ist.
0: Wir können es abkürzen, es ist die Sache mit dem genug getrunken. Und hier ist auch schon mein Kollege Frank Falkenau aus
2: Guten
0: der
2: SR1
0: Morning Show. Du hast es gesehen und wir testen das jetzt mal. Also wie funktioniert dieser Test?
2: Also man kann das machen mit dem Unterarm oder auch am besten eigentlich mit dem Handrücken, glaube ich. Da ist man so am gewöhntesten. Also nimm mal bist Rechtshänderin?
0: Linkshänderin. Hallo? Bitte.
2: Wir machen erst 4,5 Jahre Sendung zusammen. Dann nimm mal bitte deine rechte Hand und mach mit deiner linken Hand mit Daumen und Zeigefinger zum Beispiel, zieh mal so eine Hautfalte hoch und lass die mal so 3, 4, 5 Sekunden stehen. Naja, jeder hat ja genug Haut. Und jetzt ist die Frage, wenn du das so loslässt, ob das dann direkt zurückflitscht oder ob das dann so 2, 3 Sekunden oder länger stehen bleibt.
0: Na? Bei mir flitscht es direkt
2: flitscht
0: zurück.
2: Direkt zurück, geht relativ schnell alles. Das heißt, du hast genug getrunken.
0: Wow.
2: Würde das jetzt irgendwie, wie gesagt, länger als so 2, 3, 4 Sekunden stehen bleiben? Das ist vor allem bei älteren Menschen, ist das irgendwie physiologisch anders.
0: Mhm.
2: Aber auch bei uns ist es so, dann wäre es ein Zeichen dafür, dass wir zu wenig getrunken hätten. Ja, guck mal hier so nochmal. Flitsch, geht recht schnell.
0: Das
2: bin ich noch nicht alt genug dafür.
0: Funktioniert das eigentlich nur an der Hand oder kann ich dich auch einfach an der Backe kneifen und dann dran ziehen?
2: Da ist, glaube ich, in der Backe ist, glaube ich, zu viel Speck insgesamt. Das geht,
0: sieht aber süß aus.
2: Geht schwer.

0: Einen wunderschönen Donnerstagnachmittag mit uns auf Wässer 1 in Hallo Saarland. Gleich kommt Jolle mit Tief. Wir freuen uns aber auch noch auf Taylor Swift mit Post Malone und Fortnite.
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habt ein Update von den Straßen im Saarland. Vorsicht bitte auf der A8 Saarlouis Richtung Luxemburg zwischen Rehlingen und Merzig steht ein kaputtes Auto. Und es geht auf die A620 Saarlouis Richtung Saarbrücken. Zwischen Klarental und Gersweiler liegen Gegenstände auf der Fahrbahn. Passt auf euch auf, kommt gut und sicher durch euren Donnerstagnachmittag mit SR1.

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2: Nordsaarland-Klinik kommt doch nicht wie geplant. Heißester Juni der Geschichte in Westeuropa und das Wetter sonnig mit wolkigen Abschnitten bis 30 Grad. 14 Uhr. Die Pläne für eine Nordsaarland-Klinik in Wadern sind vorläufig vom Tisch. Die Kassenärztliche Vereinigung KV, die gemeinsam mit Ministerium und Knappschaft eine Absichtserklärung unterschreiben sollte, hat ihre Unterschrift nicht gegeben. Das teilte Gesundheitsminister Jung mit. Einzelheiten von Stefanie Balle.
3: Die Planung war eigentlich ein gemeinsames ambulant-stationäres Angebot mit mehreren niedergelassenen Ärzten und einer kleinen Klinik mit maximal 15 Betten in Wadern zu errichten. Die sogenannte Nordsaarland-Klinik, um die eine Bürgerinitiative seit Jahren kämpft. Die ausgearbeitete Absichtserklärung wollte Gesundheitsminister Jung gemeinsam mit den anderen Akteuren noch vor der Sommerpause präsentieren, doch daraus wird erstmal nichts. Dass ausgerechnet die KV für ein drohend unterversorgtes Gebiet ihre Zustimmung verweigere, könne er nicht verstehen, so Jung. Der stellvertretende Vorsitzende der KV Rehlinger hält dagegen. Für die Errichtung und den Betrieb eines Krankenhauses sei sie nicht zuständig. Das könnten Land, Krankenhausträger und Krankenkassen alleine.
2: Gesundheitsminister Jung will nun allein mit der Knappschaft eine Lösung für die angedachte Nordsaarland-Klinik finden. Im Herbst soll der neue Krankenhausplan stehen. Im Falle des tödlichen Angriffs auf einen Zugbegleiter reagieren Kollegen und Angehörige des Opfers empört auf das Urteil über 10 Jahre Haft. Das Landgericht Zweibrücken sprach den Angeklagten wegen Körperverletzung mit Todesfolge schuldig. Die Opferfamilie forderte eine Verurteilung wegen Totschlag oder Mordes. Alexandra Dietz für SR Info.
4: Ein Sicherheitsmanager der DB Regio Mitte zeigte sich entsetzt von dem Urteil. Er habe gehofft, dass das Landgericht Zweibrücken den Strafrahmen für Körperverletzung mit Todesfolge wenigstens voll ausschöpfen würde, also 15 Jahre. Die Bahnkollegen hätten sich von dem Urteil eine Signalwirkung nach außen erhofft, man sei schließlich kein Freiwild. Auch der Anwalt der Angehörigen von Serkan Çalar spricht von einem ungerechten Urteil. Es sei ein weiterer Schlag ins Gesicht der Familie und aller Menschen, die fürs Gemeinwesen arbeiten und sich täglich in Gefahr begeben. Die Familie kündigte an, dass sie das Urteil vor dem Bundesgerichtshof anfechten wollen. Der Zugbegleiter und zweifache Familienvater Serkan Çalar wurde im Februar nach einer eskalierten Ticketkontrolle mit mehreren Schlägen

0: ins Gesicht niedergestreckt. Er starb später im Krankenhaus an einer Hirnblutung.
1: Die Bahn plant nach eigenen Angaben einen Mahn- und Gedenkort in Mannheim, dem Dienstort des getöteten Kollegen. Der vergangene Monat war der heißeste Juni in der Geschichte Westeuropas. Nach Angaben des EU-Klimadienstes Copernicus lag die Durchschnittstemperatur im Juni bei 20,74 Grad. Im Vergleich zu den Durchschnittswerten der vergangenen drei Jahrzehnte sind das über 3 Grad Celsius mehr. Während der Hitzeperiode im Juni starben nach Angaben des Robert-Koch-Instituts 5.100 Menschen wegen der extremen Temperaturen. Im Saarland waren es demnach 150 Tote. Damit gäbe es hierzulande bereits doppelt so viele hitzebedingte Todesfälle wie im gesamten vergangenen Jahr. Der Bundestag kann morgen über das Gesetz zur Reform der Krankenversicherung abstimmen. Das Bundesverfassungsgericht hat Eilanträge von Abgeordneten der Grünen und Linken gegen die morgige Abstimmung zurückgewiesen. Die Oppositionsparteien kritisieren, dass sie zu wenig Zeit hatten, um sich mit zahlreichen Änderungen zu befassen. Das Vorhaben der Koalition soll morgen im Bundestag und Bundesrat beschlossen werden. Das Bundesverfassungsgericht erlaubt auch die Abstimmung über das sogenannte Heizungsgesetz. In Luxemburg sind während der Hitzewelle im Juni 2 von 3 Grundschülern zu Hause geblieben. Wie das Luxemburger Wort meldet, haben das jetzt die örtlichen Behörden berichtet. Es handele sich aber um Schätzungen. Konkrete Anwesenheitszahlen lägen nicht vor. Inzwischen seien 3/4 aller Schul- und Betreuungsgebäude mit Sonnenschutzmaßnahmen ausgestattet. Die restlichen Gebäude würden jetzt nachgerüstet. Außerdem seien rund 400 Ventilatoren verteilt worden. Und das waren die Nachrichten mit Marc Langels. 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
3: Ist das heiß? 32 Grad sind heute drin und es wird noch heißer. Morgen am Freitag bis zu 34 Grad und dann nächste Woche geht's weiter nach oben. Am Dienstag zum Beispiel bis zu 36 Grad. Die Sonne bleibt, der Sommer auch.
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3: Vorsicht auf der A620 Saarlouis Richtung Saarbrücken. Zwischen Klarental und Gersweiler liegen Gegenstände auf der Fahrbahn. Ihr habt uns Blitzer gemeldet, danke dafür. Über die 0800 700 8000. In Neunkirchen in der Parallelstraße steht einer. In Schafbrücke im Unterer Geisberg und am Ortseingang von Quirschied, wenn ihr aus Fischbach kommt. 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
0: Da kommen noch mehr. 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Am Montagmorgen schenken wir euch noch Tickets in der SR1

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1: Save Me Tonight von Jennifer Lopez und David Guetta. Darauf freuen wir uns gleich hier auf SR1. Und auf Sophie and the Giants Loser gibt's auch gleich alles bei uns.
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1: Es ist gleich 2:30.
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6: Bundesverfassungsgericht weist Eilanträge zurück. Damit dürfen Bundestag und Bundesrat morgen über die Reform der gesetzlichen Krankenversicherung abstimmen. Abgeordnete von Grünen und Linken hatten mehr Zeit gefordert, sich mit zahlreichen Änderungen zu befassen. Kindergeld künftig ohne Antrag. Der Bundestag hat ein Gesetz beschlossen, das dafür die Voraussetzung schafft. Der Antrag fällt demnach zunächst für Neugeborene weg, bei denen die Eltern für Geschwister schon Kindergeld bekommen. Später soll es auch für Erstgeborene automatisch gezahlt werden. Pläne für Nordsaarland-Klinik vorläufig vom Tisch. In Wadern sollte ein ambulant-stationäres Angebot mit niedergelassenen Ärzten und einer Klinik mit bis zu 15 Betten entstehen. Laut Gesundheitsminister Jung hatte die Kassenärztliche Vereinigung eine entsprechende Absichtserklärung nicht unterschrieben. Kritik an Urteil im Zugbegleiterprozess. Angehörige des Getöteten zeigten sich empört. Das Landgericht hatte den Angeklagten wegen Körperverletzung mit Todesfolge zu 10 Jahren Haft verurteilt. Die Familie hatte Revision angekündigt und forderte eine Verurteilung wegen Totschlags oder Mordes. Alles Wichtige gibt's für euch auch auf srinfo.de.
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1: 32 Grad und die Sonne kann noch mehr. Morgen am Freitag sind wir bei 34 Grad und dann geht es noch weiter nach oben. Bis nächste Woche, Mitte nächster Woche, sind wir bei 36 Grad.
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1: Vorsicht auf der A620 Saarlouis Richtung Saarbrücken. Zwischen Klarental und Gersweiler liegen Gegenstände auf der Fahrbahn. Geblitzt wird aktuell in Neunkirchen in der Parallelstraße, in Schafbrücke im Unterer Geisberg und am Ortseingang von Quirschied, wenn ihr aus Fischbach kommt. 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
1: Mit Maren Dinkler, hallo zusammen. Ach, was wäre denn jetzt so ein Eis toll? Ne, so ein Spaghetti-Eis, klassisch. Aber lieber mit weißen Schokoraspeln als Kokosraspeln obendrauf. Ist 1000-mal geiler, oder?
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0: So Kopfhörer auf die Ohren und den Lieblingspodcast an, zum Beispiel in der ARD Sounds App. Bei voll vielen Frauen steht ja True Crime ganz weit oben. Das haben auch schon mehrere Studien gezeigt. Carla Krämer aus dem SR1-Team, warum ist das eigentlich so?
1: Ja, einige Studien sprechen von einem Frauenanteil von über 90%.
0: Krass.
1: Das soll vor allem daran liegen, dass Frauen allgemein empathischer sind als Männer, also sich besser in die Emotionen und die Lebenswelt anderer hineinversetzen können. Und das kann dazu führen, dass Frauen True Crime dann besonders fesselnd und spannend finden.
0: Okay, aber woran könnte das denn noch liegen? Also es gibt ja mehrere Theorien, ne?
1: Einige Forscher gehen auch davon aus, dass sich Frauen durch die Beschäftigung mit Wahnverbrechen auf eine Extremsituation in ihrem eigenen Leben vorbereiten wollen. Das ist irgendwie gruselig. Weil Frauen sich generell mehr davor fürchten, Opfer eines Verbrechens zu werden. Und durch diese True Crime Podcasts oder Serien können Frauen dann Sicherheitsstrategien für ihr eigenes Leben erlernen.
0: Okay, also quasi ein Selbstverteidigungskurs zum Hören. Auch ganz spannend. Sollten wir vielleicht alle mehr machen.

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Einen wunderschönen Nachmittag mit Hallo Saarland auf SR1. Ich wünsche mir für euch alle auf jeden Fall auch ein Eis auf die Hand. Ich habe gerade gemerkt, wie schwierig das ist, mit einem Eis in der Hand zu moderieren. Deswegen ist meine tolle Kollegin Katrin da und hält das Eis. Wie? Lass es dir schmecken und lasst es euch bitte auch schmecken an diesem wunderschönen Donnerstag. Mit Samba 12 to 12.

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2: Staatsanwaltschaft ermittelt gegen Neunkircher Oberbürgermeister. EU-Gericht stärkt Widerrufsrecht bei Streaming-Abos und das Wetter, viel Sonne bis 32 Grad. 15 Uhr. Die Staatsanwaltschaft Saarbrücken ermittelt gegen den Neunkircher Oberbürgermeister Aumann wegen des Verdachts der Untreue in zwei Fällen. Das hat die Staatsanwaltschaft auf SR-Anfrage bestätigt. Aumann steht demnach im Verdacht, dass er sich von Fahrern der Neunkircher Verkehrsgesellschaft NVG von SPD-Bundesparteitagen abholen ließ. Einzelheiten von Aaron Klein.
3: Aumann soll laut Staatsanwaltschaft Dienste von NVG-Fahrern beansprucht haben, die weder seiner dienstlichen Tätigkeit als Oberbürgermeister noch seinem Job als damaligem NVG-Aufsichtsratschef zuzuordnen seien. Konkret soll er sich im Januar vergangenen Jahres von zwei NVG-Fahrern zum SPD-Bundesparteitag nach Berlin fahren gelassen haben. Im Juni soll er sich dann von einem Fahrer auf dem Rückweg, ebenfalls von einem SPD-Bundesparteitag, am Frankfurter Hauptbahnhof abholen und zurückfahren gelassen haben. Beide Fahrten waren schon bekannt, jetzt ist Aumann deshalb auch im Visier der Staatsanwaltschaft. Bei Bekanntwerden der Fahrt hatte Aumann mitgeteilt, dass er bei mindestens einer der Fahrten davon ausgegangen sei, dass es sich um Freundschaftsdienste gehandelt habe. Daher habe er die Zeiten auch aus den Dienstzeitkonten der NVG-Fahrer streichen lassen und Trinkgeld bezahlt. Für ein Statement zu den staatsanwaltschaftlichen Ermittlungen war Aumann bisher nicht zu erreichen.
2: Die Pläne für eine Nordsaarland-Klinik in Wadern sind vorläufig vom Tisch. Die Kassenärztliche Vereinigung, KV, die gemeinsam mit Ministerium und Knappschaft eine Absichtserklärung unterzeichnen sollte, hat zurückgezogen. Das hat Gesundheitsminister Jung mitgeteilt. Er könne nicht verstehen, dass ausgerechnet die KV ihre Zustimmung zu einem Versorgungszentrum verweigere. Der stellvertretende Vorsitzende der KV, Rehlinger, sagte, für die Errichtung und den Betrieb eines Krankenhauses seien sie nicht zuständig. Das könnten Land, Krankenhausträger und Krankenkassen allein. Gesundheitsminister Jung will nun allein mit der Knappschaft eine Lösung für die angedachte Nordsaarland-Klinik finden. Im Herbst soll der neue Krankenhausplan stehen. Der Bundestag kann morgen über das Gesetz zur Reform der Krankenversicherung entscheiden. Das Bundesverfassungsgericht hat Eilanträge von Abgeordneten der Grünen und Linken gegen die morgige Abstimmung zurückgewiesen. Aus Karlsruhe Frank Bräutigam.
4: Die Kläger hatten sich Hoffnung gemacht, weil das Verfassungsgericht vor 3 Jahren die Abstimmung über das sogenannte Heizungsgesetz der damaligen Ampelregierung vorläufig gestoppt hatte. Nun zeigt sich, so ein Stoppschild aus Karlsruhe schon vor einer Abstimmung im Bundestag ist die absolute Ausnahme. Das Gericht hat die Begründung heute im konkreten Fall zwar noch nicht veröffentlicht, aber es hat vor einigen Monaten darüber verhandelt, ob es so eine Art Tempolimit für die Beratung von Gesetzesentwürfen geben muss. Aus den Fragen der Richter konnte man damals schließen, dass das Verfassungsgericht dem Parlament im Prinzip einen großen Spielraum bei seinen internen Abläufen lassen möchte. Ein abschließendes Urteil zu dieser Grundsatzfrage kommt Ende Juli.
2: Streamingdienste dürfen das Widerruf

0: Berufs Recht für ihre Angebote nicht generell ausschließen. Das hat der Europäische Gerichtshof beschlossen. Zuvor hatten viele Anbieter wie Netflix und Sky ihren Kunden das allgemein geltende 14-tägige Widerrufsrecht verwehrt, wenn diese das Angebot direkt nutzten. Das dürfen sie laut EuGH nicht, sie dürfen sich aber von einem Widerruf gestreamte Inhalte bezahlen lassen. Damit soll verhindert werden, dass Kunden ein Abo nur für ein exklusives Sportereignis abschließen und anschließend widerrufen. Die Gewerkschaft IG Metall hat heute zu Protesten bei VW aufgerufen. Geplant sind Aktionen an allen Standorten. Die Gewerkschaft reagiert damit auf eine Aufsichtsratssitzung in Wolfsburg. Dort will die Konzernspitze ihre Sparmaßnahmen beschließen. Laut Medienberichten gehören zu den Vorschlägen auch Standortschließungen und ein Abbau von weltweit bis zu 100.000 Stellen. Und das waren die Nachrichten mit Marc Langels. 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
2: Ich hoffe, ihr genießt die Sonnenstrahlen und diesen schönen Himmel. Es sind wirklich, wenn überhaupt, nur so ganz, ganz kleine Wölkchen unterwegs. 32 Grad sind heute drin. Morgen am Freitag sind wir schon bei 34 Grad und es wird noch heißer. Bis Mitte nächster Woche geht es weiter nach oben auf bis zu 36 Grad.
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2: Die Saarbrücker Straße zwischen Uchtelfang und Brückenfeld ist wegen einem Feuerwehreinsatz in beiden Richtungen aktuell vorübergehend erstmal gesperrt. Geblitzt wird in Neunkirchen in der Parallelstraße, in Völklingen in der Rathausstraße und am Ortseingang von Quierschied, wenn ihr aus Fischbach kommt. 0800 700 8000, da klingelt ihr einfach durch. Wenn ihr was uns melden möchtet, kann ein Blitzer sein oder auch eine gefährliche Stelle. 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
2: Maren Dinkeler ist hier. Ich grüße euch und wir sind ganz, ganz, ganz, ganz, ganz, ganz happy, weil wir uns immer über Queen freuen auf der SR1 Playlist. I Want to Break Free gibt's gleich nach Louis Capaldi. Schön, dass ihr mit dabei seid.
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0: absoluter Lieblingssong, Queen, I Want to Break Free auf SR1. Und Nico Santos, der hat einen neuen Song für euch. Why don't you stay? Why Don't You Stay ist ein Hit, der Nico immer in eine ganz bestimmte Stimmung versetzt.
1: Why Don't You Stay ist für mich ein Song, der sowas wie so ein Soundtrack ist für eine schon längst vergangene Sommernacht, wo man nicht will, dass sie aufhört, dass man Fenster runter, Dach auf, man schreit den Song raus. Ich habe ein bisschen so einen nostalgischen Indie-Song im Kopf, wenn ich an diesen Song denke. Und ich liebe den Song, weil es ein Freiheitsgefühl.
0: Ah, Sommernächte sind toll, ne? Wenn dann noch die richtige Person mit dabei ist, mit der man hoch schaut, die Sterne anguckt. Oh ja, dann ist das Herz ganz erfüllt. Mit Why Don't You Stay gibt's genau dieses Gefühl hier auf SR1 in Hallo Saarland.

Vielleicht werdet ihr auch gleich zum Mr. Know-It-All. Wäre ganz gut, denn ihr macht vielleicht den Einkaufswagen mal schön voll für 300 Euro. So viel sind gerade drauf auf unserem Einkaufsgutschein. Und um den spielen wir. Um 20 vor 4 in Gib 8. Ihr macht mit, Saarbrücken 2131. Kommt mit rein in den Lostopf. Einfach eine WhatsApp schicken oder anrufen. Und dann toi, toi, toi. Vielleicht hören wir uns dann gleich live hier auf SR1 in Hallo Saarland.

Pink, Just Give Me a Reason auf SR1. Wir machen einen Ausflug auf die A6 Mannheim Richtung Saarbrücken. Vorsicht bitte zwischen dem Kreuz Neunkirchen und St. Ingbert Mitte. Dort liegen Gegenstände auf der Fahrbahn. Habt einen schönen Nachmittag, kommt gut und sicher an mit SR1.

0: Mehr Beats auf SR1 haben wir gleich für euch. Topic liegt auf. Becky G bringt ihre Stimme mit. Sorry, Papi, gleich bei uns.
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0: Es ist 3:30.
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3: Ermittlungen gegen Neunkircher Oberbürgermeister. Wie die Staatsanwaltschaft mitteilte, wird Aumann vorgeworfen, in 2 Fällen Untreue begangen zu haben. Er soll in Zusammenhang mit dem SPD-Bundesparteitag Anfang 2025 Dienste von Fahrern der Neunkircher Verkehrsgesellschaft in Anspruch genommen haben. Pläne für Nord-Saarland-Klinik vorläufig vom Tisch. In Wadern sollte ein ambulant stationäres Angebot mit niedergelassenen Ärzten und einer Klinik entstehen. Laut Gesundheitsminister Jung hat die Kassenärztliche Vereinigung eine entsprechende Absichtserklärung nicht unterschrieben. Kindergeld künftig ohne Antrag. Der Bundestag hat ein Gesetz beschlossen, das dafür die Voraussetzung schafft. Der Antrag fällt demnächst zunächst für Neugeborene weg, bei denen die Eltern für Geschwister schon Kindergeld bekommen. Später soll es auch für Erstgeborene automatisch gezahlt werden. Proteste vor VW-Aufsichtsratssitzung. Mehrere hundert Beschäftigte demonstrierten am Nachmittag vor dem Gebäude in Wolfsburg. Die IG Metall-Vorsitzende Benner erklärte, die Gewerkschaft werde eine Schließung von 4 Werken nicht akzeptieren. Der VW-Konzern hat drastische Sparmaßnahmen angekündigt. Alles Wichtige findet ihr auch auf srinfo.de.
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0: Ey, die Sonne, die ballert so richtig. 32 Grad heute, morgen am Freitag 34 Grad und dann geht's weiter nach oben auf bis zu 36 Grad. Nächste Woche am Dienstag zum Beispiel.
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0: Vorsicht auf der A6 Mannheim Richtung Saarbrücken. Zwischen dem Kreuz Neunkirchen und St. Ingbert Mitte liegen Gegenstände auf der Fahrbahn. Die Saarbrücker Straße zwischen Uchtelfang und Brückenfeld wegen einem Feuerwehreinsatz in beiden Richtungen vorübergehend gesperrt. Und es wird geblitzt in Neunkirchen in der Parallelstraße, in Völkling in der Rathausstraße und am Ortseingang von Querschied, wenn ihr aus Fischbach kommt. 0800 700 8000, da klingelt ihr einfach durch und sagt uns Bescheid, wenn ihr zum Beispiel noch einen Blitzer entdeckt habt. 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
0: Wer spielt mit bei Gib 8? 300 Euro sind auf dem Einkaufsgutschein drauf. 8 Fragen gibt's zu beantworten. Allerdings ist die erste Antwort immer SR1. Deshalb geht's dann halt auch immer versetzt weiter. Macht noch mit, Saarbrücken 2131, ruft einfach an oder schickt eine WhatsApp und dann wird gleich gezockt. Ich freue mich auf euch. Mein Name ist Maren Dinkeler. Schönen Donnerstag.
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0: Ach, wir lieben diese Zeit um 20 vor 4.
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0: Denn da spielen wir immer eine Runde gib 8. Heute um einen 300-Euro Einkaufsgutschein mit Henrik Flock aus Alsweiler. Ich grüße dich, Henrik.
3: Ja, hallo Maren.
0: Hi, du bist jetzt gerade noch auf der Arbeit und es ist jetzt quasi ein Glückstreffer, dass wir dich als Mitspieler haben.
3: Für mich ja auf jeden Fall, weil normalerweise arbeite ich ein bisschen länger und dann kann ich euch immer nur schön zuhören, aber leider nicht anrufen.
0: Ja, wir verstehen das. Wir freuen uns trotzdem umso mehr, dass es geklappt hat.
3: Ja, ich mich auch.
0: So, 300 Euro zum Einkaufen könnten dann dir gehören. Es gibt nochmal 8 Fragen. Die erste Antwort ist immer SR1. Danach bitte auf die Frage davor antworten. Deine erste Antwort zählt.
3: Alles klar.
0: Ah, gut, dann starten wir mit der ersten Frage. Heute ist Fernwehtag. An welchem bestimmten Ort würdest du dich denn jetzt gerne hinbeamen?
3: SR1.
0: Mhm. Welche grünen Blätter kommen denn klassischerweise in ein Mojito?
3: Nach Montenegro, da fahre ich gleich hin.
0: Geil. Mit was kommst denn du besser klar? Mit Chaos oder mit Struktur?
3: Minze.
0: Richtig. Realverfilmung von Vaiana ab heute im Kino. Der Halbgott Maui wird von Dwayne Johnson gespielt. Dwayne kennen wir noch unter einem anderen Namen, seinem Ringnamen. Wie heißt denn der?
3: Ich komme mit Struktur ganz gut klar.
0: Okay. WM-Spiel heute Abend um 22 Uhr. Frankreich spielt gegen Marokko. Welches Symbol ist denn auf der marokkanischen Flagge?
3: The Rock.
0: Korrekt. Welcher Wochentag hat die meisten Buchstaben?
3: Ich glaube, ein Halbmond.
0: Oh. Leider ist es ein Stern.
3: Ah!
0: Boah, aber das war schon so gut. Das war so gut.
3: Ja.
0: Ein Stern, also rote Flagge und dann grüner, fünfzackiger Stern. Also Pentagramm oder Stern,
3: ja,
0: hätte ich, ne?
3: Ja, stimmt. Ich war bei der falschen Flagge. Okay.
0: Wow, ey. Hättest du jetzt gewusst, welcher Wochentag die meisten Buchstaben hat?
3: Hätte ich, glaube ich, noch Zeit gehabt zu überlegen, aber ich glaube, es wäre Donnerstag.
0: Donnerstag, ja. Heute der Tag. Es wäre richtig gewesen. Oh Mann. So, jetzt will ich aber wissen, fährst du jetzt wirklich in Urlaub? Was hast du vorhin gesagt? Montenegro? Nee.
3: Doch, am Samstag geht's nach Montenegro.
0: Wie mega ist das denn bitte? Wie lang?
3: Für 11 Tage.
0: Oh, Henrik, oh mein Gott, ja. Hab die schönste Zeit ever.
3: Werde ich haben, auch ohne die 300 Euro, beim nächsten Mal vielleicht wieder.
0: Beim nächsten Mal, es hat sehr viel Spaß gemacht. Eine schöne Zeit dir und...
3: Ja, danke.
0: Bitteschön, und wir legen nochmal 50 Euro drauf und spielen dann morgen am Freitag um 350 Euro bei Gib 8 hier auf SR1.

0: Wunderschöner Song von One Republic ist neu. Need Your Love habt ihr zuerst gehört hier auf SR1. Wir machen direkt weiter mit Fastboy und Rough. Wave gibt's gleich.
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2: Bundestag beschließt automatisches Kindergeld. Erneuter Streik bei der Saarbahn und das Wetter, viel Sonne bei bis zu 32 Grad. 16 Uhr. Der Bundestag hat den Weg für die Einführung des antraglosen Kindergeldes freigemacht. Das Parlament beschloss den entsprechenden Gesetzentwurf der Bundesregierung. Aus Berlin, Jim Bob Nikschas.
3: Union und SPD geht es darum, dass die Familienkassen das Kindergeld künftig automatisch an die Eltern überweisen können, ganz ohne Antrag. Dazu sollen die Behörden ab kommendem Jahr Daten von selbst untereinander austauschen. Voraussetzung ist, dass von einem Elternteil die IBAN, also die Kontoverbindung, vorliegt. Weil das bei Eltern, die schon ein oder mehrere Kinder haben, der Fall ist, soll die neue Regelung für sie als erste greifen, nämlich schon ab Anfang 2027. Wer sein erstes Kind bekommt, profitiert wohl erst Ende kommenden Jahres. Dann soll das automatische Kindergeld für alle funktionieren. Neben Union und SPD haben auch die Grünen im Bundestag dafür gestimmt. Linke und AfD haben sich enthalten. Die AfD befürchtet, dass die neue Regelung zu mehr Betrug beim Kindergeld führt.
2: Der Bundestag kann morgen über das Gesetz zur Reform der Krankenversicherung entscheiden. Das Bundesverfassungsgericht hat Eilanträge von Abgeordneten der Grünen und Linken dagegen zurückgewiesen. Die Oppositionsparteien kritisieren, dass sie zu wenig Zeit hatten, um sich mit zahlreichen Änderungen zu befassen. Das Vorhaben der Koalition soll morgen im Bundestag und Bundesrat beschlossen werden. Das EU-Parlament hat sich für den digitalen Euro ausgesprochen. Die elektronische Form der Währung soll das Euro-Bargeld ergänzen, aber nicht ersetzen. Ziel ist es, ein europäisches Gegengewicht zu digitalen US-Zahlungsanbietern wie PayPal, Visa oder Mastercard zu schaffen. Kontoeröffnung und die Verwaltung von Guthaben sollen beim digitalen Euro kostenlos sein. Er soll online und offline nutzbar sein. Die Einführung des digitalen Euros ist für 2029 geplant. Die Staatsanwaltschaft Saarbrücken ermittelt gegen den Neunkircher Oberbürgermeister Aumann wegen des Verdachts der Untreue in zwei Fällen. Das hat die Staatsanwaltschaft auf SR-Anfrage bestätigt. Aumann steht demnach im Verdacht, dass er sich von Fahrern der Neunkircher Verkehrsgesellschaft NVG von SPD-Bundesparteitagen abholen ließ. Die Fahrten sollen weder seiner dienstlichen Tätigkeit als Oberbürgermeister noch seinem Job als damaligem NVG-Aufsichtsratschef zuzuordnen sein. Für ein Statement zu den staatsanwaltschaftlichen Ermittlungen war Aumann bisher nicht zu erreichen. In knapp einer Stunde sollen die Saarbahn-Lokführer erneut streiken. Ein Ende der Arbeitskampfmaßnahme soll laut der Gewerkschaft Deutscher Lokomotivführer GDL erst später bekannt gegeben werden. Die Saarbahn will einen Schienenersatzverkehr einrichten. SR-Reporter Peter Sauer.
4: Die Ersatzbusse sollen laut Saarbahn GmbH ab morgen werktags von 5 bis 23 Uhr fahren. Sonntags startet der Ersatzverkehr um 7 Uhr morgens. Die Busse sollen in einer ähnlichen Taktung wie die Saarbahn fahren. Nach dem Treffen gestern in Frankfurt sind sich beide Tarifparteien einig, man befinde sich in einer Sackgasse. Stand jetzt werde nicht mehr weiter verhandelt. Deshalb hat die Saarbahn GmbH den rund 80 Lokführern jetzt angeboten, zukünftig nach dem Verdi-Tarifvertrag bezahlt zu werden. Dort gab es im Frühjahr eine Einigung, eigentlich für die Busfahrer. Der Tarifvertrag decke aber auch die Lokführer ab. Die GDL beharrt weiter auf einen eigenen Tarifvertrag. Bisher hatten sich auch alle Lokführer an den Streiks beteiligt.
2: Die deutschen Buchhändler haben im vergangenen Jahr einen deutlichen Umsatzrückgang verzeichnet. Wie der Börsenverein des deutschen Buchhandels mitteilte, waren davon vor allem Buchläden betroffen. Das Online-Geschäft sei

0: stabil geblieben. Laut Börsenverein sank der Gesamtumsatz der Branche im Vergleich zum Vorjahr um 3% auf rund 9,6 Milliarden Euro. Bei jungen Kunden im Alter von 10 bis 15 Jahren habe es sogar einen Rückgang von über 30% gegeben. Und das waren die Nachrichten mit Marc Langels. 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
1: 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Oh, ist das schön. Ich hoffe, ihr könnt euren Feierabend genießen bei 32 Grad. Es wird auch noch wärmer. Morgen am Freitag sind wir schon bei 34 Grad und dann geht's nächste Woche noch weiter nach oben auf bis zu 36 Grad.
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1: Auf den Straßen im Saarland sieht's gut aus. Wir haben aktuell keine Meldung für euch. Allerdings wird geblitzt in Neunkirchen in der Parallelstraße, in Völklingen in der Rathausstraße und am Ortseingang von Quirschied, wenn ihr aus Fischbach kommt. Wenn ihr doch sagt, ah nee, da knubbelt sich's jetzt doch schon, zum Beispiel auf der A620, gebt uns gerne Bescheid über die 0800 700 8000. 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
1: Mit Maren Dinkler und mit dem besten Sounds zum Genießen. Harry Styles, 3,5 Minuten American Girls jetzt zum Entspannen.
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Vorsicht bitte auf der A620 Saarbrücken Richtung Saarlouis. Zwischen der Westspangenbrücke und der Mahlstatter Brücke steht ein kaputtes Fahrzeug. So, jetzt machen wir einen Deal. Ihr zieht die Schuhe aus und wir laufen einfach mal gemeinsam barfuß den Strand entlang. Oh, ist das so schön. Aber nicht irgendein Strand. Wir suchen uns den schönsten Strand in Mexiko aus. Trinken aus einer Kokosnuss. Holen uns eine frische, saftige Mango. Und dann genießen wir 4 Minuten Urlaub mit der besten Musik fürs Saarland. Die gibt's hier bei uns auf SR.

0: Vorsicht auf der A6, Saarbrücken Richtung Kaiserslautern. In Höfechingen steht ein kaputtes Auto.
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0: Hitzewelle ist auf jeden Fall schon mal da. Heute 32 Grad und es wird noch wärmer. Martin Daumer aus dem SR1-Wetterteam, liefer uns doch mal Daten, Fakten und Zahlen.
2: Ja, Maren, mache ich gern. 16 Sonnenstunden heute und auch in den nächsten Tagen. Nochmal keine tropische Nacht, heute nur 19 bis 14 Grad, also lüften, weil ab morgen dann die Nächte tropisch sind. Die Nacht auf Dienstag wird besonders tropisch, 21 bis 16 Grad. Der UV-Index mit 8 sehr, sehr hoch, da sollte man Maßnahmen ergreifen. Und wer ein bisschen Feuchtigkeit will, Nässe will, der springt doch in den Bostalsee bei 24 Grad und mehr Zahlen habe ich jetzt erstmal nicht.
0: Vielleicht noch ein Frozen Daiquiri oder ein Pina Colada dazu.
2: Wie viel Grad darf er denn haben?
0: So ja. Kalt, wie es nur geht. So.

perfekte Soundtrack für euch und für euren Feierabend mit SR1. Und da ist auch schon Michael Schulze mit Broken Sunshine. Hallo Saarland auf SR1.

0: Mehr Musik haben wir gleich für euch. Mit Bebe Rexha gehen wir richtig in den Club. New Religion gibt's gleich außerdem. Hoch die Hände, ab geht's rein in den Feierabend mit Save My Soul von Basti gleich bei uns. Jetzt ist gleich 4:30.
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0: Mit Maureen Welter.
2: Neuer Streik der Saarbahnfahrer. Der Ausstand beginnt in knapp einer halben Stunde. Wann der Streik endet, will die Gewerkschaft GDL erst später bekannt geben. Laut Saarbahn GmbH gibt es ab morgen früh einen Ersatzverkehr mit Bussen. Ermittlungen gegen Neunkircher Oberbürgermeister. Wie die Staatsanwaltschaft mitteilte, wird Aumann vorgeworfen, in zwei Fällen Untreue begangen zu haben. Er soll in Zusammenhang mit dem SPD-Bundesparteitag Anfang 2025 Dienste von Fahrern der Neunkircher Verkehrsgesellschaft in Anspruch genommen haben. Eilanträge vom Bundesverfassungsgericht zurückgewiesen. Damit darf der Bundestag morgen über die Reform der gesetzlichen Krankenversicherung abstimmen. Abgeordnete von Grünen und Linken hatten mehr Zeit gefordert, um sich mit zahlreichen Änderungen zu befassen. Kindergeld künftig ohne Antrag. Der Bundestag hat ein entsprechendes Gesetz beschlossen. Ab nächstem Jahr wird die automatische Auszahlung schrittweise eingeführt. Zunächst für Neugeborene, deren Eltern schon Kinder haben, später auch für das erste Kind. Alles Wichtige gibt's für euch auch auf srinfo.de.
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0: Ja, 32 Grad ist schon sehr sommerlich, da geht aber noch mehr. Morgen am Freitag sind wir bei 34 Grad und da geht aber auch noch mal mehr. Und dann sind wir bis nächste Woche Dienstag bei bis zu 36 Grad.
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0: Vorsicht auf der A620 Saarbrücken Richtung Saarlouis. In der Ausfahrt Mahlstädter Brücke steht ein kaputtes Auto. Die A6 Saarbrücken Richtung Kaiserslautern, Höhe Fechingen, auch ein kaputtes Auto, was auf der Straße rumsteht. Dann haben wir eine Meldung zwischen Mettlach und Bachem. Kommt es zu Behinderungen nach einem Unfall. Und geblitzt wird auch noch. Danke fürs Melden über die 0800 700 8000. In Neunkirchen in der Parallelstraße steht einer. In Völkling in der Rathausstraße und am Ortseingang von Querschied, wenn ihr aus Fischbach kommt. 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
0: Mit Maren Dinkeler euch einen schönen Feierabend. Macht bitte was Schönes, irgendwas, was euch glücklich macht. Geht Fahrrad fahren oder am Losheimer Stausee Tretboot fahren oder macht euch euer Lieblingsessen. Oder ihr hört euren Lieblingshit. Da helfen wir euch wirklich sehr, sehr gerne hier auf SR1. Basti, Save My Soul.

0: die Sommerferien, die laufen im Saarland und ihr seid vielleicht ja auch noch auf der Suche nach ein paar Ausflugstipps, dann schaut mal bei unserem Insta-Account SR-Deins vorbei. Da haben wir ein paar richtig coole Ideen. Carla Krämer aus dem SR-1-Team, du warst ja in 2 Kletterparks. Wo genau warst du unterwegs?
1: Ich war im Fun Forest in Homburg und im Vorbach im Eco-Park Adventures. Mhm. Zuerst mal zum Fun Forest. Da geht es bis zu 15 Meter hoch in die Bäume mit richtig vielen coolen Hindernissen wie Brücken, Seile oder sogar so einem kleinen Bungee-Jump.
0: Geil.
1: Richtig geil. Und für alle, die schon mal da waren, gar kein Problem. Da wird öfters mal umgebaut. Also selbst wenn man da schon mal vor ein paar Jahren war, da sieht es jetzt mit Sicherheit anders aus. Mhm. Aber das Allercoolste dort ist natürlich die Seilrutsche über den Weiher. Da habe ich mich gefühlt wie Tarzan.
0: Oh mein Gott, das ist so geil.
1: Wie
0: cool. Jetzt habe ich richtig Lust auf Klettern. Wie war es jetzt im Gegensatz zu dem anderen Park?
1: Da war es auch richtig cool. Im Eco-Park Adventures in Vorbach, da gibt es einfach so viele von diesen Seilrutschen. Ich finde einfach, das ist immer das Beste am Klettern gehen. Aber auch über 100 Hindernisse. Und das Besondere da ist, da kann man einmal so um die Burgruine Schlossberg klettern. Also quasi klettern mit Burgkulisse im Hintergrund. Da kann man sich ein bisschen fühlen wie so ein Burgfräulein.
0: Also Rapunzel, lass dein Haar herunter. Hoch genug ist es ja.

Abend hier auf SR1. Und wir schauen ganz schnell auf die A6 Saarbrücken Richtung Mannheim. Zwischen der Krummachtalbrücke und St. Ingbert West steht ein kaputtes Fahrzeug. Und dann ist noch neu reingekommen die A6 Mannheim Richtung Saarbrücken. Zwischen Waldmoor und Homburg ein kaputter LKW. Und dort sind Reifenteile auf der Fahrbahn. Kommt gut und sicher an mit der besten Musik fürs Saarland. Natürlich hier bei uns auf SR1. Kamrad mit Friends.

0: gleich auf SR1. Kommen die Toten Hosen nur nach vorn.
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schöne Zeit mit SR1. Maren Dinkeler war hier und gleich ab 5 macht Isabel Tentrup weiter mit dem SR-Info-Update. Wir hören uns morgen wieder und starten dann das Wochenende im Saarland. Habt eine schöne Zeit, macht's gut. Bis morgen.

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1: Mit Marc Langels.
2: Staatsanwaltschaft ermittelt gegen Wattgasser Bürgermeister. Bundestag beschließt Kindergeld ohne Antrag und das Wetter abends und in der Nacht klar bis 14 Grad. 17 Uhr. Die Staatsanwaltschaft Saarbrücken ermittelt gegen den SPD-Bürgermeister von Wattgassen, Greiber, wegen des Verdachts der Untreue und anderer Delikte. Das geht aus einem Schreiben der Staatsanwaltschaft hervor, das dem SR vorliegt. Demnach wird offenbar auch die sogenannte Dienstwagen-Affäre aufgearbeitet. SR-Reporter Marco Karp.
3: Demnach soll Greiber unter anderem einen Dienstwagen der stadteigenen Gemeindewerke ohne entsprechende Vereinbarung für eine private Urlaubsfahrt genutzt haben. Brisanter aber, offenbar hat es Unregelmäßigkeiten bei der Anmietung von Immobilien zur Unterbringung von Geflüchteten gegeben. Sie seien zwar für diesen Zweck gemietet, aber teilweise gar nicht genutzt worden. Trotzdem hat die Gemeinde dafür wohl Geld beim Innenministerium beantragt in Höhe von rund 386.000 Euro. Im Jahr 2022 wurden rund 98.000 Euro davon bewilligt und ausgezahlt. Die Staatsanwaltschaft wollte die aktuellen Ermittlungen nicht kommentieren. Greiber äußerte auf SR-Anfrage, dass er von den Ermittlungen wisse, diese aber nicht kommentieren könne, weil sein Anwalt noch keine Akteneinsicht gehabt habe.
2: Das Blieskasteler Unternehmen Hager hat im vergangenen Jahr rund 3 Milliarden Euro umgesetzt, trotz schwierigem Branchenumfeld. Der saarländische Hersteller von Elektroinstallationsmaterialien hat heute seine Geschäftszahlen für 2025 vorgestellt. SR-Reporter Sven Berzelis.
4: Beim Unternehmen Hager aus Blieskastel zeigt man sich zufrieden und betont in einem Geschäftsbericht das momentan angespannte und schwierige Wirtschaftsumfeld. Große Herausforderung für Hager war im letzten Jahr vor allem die Bauwirtschaft. Diese hatte sich nicht so entwickelt, wie es das Unternehmen erwartet hatte. Über Gewinn und Verlust wollte Hager keine Auskunft geben. Auch der demografische Wandel bleibe eine Dauerbaustelle, heißt es in dem Bericht. Während immer mehr Jahrgänge in den Ruhestand gehen, versuche das Unternehmen, sowohl die Personalzahl zu halten, als auch das technische Know-how nicht mit den abgehenden Fachkräften zu verlieren. Das Familienunternehmen Hager hat nach eigenen Aussagen weltweit aktuell rund 13.000 Mitarbeitende an 23 Standorten in 100 Ländern.
2: Der Bundestag hat beschlossen, dass ab dem nächsten Jahr Kindergeld ohne Antrag ausgezahlt wird. Das Ganze soll in zwei Stufen eingeführt werden. Zunächst nur für Neugeborene, die bereits ein älteres Geschwisterchen haben, ab November nächsten Jahres dann auch für Erstgeborene. Einzige Voraussetzung ist, dass die Bankverbindung von mindestens einem Elternteil bekannt ist, zum Beispiel durch die Steuererklärung. Der Bundesrat muss dem Gesetz noch zustimmen. Beschäftigte des Autobauers Volkswagen haben an mehr als einem Dutzend Standorten gegen Sparpläne demonstriert. Zur Stunde beraten Vorstand und Aufsichtsrat des Konzerns über Einsparungen. Wie das Magazin Spiegel berichtet, sollen 4 Standorte vor dem Ausstehen. Zudem plant die VW-Führung, dem Bericht zufolge rund 90.000 Stellen zu streichen. Auch eine Senkung der Investitionen des Autobauers um 45 Milliarden Euro ist offenbar geplant. Die Rendite des Konzerns war zuletzt deutlich gesunken. Hauptgründe sind der Absatzeinbruch in China und die Sonderzölle der USA. Nach einer Brandserie in der Gemeinde Schiffweiler steht ein Feuerwehrmann unter Verdacht. Der 20-Jährige soll nach Angaben der Polizei mindestens 7 Flächenbrände in der Kommune gelegt haben. Er soll außerdem Mitarbeiter der Firma in Schiffweiler sein, auf deren Gelände Ende Mai mehrere Holzpaletten brannten. Heute hatten die Ermittler unter anderem den Spind des Verdächtigen im Feuerwehrgerätehaus in Landsweiler-Rehden durchsucht. Dabei konnten den Angaben nach Beweismittel sichergestellt werden. Der Mann wird außerdem verdächtigt, für eine Serie von weiteren Bränden im Umfeld leerstehender Gebäude im Raum Schiffweiler verantwortlich zu sein. Und das waren die Nachrichten mit Marc Langels. 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
1: Heute Nacht 19 bis 14 Grad. Das Wochenende wird sonnig und heiß. Morgen geht's los mit bis zu 34 Grad.
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1: A6 Mannheim Richtung Saarbrücken zwischen Waldmoor und Homburg. Behinderung.

0: Durch einen defekten LKW. A6 Saarbrücken Richtung Mannheim, Höhe Talbrücke Fechingen, defektes Fahrzeug auf der rechten Spur. Die A6 Saarbrücken Richtung Mannheim zwischen Grumbach-Talbrücke und St. Ingbert West, Behinderungen durch einen defekten PKW. Die neuesten Blitzer im Saarland habt ihr gesehen in Neunkirchen in der Parallelstraße, in Völklingen in der Rathausstraße und in Merchweiler in der Eisenbahnstraße. 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
0: Mit Isabel Tentrup. Guten Abend. Bei der Saarbahn wird gestreikt. Mal wieder heute. Mehr dazu gleich.
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1: SA1 hier. Vorsicht, Autofahrer auf der A8 Saarlouis Richtung Pirmasens. Zwischen Schwalbach und Schwalbach-Schwarzenholz. Gefahr durch Gegenstände. Auf allen Fahrbahnen fahrt da besonders vorsichtig. Die Saarbahn, die fährt mal wieder nicht. Seit 17 Uhr streiken die Saarbahn-Lokführer zum 7. Mal im laufenden Tarifstreit. Peter Sauer aus der SR-Wirtschaftsredaktion. Ab morgen früh 5 Uhr will die Saarbahn ja Ersatzbusse einsetzen.
2: Ja, die Busse, die sollen dann bis ca. 23 Uhr und über die gesamte Streikdauer fahren. Wie lange der Streik geht, das will die Gewerkschaft Deutscher Lokomotivführer GDL ja erst zu einem späteren Zeitpunkt bekannt geben. Also die Busse sollen dann wieder in vergleichbarer Taktung fahren wie die Saarbahn. Hier laut Saarbahn am besten auf deren Homepage oder in der App nach den genauen Fahrzeiten schauen.
1: Gestern Abend waren ja Gespräche gescheitert zwischen den Tarifpartnern. Die GDL wirft der Arbeitgeberseite Hinhaltetaktik vor, sagt, sie habe bisher kein verhandlungsfähiges Angebot erhalten. Wie geht das denn weiter?
2: Es gibt jetzt zwei Möglichkeiten. Entweder die Saarbahn-Lokführer bleiben bei ihrer aktuellen Haltung und streiken wie bisher weiter, auch zulasten natürlich der Fahrgäste. Oder die Lokführer gehen auf ein jetzt unterbreitetes Angebot der Saarbahn GmbH ein. Die hat den Lokführern nämlich angeboten, bis September in den Verdi-Tarifvertrag zu wechseln mit Besitzstandsschutz. Denn sie verdienen einige hundert Euro mehr als die Busfahrer, für die der Verdi-Tarifvertrag eigentlich gilt. Dann würden die Lokführer in den kommenden drei Jahren die vereinbarten Tariferhöhungen erhalten von insgesamt 8,3%. Das könne auch jeder Saarbahn-Lokführer ganz individuell entscheiden.
1: Wieder Lokführerstreik bei der Saarbahn. Wie lange der aktuelle Streik gehen soll, das hat die Gewerkschaft GDL noch nicht gesagt.
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0: Die extreme Hitze im Juni hat offenbar Folgen gehabt. Das Robert-Koch-Institut hat Zahlen ausgewertet. Bundesweit sind in diesem Jahr bisher rund 5.100 Menschen demnach an den Folgen der extremen Hitze gestorben. Die Zahl übertrifft schon jetzt Werte ganzer Vorjahre. Corinna Hennig aus der ARD-Gesundredaktion. Was sind denn die Ursachen für die vielen Todesfälle?
1: Ja, das ist ein bisschen tricky, weil Hitze so als Todesursache gar nicht auf dem Totenschein steht. Mehr als 4/5 der Hitzetoten ist laut Statistik älter als 75 Jahre gewesen. Das heißt, sie hatten oft schon eine Herz-Kreislauf-Erkrankung oder eine neurologische Erkrankung wie Demenz. Trotzdem können Epidemiologen ziemlich sicher sagen, dass diese Menschen durch die Hitze gestorben sind. Denn sie vergleichen die Statistiken, das ist dann die sogenannte Übersterblichkeit, also wie viele Menschen sterben in einem vergleichbaren Zeitraum mit und ohne Hitze. Und da zeigen sich eben diese großen Schwankungen, je nachdem, wie heftig ein Hitzejahr war.
0: Nun wird ja künftig mit mehr solcher Extremwetterereignisse gerechnet. Welche Schlüsse zieht denn die Wissenschaft aus diesen Zahlen?
1: Tja, im Prinzip die gleichen, die sie auch schon in den vergangenen Jahren zusammengetragen hat. Mehr Gebäudekühlung, also auch wenn mehr Wohnungen gebaut werden müssen, es sollten Windschneisen eingeplant werden, wo die Luft zirkulieren kann. Es sollten Betonflächen entsiegelt werden, es müssen Bäume gepflanzt werden und Fassaden begrünt. Das kann schon 2-3 gefühlte Grad Abkühlung bringen. Es muss aber auch, sagen Forschende, diese Klimakrise als Gesundheitskrise begriffen werden. Also mehr Hitzeschutz in Krankenhäusern und Pflegeheimen und Kitas und die Hitzeaktionspläne so verbessern, dass auf alleinstehende Menschen geachtet wird.
0: Und darauf die geachtet wird, die sich vielleicht keinen Freibadbesuch oder keine Klimaanlage leisten können.
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0: 17.31 Uhr.
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0: Mit Maureen Welter.
2: Pogacar gewinnt Tour de France-Etappe. Der Slowene fuhr nach 186 Kilometern über mehrere Berge der Pyrenäen als erster über die Ziellinie und holte sich damit das gelbe Trikot zurück. Zweiter wurde der Däne Jonas Vingegaard. Umsatz bei Haga stabil. Der Blieskasteler Hersteller von Elektroinstallationsmaterial meldet für das vergangene Jahr einen Umsatz von 3 Milliarden Euro. Vor allem die wirtschaftliche Entwicklung in der Bauwirtschaft sei hinter den Erwartungen zurückgeblieben. Ermittlungen gegen Wattgasser Bürgermeister Greiber. Laut Staatsanwaltschaft geht es unter anderem um den Verdacht der Untreue. Es soll auch Unregelmäßigkeiten bei der Anmietung von Immobilien für Geflüchtete gegeben haben. Der SPD-Politiker wollte sich zu den Ermittlungen vorerst nicht äußern. Feuerwehrmann unter Verdacht. Die Polizei geht davon aus, dass der 20-Jährige in Schiffweiler und Umgebung mehrere Flächenbrände gelegt hat, auch im Umfeld leerstehender Gebäude. Den Ermittlern zufolge wurden in seinem Spind im Feuerwehrgerätehaus in Landsweiler-Rieden Beweise sichergestellt. 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
0: Heute Nacht 19 bis 14 Grad und das Wochenende wird sonnig und heiß. Morgen am Freitag erstmal bis 34 Grad.
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0: Landkreis Merzig-Wadern auf der L158 zwischen Mettlach und Bachem. Behinderungen durch einen Unfall. Die neuesten Blitzer im Saarland habt ihr gesehen. In Neunkirchen in der Parallelstraße, Völklingen in der Rathausstraße ein Blitzer und einer in Merchweiler in der Eisenbahnstraße. 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
0: Mit Isabel Tentrup. Hallo. Das Kindergeld soll für Neugeborene ab nächstem Jahr automatisch ausgezahlt werden. Was sich genau ändert, hört ihr gleich hier.
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0: wenn das Baby endlich da ist, dann haben frisch gebackene Eltern ja viel zu tun und dann kommt noch der ganze Papierkram obendrauf fürs Kindergeld. Für Neugeborene soll das ab nächstem Jahr anders werden. Kindergeld soll dann automatisch ausgezahlt werden, ohne dass die Eltern einen Antrag dafür stellen müssen. Jim Bob Nikschas in Berlin. Der Bundestag hat dem Gesetzentwurf der Regierung heute zugestimmt. Wie soll das mit dem Kindergeld denn dann genau funktionieren?
1: Ja, bisher gilt ja, ohne Antrag gibt es kein Kindergeld und diese Regelung soll jetzt eben per Gesetz geändert werden. Die Familienkassen sollen in Zukunft also das Kindergeld ganz ohne Antrag der Eltern auszahlen dürfen. Das wird möglich, weil das Bundeszentralamt für Steuern in Zukunft die Information über eine Geburt automatisch an die Familienkasse weitergeben soll. Die prüfen natürlich trotzdem, ob alle Voraussetzungen erfüllt sind. Zum Beispiel muss ein Elternteil mindestens in Deutschland leben und arbeiten.
0: Und wer soll denn dann ab wann profitieren?
1: Ja, Anfang kommenden Jahres erstmal für alle Eltern, die schon ein oder mehrere Kinder haben und jetzt ein weiteres erwarten. Das geht, weil die Kontodaten eben durch die vorherigen Kinder schon vorliegen. Das neue Geschwisterchen profitiert dann also davon. Und alle, die zum ersten Mal ein Kind bekommen, für die soll das automatische Kindergeld dann später irgendwann nächstes Jahr kommen. Vielleicht auch erst Ende 2027.
0: Aktuell bekommen Eltern ja unabhängig vom Einkommen 259 Euro pro Monat und pro Kind. Wenn die neuen Regeln fürs Kindergeld gelten, wie soll denn das Geld dann aufs Konto der Eltern kommen?
1: Das Bundeszentralamt für Steuern braucht natürlich eine IBAN, also eine Kontoverbindung, auf die das Geld überwiesen werden kann. Bisher wird die nicht automatisch erfasst, die Angabe ist freiwillig. Es lohnt sich für zukünftige Eltern also mal zu checken, ob ihre Daten da vorliegen. Das geht zum Beispiel ganz einfach über das Steuerportal elster.de.
0: Und die Opposition hat sich heute auch zu den neuen Kindergeldregeln geäußert. Die AfD befürchtet, dass mit den neuen Regeln die Möglichkeit für Betrug steigen könnte. Die Linke kritisiert, dass die Regierung insgesamt zu wenig für Familien tut aus ihrer Sicht. Dem neuen Gesetz fürs Kindergeld muss jedenfalls noch der Bundesrat zustimmen.
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0: Wie sicher sind Zugbegleiter bei ihrer Arbeit? Darüber wird viel diskutiert. Seit dem Tod von Serkan Çala Anfang Februar im Regionalexpress Richtung Homburg wurde der 36-jährige Zugbegleiter bei einer Fahrkartenkontrolle niedergeschlagen und er starb 2 Tage später an einer Hirnblutung. Heute hat das Landgericht Zweibrücken den Angreifer zu 10 Jahren Haft verurteilt, wegen Körperverletzung mit Todesfolge. Frage an Christoph Kehlbach aus der ARD-Rechtsredaktion. Wie haben die Richter das Urteil begründet?
1: Der entscheidende rechtliche Punkt war, das Gericht sah keinen Tötungsvorsatz beim Angeklagten. Für eine Verurteilung wegen Mordes oder Totschlags ist genau der aber eine Voraussetzung. Der Täter müsste dafür zum Zeitpunkt der Schläge die Möglichkeit erkannt haben, dass sein Opfer stirbt und das dann auch zumindest billigend in Kauf genommen haben. Und daran hatte das Gericht eben Zweifel. Was bleibt, ist die Körperverletzung mit Todesfolge und da liegt der Strafrahmen zwischen 3 und 15 Jahren. Am Ende sind es dann 10 geworden, weil einerseits der Angeklagte nicht vorbestraft ist und zumindest den Versuch einer Entschuldigung unternommen habe. Andererseits habe er, so das Gericht, auch brutal zugeschlagen und das aus einem nichtigen Anlass, nämlich einer ganz normalen Fahrkartenkontrolle.
0: Das Urteil ist noch nicht rechtskräftig. Die Familie des Opfers will in Revision gehen. Heute war die Familie nicht im Gerichtssaal. Warum, weiß ihr Anwalt Yalçın Tekinoğlu.
2: Die Familie hatte hier 6 Hauptverhandlungstage lang sehr aufmerksam, sehr geduldig zugehört, hatte dem Täter unmittelbar gegenüber gesessen und musste leider ertragen, wie der Täter nicht eine Reaktion, nicht ein Anzeichen von Reue gezeigt hat. Selbst als wir uns das Video von der Tat unzählige Male angeschaut haben, hat sich beim Täter überhaupt nichts geregt.
0: Die Anwälte des Täters widersprechen dem. Die Verteidiger hatten im Prozess eine Erklärung vorgelesen, in der es hieß, dass ihm die Tat leid tue.
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0: der Neunkircher Verkehrsgesellschaft NVG von SPD-Bundesparteitagen abholen ließ. SR-Reporter Aaron Klein.
1: Aumann soll laut Staatsanwaltschaft Dienste von NVG-Fahrern beansprucht haben, die weder seiner dienstlichen Tätigkeit als Oberbürgermeister noch seinem Job als damaligem NVG-Aufsichtsratschef zuzuordnen seien. Konkret soll er sich im Januar vergangenen Jahres von zwei NVG-Fahrern zum SPD-Bundesparteitag nach Berlin fahren gelassen haben. Im Juni soll er sich dann von einem Fahrer auf dem Rückweg, ebenfalls von einem SPD-Bundesparteitag, am Frankfurter Hauptbahnhof abholen und zurückfahren gelassen haben. Beide Fahrten waren schon bekannt, jetzt ist Aumann deshalb auch im Visier der Staatsanwaltschaft. Bei Bekanntwerden der Fahrt hatte Aumann mitgeteilt, dass er bei mindestens einer der Fahrten davon ausgegangen sei, dass es sich um Freundschaftsdienste gehandelt habe. Daher habe er die Zeiten auch aus den Dienstzeitkonten der NVG-Fahrer streichen lassen und Trinkgeld bezahlt. Für ein Statement zu den staatsanwaltschaftlichen Ermittlungen war Aumann bisher nicht zu erreichen.
0: Der Bundestag hat eine milliardenschwere Förderung für neue Gaskraftwerke beschlossen. Das neue Gesetz sieht höhere staatliche Anreize und gelockerte Regeln vor. Ziel ist es, Investoren zu gewinnen, die ab 2031 die Stromversorgung sichern, wenn Wind- und Solarstrom nicht ausreichen. Neue Gaskraftwerke müssen später auf Wasserstoff umgerüstet werden können und ab dem Jahr 2045 klimaneutral betrieben werden. Der Umsatz des Elektrotechnikunternehmens Hager aus Blieskastel bleibt stabil, trotz des schwierigen Wirtschaftsumfeldes. Wie das Unternehmen mitteilte, bleibt der Umsatz unverändert bei 3 Milliarden Euro. Hager hatte nach eigenen Angaben Probleme mit dem demografischen Wandel und der Sicherung von internem Know-how. Auch der Zustand der Bauwirtschaft sowie dessen wirtschaftliche Entwicklung bliebe hinter den Erwartungen zurück. Das Familienunternehmen Hager hat weltweit 12.800 Beschäftigte in 100 Ländern. Bei der Tour de France hat sich Radprofi Tadej Pogacar das gelbe Trikot zurückerobert. Der Slowene gewann die schwere Pyrenäen-Bergetappe über den Tourmalet. Holger Gersker berichtet.
2: Was für eine Machtdemonstration. Rund 45 Kilometer vor dem Ziel und damit 5 Kilometer vor der Passhöhe des berühmten Tourmalet attackierte der Top-Favorit Tadej Pogacar und ließ der Konkurrenz fast spielerisch gar keine Chance. Jonas Vingegaard hatte bis zum Gipfel des Tourmalet knapp 30 Sekunden verloren. Bis zum Ziel wuchs dieser Rückstand auf deutlich mehr als 2 Minuten. In der Gesamtwertung sind es jetzt schon 2 Minuten und 42 Sekunden auf den neuen Träger des gelben Trikots. Denn diese Attacke von Tadej Pogacar war auch der bisherige Träger des gelben Trikots Thorstein Tran aus Norwegen nicht gewachsen. Der Norweger stürzte sogar noch.
0: Fußball-Bundesligist SV Elversberg hat Nachwuchsspieler Cole Campbell von Borussia Dortmund verpflichtet. Das haben beide Vereine bestätigt. Laut einem Bericht von Sky fließen als Ablöse rund 6 Millionen Euro nach Dortmund. Campbell wäre damit der teuerste Einkauf in der Vereinsgeschichte der Elversberger. Er soll einen Vertrag bis Sommer 2030 erhalten. Das waren die Nachrichten mit Michaela Berger. 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
4: Geht schnell. In der Nacht überall sternenklar, 19 bis 14 Grad. Morgen wieder Sonne von früh bis spät, 30 bis 34 Grad.
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4: Gefahrenmeldung vorneweg. Vorsicht B406 zwischen Sins und Nennig. Gefahr durch Personen auf der Fahrbahn. Und die neuesten Blitzer, die ihr uns genannt habt, stehen in Völklingen in der Rathausstraße, in Fischbach-Kamphausen in der Neunkircher Straße und in Merchweiler in der Eisenbahnstraße. 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
4: Joachim Meyer hier im Studio. Hallo zusammen. Und hier sind drei Feierabend-Hits für euch am Stück. Taylor Swift, The Fate of Ophelia. Dann vorher ein bisschen kuscheliger Uncle Cracker und Follow Me. Und den Anfang machen Tame Impala mit nicht was Kuscheligem, sondern was Gruseligem. Dracula.
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0: Taylor Swift oder muss ich jetzt Taylor Kelce sagen? Da hat man ja auch noch nichts gehört, was jetzt da bei der Hochzeit war mit Namen annehmen. Aber ich glaube, Swift und Kelce bleibt. The Fate of Ophelia hier bei SR1. Jetzt gehen wir in Gedanken in Urlaub. Dahin, wo ein schöner großer Pool ist, wo wir uns drin abkühlen können. Ach, wie schön. Aber wenn so an einem Pool wirklich alles schön wäre.
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3: Wer ernsthaft versucht, sich an einem Pool auf einer Liege zu entspannen, der muss den Lärmpegel aus dem Pool überhören. Die Kinder.
4: Ich hab Pipi gemacht.
3: Die Halbstarken.
5: Ich trunk dich voll unter.
3: Die brustschwimmenden Senioren mit Walrossatmung. Und erst wenn du selbst ins Wasser springst, um dich ganz in Ruhe abzukühlen und kurz untertauchst und dann deinen Freunden zurufst, wie schön das ist.
4: Oh, das tut so gut!
3: Und dann die bitterbösen Blicke von den Liegen erntest, dann weißt du, stille Wasser sind nicht im Pool.
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0: Vincent Weiss hier bei SR1. Und gleich gibt's neue Musik, Gentleman, zusammen mit Michael Patrick Kelly. Eine der interessanten Paarungen, die es sich im Moment so gebildet haben in der Popmusik. Die beiden mit Wildfire in ein paar Augenblicken.
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0: David Guetta, Teddy Swims, Tones and I hier bei SR1 und gleich die Pesh Mode. Things get damaged, things get broken. 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Fast schon ein Klassiker, 2005. Precious läuft gleich nach Wetter und Verkehr um 19:30.
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0: 18.32 Uhr.
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0: Heute Nacht ist es überall sternenklar, 19 bis 14 Grad, also noch recht angenehm. Wir kriegen wieder tropische Nächte in den nächsten Tagen oder in den nächsten Nächten. Und in den nächsten Tagen kriegen wir über 35 Grad. Morgen noch nicht, viel Sonnenschein, 30 bis 34 Grad. Aber dann wird's heißer.
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0: Vorsicht auf der A620 Saarlouis Richtung Saarbrücken. Zwischen Liesdorf und Wattgassen liegen Gegenstände auf der Fahrbahn. Und die neuesten Blitzer in Völklingen in der Rathausstraße, in Fischbach-Kamphausen in der Neunkircher Straße und in Merchweiler in der Eisenbahnstraße. 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
0: Joachim Meyer hier im Studio. Hallo zusammen. Wenn es so heiß wird, ist ins Kino gehen ja vielleicht gar keine schlechte Idee, weil da gibt es ja meistens Klimaanlage. Ne? Und auch schöne Filme. Vajana mit Dwayne Johnson in einer der Hauptrollen. Warum der lohnt? Gleich in 2 Hits.
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0: Hier ist S1 Afterwork am Donnerstag. Wenn ich jetzt noch den richtigen Knopf drücken würde oder den richtigen Knopf finden würde, meine Güte, okay, dann machen wir es halt ohne Musikbett, wenn es nicht geht. Wir gucken ins Kino. Vor 10 Jahren hat die Welt im Kino mitgefiebert, wie ein kleines Mädchen Seefahrerin im Paradies werden wollte. Vaiana. Inzwischen gab es auch schon einen zweiten Teil davon. Und jetzt die Realverfilmung. Mit Dwayne Johnson in einer der Hauptrollen. SR1-Kinoexperte Peter Beddies sagt, das deckt jetzt nicht die beiden Trickfilme zusammen ab.
1: Hier geht es wirklich um den ersten Teil, Vaiana, die auf den Halbgott Maui trifft, der Mist gebaut hat. Er hat einer Gottheit etwas weggenommen und nun ist die richtig sauer und hat sich in ein Feuermonster verwandelt.
2: Du hast das Herz von Tefiti gestohlen und die ganze Welt verflucht. Wenn du es zurückbringst, bist du für alle ein Held.
3: Ja, ich hab wirklich schönes Haar.
1: Vaiana und Maui segeln also los, bestehen viele Abenteuer und am Ende, da ist alles gut.
0: Ist denn hier in der Realverfilmung jetzt alles genauso wie in dem Trickfilm oder gibt's Änderungen?
1: Es gibt so gut wie keine. Es gibt ein Lied mehr, ansonsten die Songs, die man schon kennt. Trotzdem kommt natürlich ein bisschen Kritik auf, eben weil der Trickfilm gerade mal 10 Jahre her ist und weil das hier eine 1:1 Umsetzung von Teil 1 ist. Aber wer den noch nicht kennt, den ersten Teil, für den dürfte das hier eine irre schöne und wirklich tolle neue Ozeanreise sein.
0: Und wie sieht's aus mit weiteren Vaiana-Geschichten? Zumindest die Realverfilmung von Teil 2 würde ja noch fehlen.
1: Das hat Dwayne Johnson vor ein paar Tagen auf einer Pressekonferenz erzählt. Teil 3, also wir reden jetzt vom Trickfilm, wird gerade vorbereitet. Da sitzen Menschen am Drehbuch, aber es ist noch nichts gefilmt, nichts gezeichnet. Ich würde mal vorsichtig schätzen, dass es so Anfang der 30er Jahre werden könnte, bis man das hier wieder hört.
2: Dankeschön.
3: Voll gerne.
1: Also ja, die Saga geht weiter.
0: Neu im Kino Vaiana, die Realverfilmung. Für alle, die sich gern verzaubern lassen wollen und da sein wollen, wo eine Klimaanlage ist.
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0: Die 80er ist eins, Belinda Carlisle und Heaven is a Place on Earth. Ed Sheeran kommt noch, Dermot Kennedy und Jack Dean. Newcomer aus England, toller Musiker, Mercy, gleich hier bei SR1, so in 2,5 Minuten, gleich hier nach.
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1: mit Michaela Berger.
2: Förderung für neue Gaskraftwerke beschlossen. Nord-Saarland-Klinik kommt nicht wie ursprünglich geplant. Das Wetter im Saarland. In der Nacht Abkühlung auf 14 Grad, morgen bis zu 34 Grad. Es ist 19 Uhr. Der Bundestag hat mit den Stimmen von Union und SPD eine milliardenschwere Förderung für neue Gaskraftwerke beschlossen. Das neue Gesetz sieht höhere staatliche Anreize und gelockerte Regeln vor. Aus Berlin berichtet Jasper Ruppert.

0: Das hat die Staatsanwaltschaft auf SR-Anfrage bestätigt. Aumann steht demnach im Verdacht, dass er sich von Fahrern der Neunkircher Verkehrsgesellschaft NVG von SPD-Bundesparteitagen abholen ließ. Die Fahrten sollen weder seiner dienstlichen Tätigkeit als Oberbürgermeister noch seinem Job als damaligen NVG-Aufsichtsratschef zuzuordnen sein. Aumann äußerte sich bislang nicht öffentlich dazu. Der Untreueverdacht im saarländischen Landesamt für Soziales hat erste Konsequenzen. Wie Sozialminister Jung dem SR sagte, sollen Sachbearbeiter künftig nach einer bestimmten Zeit ihre Fälle untereinander tauschen. Aus dem SR-Rechercheteam Caroline Uhl.
1: Bisher gäbe es bereits stichprobenhafte Checks der im Landesamt für Soziales bearbeiteten Fälle, sagte SPD-Minister Jung. Im Bereich der Eingliederungshilfe etwa würden 1000 Fälle pro Jahr intern überprüft. Der nun im Raum stehende Untreueverdacht gegen einen Mitarbeiter des Amts war dabei aber offenbar nicht aufgefallen. Nun soll es laut Jung daher zusätzlich regelmäßige Sachbearbeiterwechsel geben. Das heißt, ein Sachbearbeiter solle nicht mehr unbegrenzt lange für einen Fall verantwortlich sein. Der SR hatte öffentlich gemacht, dass die Staatsanwaltschaft gegen einen Beschäftigten des Landesamts ermittelt. Der Behörde zufolge geht es um den Verdacht der Untreue im hohen sechsstelligen Bereich. Der Mann soll 11 Jahre lang Auszahlungen unrechtmäßig auf sein eigenes Konto umgeleitet haben.
0: Die Pläne für eine Nordsaarland-Klinik in Wadern sind vorläufig vom Tisch. Die Kassenärztliche Vereinigung KV, die gemeinsam mit Ministerium und Knappschaft eine Absichtserklärung unterzeichnen sollte, hat zurückgezogen. Das teilte Gesundheitsminister Jung mit. Er könne nicht verstehen, dass ausgerechnet die KV ihre Zustimmung zu einem Versorgungszentrum verweigere. Der stellvertretende Vorsitzende der KV, Rehlinger, sagte, für die Errichtung und den Betrieb eines Krankenhauses seien sie nicht zuständig. Das könnten Land, Krankenhausträger und Krankenkassen sein. Gesundheitsminister Jung will nun allein mit der Knappschaft eine Lösung für die angedachte Nordsaarland-Klinik finden. Im Herbst soll der neue Krankenhausplan stehen. Bei der Tour de France hat sich Radprofi Tadej Pogacar das gelbe Trikot des Gesamtführenden zurückerobert. Der Slowene gewann die schwere Pyrenäen-Bergetappe über den Tourmalet. Er führt nun mit einem Vorsprung von 2 Minuten und 38 Sekunden auf Jonas Vingegaard aus Dänemark. Das waren die Nachrichten mit Michaela Berger. 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
3: Der Himmel wolkenlos, heißt heute Nacht Sterne am Himmel bei 19 bis 14 Grad, heißt morgen tagsüber Sonnenschein von früh bis spät. So ein paar Deko-Schleierwolken kann sein, muss aber auch nicht. Bei 30 bis 34 Grad morgen.
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3: Keine Meldungen akut, gute und sichere Fahrt für euch. Und das sind die Blitzer, die ihr uns genannt habt. A8 Pirmasens Richtung Saarlouis zwischen Einöd und Limbach. A623 Saarbrücken Richtung Friedrichsthal in der Ausfahrt Sulzbach. Und in Dillingen in der Hüttenwerkstraße. 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
3: Joachim Meyer im Studio, schön, dass ihr mit dabei seid. Wir waren mal wieder neugierig und haben euch heute tagsüber gefragt, wie es bei euch in den Wohnungen so aussieht, also so einrichtungsmäßig. Antworten in 3 Hits.
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0: Gaga hier bei SA1. Wir gucken jetzt mal zusammen in eure Wohnzimmer, auch gern in die Küchen und auch in die anderen Räume. Hauptsache zeigt sie uns. Wir wollten nämlich wissen, wie habt ihr euer Zuhause eingerichtet? Vielleicht seid ihr ja voll die Heimwerker-Profis und Deko-Queens. Gucken wir mal.
1: Landhausstil. Alles so weiße Holzmöbel, alles so ein bisschen so rustikaler, shabby chic, so in die Richtung.
2: Also sehr viele Second-Hand-Möbel aus Holz und dann Farbkleckser, so mit modernen Sachen und die Wände oft bunt.
3: Ein bisschen Holz an manchen Stellen, ein bisschen Stoff, eher modern oder klassisch. Kein Schwarz-Weiß, nette Farben, wie ein bisschen Türkis, ein bisschen Holz, ein bisschen Weiß.
0: Das hört sich alles super interessant an. Schönes Wohnen, hoffentlich auch bei euch zu Hause.

Seit dem Bandjubiläum kommt ein Song nach dem anderen von den Sportfreunden Stiller. Das ist der neueste. Ohne dich gehe ich kaputt. Gehst du mit? Michael Schulte und Lovesick. Das habe ich für euch gleich nach halb, nach Wetter und Verkehr. Und jetzt gibt's erstmal Jax Jones und Breathe. Und das ist Sascha und sein Riesenhit Lucky Day. Schönen Donnerstagabend mit SA1 in After Work.

0: 19:31 Uhr.
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0: Die Nacht überall sternenklar, 19 bis 14 Grad. Morgen viel Sonne den ganzen Tag, über so ein paar Schleierwolken möglich, bei 30 bis 34 Grad.
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0: Keine Meldungen, gute und sichere Fahrt für euch. Und das sind die neuesten Blitzer, die ihr uns genannt habt. In Völklingen in der Rathausstraße, in Fischbach-Kamphausen in der Neunkircher Straße und in Merchweiler in der Eisenbahnstraße. 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
0: Joachim Meyer im Studio, schön, dass ihr mit dabei seid. Hallo zusammen. Gleich Jupiter Jones, die sind nämlich wieder da. Alles zum neuen Song und neue Infos von der Band. Gleich nach Bastille und wie eben versprochen, Michael Schulte.
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1: Hallöchen, hier ist Nikolas von Jupiter Jones. Ihr hört jetzt unsere neue Single, Wo diese Liebe hinfällt.
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0: Jupiter Jones sind wieder da, Wo diese Liebe hinfällt, der neue Song. Und es kommt auch ein neues Album. Und das mega coole daran ist, Jupiter Jones feiern ihr Album-Release hier bei uns im Saarland. Die Live-Premiere für das neue Album, das Anfang August rauskommt, findet in Saarlouis statt, auf der Vauban-Insel. Als Fan ist Sänger Nikolas schon als junger Kerl ins Saarland gepilgert, sagt er.
3: Faszinierenderweise bist du nämlich damals in der Eifel in Rheinland-Pfalz ins Auto gestiegen und ins Saarland gefahren und hast dir dann da Konzerte angeguckt. Also das ist eine sehr, sehr rege Erinnerung. Nicht nur in Saarbrücken, sondern auch in Blieskastel und hast du nicht gesehen. Also da gab es eine viel lebendigere Szene als bei uns.
0: Neuer Song von Jupiter Jones plus die Live-Premiere für das neue Album Ich trag den Sarg, du trägst was Buntes. So wird das Album heißen. In Saarlouis am 7. August auf der Vauban-Insel. Und das ist der neue Song Jupiter Jones. Wo diese Liebe hinfällt, Krater.
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0: Diana Love on the Brain. Hier ist SA1. Hier ist eine wichtige Meldung für euch von der A6 Saarbrücken Richtung Mannheim. Zwischen Talbrücke Bischmisheim und Grumbach-Talbrücke stört ein defektes Fahrzeug. Wir gehen in die 80er musikalisch gleich. Rick Astley, Never Gonna Give You Up. Louis Capaldi kommt. Und Temper City. Self-Aware in ein paar Augenblicken hier bei SA1.
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2: Förderung für neue Gaskraftwerke beschlossen. Ermittlungen gegen OB von Wattgassen. Das Wetter in der Nacht Abkühlung auf 14 Grad. Morgen wieder sonnig bis 34 Grad. Es ist 20 Uhr. Der Bundestag hat eine milliardenschwere Förderung für neue Gaskraftwerke beschlossen. Das neue Gesetz sieht höhere staatliche Anreize und gelockerte Regeln vor. Ziel ist es, Investoren zu gewinnen, die ab 2031 die Stromversorgung sichern, wenn Wind- und Solarstrom nicht ausreichen. Neue Gaskraftwerke müssen später auf Wasserstoff umgerüstet werden können und ab dem Jahr 2045 klimaneutral betrieben werden. Nach den tödlichen Schüssen in einer Mutter-Kind-Einrichtung im niedersächsischen Stade stellt sich auch im Saarland die Frage nach der Sicherheit von solchen Einrichtungen. Nach Angaben des Sozialministeriums und Trägern gibt es bereits Schutzkonzepte, verschärft wurden sie nach der Tat bislang nicht. Einzelheiten von Daniel Magar.
3: Die Träger von Eltern-Kind-Einrichtungen im Saarland setzen nach eigenen Angaben auf verschiedene Schutzmaßnahmen. Dazu gehören Gewaltschutzkonzepte, Besucherregelungen, klare Meldewege.

0: Gemeinde hervor, das dem SR vorliegt. Demnach hat es offenbar Unregelmäßigkeiten bei der Anmietung von Immobilien zur Unterbringung von Geflüchteten gegeben. Sie seien zwar für diesen Zweck gemietet, aber teilweise nicht genutzt worden. Die Gemeinde hat trotzdem wohl Geld dafür beim Innenministerium beantragt in Höhe von rund 386.000 Euro. Im Jahr 2022 wurden rund 98.000 Euro davon bewilligt und ausgezahlt. Im Finale von Wimbledon treffen Karolina Muchova und Linda Noskova, beide aus Tschechien, aufeinander. Muchova gewann gegen Coco Gauff aus den USA, Noskova gegen die Ukrainerin Kustjuk. Das waren die Nachrichten mit Michaela Berger. 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
2: Heute Nacht sternenklar, 19 bis 14 Grad, angenehme Temperaturen, wird sich in den nächsten Tagen auch ändern, nachts und tagsüber. Morgen wieder viel Sonnenschein, bis 34 Grad, übers Wochenende dann doch noch mal wärmer, 35, 36 Grad stehen an in den nächsten Tagen und nachts dann auch wieder tropische Temperaturen.
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2: Vorsicht auf der A6 Saarbrücken Richtung Mannheim zwischen Talbrücke Bischmisheim und Grumbach-Talbrücke ist ein Auto liegen geblieben. Und geblitzt wird unter anderem auf der A8 Pirmasens Richtung Saarlouis zwischen Einöd und Limbach. Auf der A623 Saarbrücken Richtung Friedrichsthal in der Ausfahrt Sulzbach und in Merchweiler in der Eisenbahnstraße. 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
2: Joachim Meyer hier und ich habe den Soundtrack für euren Donnerstagabend. Lutricia McNeil, Ain't That Just The Way, Klassiker. Ganz neu aus Norddeutschland kommt der Kerl Mr. C. Und Sometimes I Love You, toller Song. Und Harry Styles mit American Girls gibt's. Und jetzt gehen wir nochmal auf die Straßen, denn es gibt eine ganz frische Gefahrenmeldung von der A1 Trier Richtung Saarbrücken zwischen Nonnweiler-Braunshausen und Nonnweiler-Primstal. Liegt ein toter Dachs auf der linken Spur. Seid vorsichtig.
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0: Schönen Donnerstagabend mit SR1. Hier ist After Work. Jetzt war es für alle, die gerade neidisch sind auf die, die irgendwohin in Urlaub fliegen konnten. 36 Grad kriegen wir auch hier. Wir müssen nicht stundenlang im Stau stehen oder am Flughafen warten und zum Beispiel um die Poolliegen kämpfen oder sich mit dem örtlichen Animationsprogramm abmühen. 36 Grad, das wird
1: noch. Und herzlich willkommen im Hotel Playa Defecto. Ich bin euer Reiseleiter, Kofferträger, DJ, Sportlehrer, Yoga-Coach, Poolaufsicht, Kinderbetreuer, Disco-Fox-Lehrer, Karaoke-Juror, Sonnencreme-Innerer, Handy-Fotograf, Eheberater und heißblütiger Animatore, Roberto Ritmo. Ah, perfekto. Die Stimmung ist schon mal da. Direkt zum ersten Programmpunkt. Aqua-Jogging mit Ritmo. Also mit mir, Roberto Ritmo.
2: Der geht mir jetzt schon auf den
1: Nerv. Sie! Alle haben heutzutage was mit den Nerven. Null Problemo. Deshalb gibt's heute um 14 Uhr meinen neuen Kurs. Aggressionstanzen für Anfänger. Natürlich mit Ritmo. Also mit mir.
2: Roberto, wie heißt du denn eigentlich wirklich?
0: Helmut.
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1: Hier ist SR1, Gefahrenmeldung aus dem Regionalverband Saarbrücken auf der Landstraße zwischen Unna und Güdinger Brücke. Bitte Vorsicht hier, Gefahr durch und für Gänse auf der Fahrbahn. Und Vorsicht weiter auf der A1 Trier Richtung Saarbrücken zwischen Nonnweiler-Braunshausen und Primstal liegt ein totes Tier auf der linken Spur.

ist in Urlaubsstimmung. Für alle Fernost-Fans, Koh Phangan und neue deutsche Musik von Finch und Green. Ich sage es immer wieder, falls ihr das sucht online, Green mit 3 E geschrieben. Ja, richtig. Tiffany Harris gleich und das in Linkin Park und What I've Done, die beste Musik für euren Donnerstagabend hier bei SR1.

0: Tiffany Harris und gleich Kygo. Zusammen mit Khaled und Griffin, Save My Love, spiele ich euch jetzt sofort nach Wetter und Verkehr.
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0: Sternklare Nacht erwartet uns, nochmal angenehme Temperaturen 19 bis 14 Grad. Morgen wieder viel Sonnenschein und 30 bis 34 Grad. Schon hohe Temperaturen nachts und tagsüber, aber das geht in den nächsten Tagen noch ein Stück nach oben.
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0: A6er Brücken Richtung Mannheim zwischen Talbrücke Bischmisheim und Grumbachtalbrücke. Ein defektes Fahrzeug auf der rechten Spur. Und geblitzt wird unter anderem auf der A8 Pirmasens Richtung Saarlouis zwischen Einöd und Limbach. Auf der A623 Saarbrücken Richtung Friedrichsthal in der Ausfahrt Sulzbach und in Merchweiler in der Eisenbahnstraße. 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
0: Warum True Crime Podcasts ausgerechnet bei Frauen so beliebt sind, gleich in drei Hits hier bei SR1. Ich bin Joachim Meyer. Hallo.
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0: Kopfhörer auf die Ohren und den Lieblingspodcast an, zum Beispiel in der ARD Sounds App. Da reden wir jetzt drüber hier bei SR1, im Besonderen über True Crime Formate. Die stehen da bei den Podcasts nämlich ganz weit oben. Das haben auch schon mehrere Studien belegt und gezeigt. Carla Krämer aus dem SR1 Team. Warum ist denn das so?
1: Ja, einige Studien sprechen von einem Frauenanteil von über 90%.
0: Wow.
1: Das soll vor allem daran liegen, dass Frauen allgemein empathischer sind als Männer.
0: Ach.
1: Also sich besser in die Emotionen und Lebenswelt anderer hineinversetzen können. Und das kann dazu führen, dass Frauen True Crime besonders fesselnd und spannend finden.
0: Ich muss einwerfen, es gibt auch empathische Männer. Zahlen, Fakten, woran könnte es denn noch liegen? Gibt ja mehrere Theorien.
1: Einige Forscher gehen auch davon aus, dass sich Frauen durch die Beschäftigung mit wahren Verbrechen auf eine Extremsituation in ihrem eigenen Leben vorbereiten wollen.
0: Aha.
1: Weil Frauen sich halt generell mehr davor fürchten, Opfer eines Verbrechens zu werden. Ja, und durch diese True Crime Podcasts oder Serien können Frauen dann Sicherheitsstrategien für ihr eigenes Leben erlernen.
0: Ob Frauen oder Männer, ihr findet alles in der ARD Sounds App, auch die True Crime Lieblingspodcasts.
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cooler neuer Song von Mattea. Einfach nichts heißt der. Gleich nach 21 Uhr poppt die Abendshow mit Michael Reufsteck. Ich bin Joachim Meyer. Wünsche euch noch einen schönen Donnerstagabend. Bis morgen.

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1: Es ist 21 Uhr. Der Bundestag hat mit den Stimmen von Union und SPD eine milliardenschwere Förderung für neue Gaskraftwerke beschlossen. Das neue Gesetz sieht höhere staatliche Anreize und gelockerte Regeln vor. Aus Berlin berichtet Jasper Ruppert.
2: Die Regierung hält das Vorhaben für notwendig, da sonst Versorgungslücken in den kommenden Jahren drohen würden. Der Kohleausstieg ist beschlossen, das letzte Kernkraftwerk ging vor 3 Jahren vom Netz. Erneuerbare Energien spielen eine wichtige Rolle, aber man brauche Sicherheit für die Zeit, wenn die Sonne nicht scheint und der Wind nicht weht. Diese Sicherheit sollen nun neue Gaskraftwerke liefern. Mehrere Ausschreibungsrunden soll es dafür geben, die ersten bereits in diesem Jahr.
1: Nach der jüngsten Eskalation im Irankrieg ist der Schiffsverkehr in der Straße von Hormus stark zurückgegangen. Bis zum späten Nachmittag durchquerten nur 6 Frachtschiffe die Meerenge. Gestern waren es 21 gewesen. Trotzdem fiel der Ölpreis etwas. Er war nach der Eskalation zunächst deutlich gestiegen. Nach den tödlichen Schüssen in einer Mutter-Kind-Einrichtung in Stade stellt sich auch im Saarland die Frage nach der Sicherheit von solchen Einrichtungen. Nach Angaben des Sozialministeriums und Trägern gibt es bereits Schutzkonzepte, wie etwa Besucherregelungen und Schulungen der Mitarbeiter in Deeskalation und Krisenintervention. Verschärft wurden sie nach der Tat bislang nicht, da es derzeit keine konkrete Bedrohungslage gebe. Allerdings haben die Einrichtungen ihre Teams sensibilisiert und die bestehenden Schutzkonzepte überprüft. Konflikte zwischen Eltern kämen in den Einrichtungen zwar vor, körperliche Gewalt gegen Mitarbeiter sei nach Angaben der Träger aber selten bzw. nicht bekannt.

0: Das Wetter. Die Nacht wird überwiegend sternenklar bei 18 bis 14 Grad. Morgen scheint bei wenigen Schleierwolken den ganzen Tag die Sonne. Es wird mit 30 bis 34 Grad wieder sehr warm. Die weiteren Ausrichten. Es bleibt sonnig, trocken und heiß. Die Temperaturen steigen weiter an. Samstag und Sonntag bis 35, Montag bis 36 und Dienstag bis 37 Grad.
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2: A6 Saarbrücken Richtung Mannheim. Zwischen Talbrücke Bischmisheim und Grumbach-Talbrücke. Defektes Fahrzeug auf der rechten Spur. A620 Saarlouis Richtung Saarbrücken. Zwischen Saarbrücken-Bismarckbrücke und Saarbrücken-St. Arnual Baustelle. Die rechte Spur ist gesperrt. Bis 5.30 Uhr. Regionalverband Saarbrücken. Die B268 ist zwischen Heusweiler und Riegelsberg wegen einer Baustelle gesperrt. Bis Anfang August. Landkreis Neunkirchen. Die L114 ist zwischen dem Kreisel an der A8 Neunkirchen, Oberstadt und Fuhrpach in beiden Richtungen wegen einer Baustelle gesperrt. Eine Umleitung ist eingerichtet bis 9. August. Geblitzt wird unter anderem auf der A8 Pirmasens Richtung Saarlouis zwischen Einöd und Limbach, in Mörkweiler in der Eisenbahnstraße und auf der A623 Saarbrücken Richtung Friedrichsthal in der Ausfahrt Sulzbach.
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4: Mit Michael Reufsteck, hallo. Wenn ihr 6 Begriffe kennt, die sich auf Schienenersatzverkehr-Ausschilderung reimen, dann seid ihr in diesem Spiel richtig. Im besten Fall sind die gesuchten Reimworte minimal einfacher. Denn wir spielen jetzt wieder Reim dich. Spielt ihr mit? 07221 2011. Das Quiz, das sich reimt, 07221 2011. Und jetzt Dai Dai. Da reimt sich schon das erste Wort auf das zweite und umgekehrt. Mit Shakira und Burna Boy.
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0: Die, die, Shakira und Burna Boy, das ist der Hit zur Fußball-WM. Der Experte zur Fußball-WM ist normalerweise Bastian Schweinsteiger, aber als eben in der ARD-Übertragung mit Esther Sedlacek vor dem nächsten Viertelfinalspiel jemand anderes neben ihr saß, haben sie dann eine Videozuspielung gebracht von einer Botschaft, die sie geschickt bekommen haben. Denn hey, das ist der Trost für euch alle, wenn ihr mal viel zu spät zur Arbeit gekommen seid, weil ihr im Stau standet, das passiert den Leuten beim Fernsehen auch. Das hier hat Bastian Schweinsteiger
1: Hallo
0: ans Fernsehen
1: Esther,
0: geschickt.
1: Es tut mir leid, ich stecke im voll Stau. Sowas habe ich noch nie in meinem Leben erlebt. Ich bin natürlich früher losgefahren, stecke jetzt seit 2 Stunden hier im Verkehr und es zeigt immer noch 50 Minuten an zum Stadion. Also sowas habe ich noch nie erlebt.
0: Auch die Fußball- und Fernsehstars kommen mal zu spät zur Arbeit, weil sie im Stau stecken. In dem Fall auf dem Weg zum Stadion in Boston. Inzwischen ist er eingetroffen, sieht noch ungeschminkt aus und wird jetzt die ARD-Übertragung des Fußballspiels als Experte mit begleiten. Viertel vor

0: Dasher und Austin. Viertel nach neun, Quizzeit.
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0: Reim dich heißt unser Spiel und wir spielen mit einem Team. Anne und Dennis aus Ilmenau, hallo.
2: Hallo.
3: Hallo.
0: Ja, schön, dass ihr das gemeinsam spielen wollt. Ihr wisst, es gibt nicht viel Zeit zu Vorberatungen. Wir haben 30 Sekunden Zeit, insgesamt gleich für 6 Antworten. Also lange überlegen ist da nicht, aber versucht es gerne gemeinsam. Was macht ihr gerade? Wo treibt
2: Alles
0: ihr euch
2: klar.
3: Am Kickelhahn.
0: Bitte?
3: Am Kickelhahn, Ilmenau.
0: Und ihr fahrt den Rennsteig mit dem Auto gerade, oder was tut ihr?
2: Wir kommen gerade vom Rennsteig und sind auf dem Weg nach Hause und sind gerade in der Nähe vom Kickelhahn. Das ist unser Hausberg.
0: Okay, alles klar. Und die Strecke ist eine, wo ja eigentlich viele Wanderer unterwegs sind, wenn ich das richtig im Kopf habe, oder nicht?
2: Das stimmt.
3: Ja.
0: Aber ist auch problemlos befahrbar, ja? Man kommt sich da nicht in die Quere.
2: Die eine oder andere Straße gibt es auch schon in Thüringen.
0: Ja. Okay, ihr beiden, dann haben wir jetzt gleich unser Quiz. Ich stelle euch insgesamt 6 Fragen. Alle müsst ihr richtig beantworten. Und die Antworten müssen sich aufeinander reimen. Das heißt, die erste Frage kommt und dann ungestützt beantworten. Dann die nächsten Antworten reimen sich alle auf die erste Antwort. So geht das Spiel. Wenn ihr das alles innerhalb der Zeit schafft, dann seid ihr unsere Gewinner. Und wenn was Falsches dabei ist, dann hört das Spiel vorzeitig auf. Und wenn sich was nicht reimt, dann fresse ich euch. Okay?
2: Alles klar.
0: 30 Sekunden. Reim dich. Welches Wort fehlt im Namen des Fahrradwettbewerbs? De France.
2: Tour.
0: Was zeigt die Zeit an?
2: Uhr.
0: Von welcher Band stammen die Hits Abenteuerland, Lena und Hör gut zu?
2: Uhr.
0: Womit kann man etwas zusammenbinden?
2: Schnur.
0: Welchen Nachnamen hat der ARD-Kabarettist Dieter?
2: Nur.
0: An welchem Fluss liegen die Städte Essen, Dortmund, Duisburg und Mülheim?
2: Ruhe.
0: Ja!
2: Yeah!
0: Ja! Ich wusste nicht, dass man das Spiel so gut einstimmig spielen kann, wenn man zu zweit ist. Ist ja grandios. Das waren ja wirklich einstimmige Antworten. Ganz toll. Und alle 6 richtig? Das ist wunderbar. Dann bekommt ihr nämlich jetzt einen Überraschungspreis von uns. Vielen Dank fürs Mitmachen und habt einen schönen Abend.
2: Sehr gerne, hat Spaß gemacht.

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2: Chaka Khan und Snoop Dogg sind zusammen 127 Jahre alt, kein Witz, und haben wieder einen aktuellen Hit zusammen. Boogie's in my soul, neu von Chaka Khan mit Snoop Dogg. Grüße nochmal an Anne und Dennis aus Ilmenau, die eben zu zweit als Duo einstimmig Reim dich mit uns gespielt haben und gewonnen haben. Toll. Nachdem das so wunderbar geklappt hat, betrachten wir das als Generalprobe und nehmen ab jetzt Bewerbungen von Fußballmannschaften entgegen, die das Spiel morgen mit uns zu 11 spielen möchten.

0: All Rise von Blue. Hier ist Pop, die Abendshow. Heute Abend Frankreich gegen Marokko, das Viertelfinalspiel, das erste Viertelfinale bei der Fußball-Weltmeisterschaft in Nordamerika. Das Spiel ist in Boston, wo Bastian Schweinsteiger von Übertragungsbeginn an hätte sitzen sollen, um mit Esther Selacek das gemeinsam zu moderieren und zu kommentieren. Ist ihm nicht ganz gelungen, wir haben es euch eben schon erzählt, Bastian Schweinsteiger stand noch in einem stundenlangen Stau auf dem Weg zum Stadion irgendwo im Umfeld von Boston und Esther Selacek war dann erstmal ohne ihn da. Dann saß er da mit hochrotem Kopf und erkennbar ungeschminkt und unfrisiert. Und inzwischen haben wir dann auch rausgefunden, warum er so aussieht. Nicht nur, weil er ungeschminkt war. Nein, er ist zum Stadion gejoggt. Er hat irgendwann das Auto einfach verlassen und ist bis zum Stadion, seinem heutigen Arbeitsplatz, gejoggt. Und kam dann etwas außer Puste dort an, aber offenbar immer noch fit genug. Der alte Fußballweltmeister von 2014, um das auf diese Weise zu erledigen. Die Sportschau hat das Video gepostet und wir haben es euch verlinkt auf popabend.de. Da könnt ihr sehen, wie Schweinsteiger erst im Stau steht und anschließend an der Straße entlang joggt, um wenigstens noch halbwegs pünktlich zur Arbeit zu kommen. Popabend.de, das Video von Bastian Schweinsteiger von der Sportschau. So, wir stimmen uns gleich auch ein auf dieses Spiel Frankreich gegen Marokko. Das machen wir ja oft gerne, indem wir Musik aus beiden Ländern spielen. Und auch gleich werden wir im Vorfeld dieses Spiels zwei Songs spielen. Einen für Frankreich, einen für Marokko. Und beide von derselben Sängerin. Ja, wie geht das denn? Bleibt dran und ihr merkt's.
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5: Heute Nacht können die Sterne ungestört am Himmel funkeln. Die Temperatur sinkt dabei bis in den Frühstunden auf 18 bis 14 Grad, mit den tiefsten Werten in freien Mulden und Senken des ländlichen Raums. Morgen herrscht erneut durchweg sonniges Sommerwetter. Die Temperaturen steigen weiter an und erreichen am Nachmittag 30 bis 34 Grad. Der Wind kommt dabei schwach bis mäßig aus Nordost.
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6: A6 Saarbrücken Richtung Mannheim. Zwischen Talbrücke Bischmisheim und Grumbachtalbrücke defektes Fahrzeug auf der rechten Spur. A620 Saarlouis Richtung Saarbrücken. Zwischen Saarbrücken Bismarckbrücke und Saarbrücken St. Anual Baustelle. Die rechte Spur ist gesperrt. Bis 5.30 Uhr. Regionalverband Saarbrücken. Die B268 ist zwischen Heusweiler und Riegelsberg wegen einer Baustelle gesperrt. Bis Anfang August. Geblitzt wird unter anderem auf der A8 Pirmasens Richtung Saarlouis zwischen Einöd und Limbach, in Mörchweiler in der Eisenbahnstraße und auf der A623 Saarbrücken Richtung Friedrichsthal in der Ausfahrt Sulzbach.
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Too Sweet von Hosea. Gleich geht das WM-Viertelfinalspiel Frankreich-Marokko los. Wir stimmen uns ein mit Musik, die mit beiden Ländern zu tun hat. Und zwar von Namika. Ja, das ist eine deutsch-marokkanische Sängerin. Aber dieser große Hit hier hat eine französische Geschichte. Es geht um eine Frau, die sich in Paris verirrt hat, dort von einem Einheimischen angesprochen wird, kein Wort versteht, aber von ihm und der Sprache völlig verzaubert ist. Den hören wir jetzt.

Die Geschichte aus Frankreich von Namika. Je ne parle pas français. Und hier ist noch ein Song von ihr. Nador. Darin geht es um das Gefühl, zwischen zwei Kulturen hin und her gerissen zu sein. Nador ist eine Stadt in Marokko, aus der Namikas Großeltern kommen. Und den hören wir jetzt auch noch. Als zweiten Song zur Einstimmung auf das Fußball-WM-Viertelfinale. Frankreich, Marokko. Nochmal Namika. Nador.

Eine Eilmeldung aus dem Verkehrszentrum. Vorsicht auf der A1 Osnabrück-Hamburg. Zwischen Bremen-Hemelingen und Uphusen-Bremen-Mahndorf werfen Personen Gegenstände von einer Brücke. Nochmal, das ist die A1 Osnabrück-Hamburg. Vorsicht zwischen Bremen-Hemelingen und Uphusen-Bremen-Mahndorf. Hier werfen Personen Gegenstände von einer Brücke.

0: Burn. David Puentes, hier ist Pop, die Abendshow. Özcan Kosa ist ein erfolgreicher Comedian. Er ist auch einer der besten Comedians Deutschlands und als solcher mit eben diesen gemeinsam auf Tour. Kann viel von den Bühnen erzählen, aber auch aus dem Knast.
1: Justizvollzugsanstalt Heilbronn. Ein Kumpel von mir ist Wärter, hat gemeint, Özcan Bruder, kannst du dir vorstellen, bei uns im Gefängnis eine Show zu machen für die Insassen? Ich so, natürlich, Bruder. Ich wusste ja, dass ich ins Gefängnis reingehe, aber wieder raus darf. So Kanaken Real Life Monopoly, weißt du? Und ich hatte Höhenflug, Justizvollzugsanstalt Heilbronn, meine Plakate hingen Özcan Kosa live links und rechts. Und ich hatte so Höhenflug, bin so vorgelaufen. Und die Polizisten waren draußen mit Maschinengewehr. Und dann sagte eine so, wo wollen Sie hin? Ich so, Entschuldigung, ich habe einen Auftritt. Der so, geh durch den Sicherheitsbereich. Obwohl ich auf dem Plakat bin, der so, verpiss dich. Ich so, okay, Entschuldigung. Ich gehe durch diesen Metalldetektor, auf einmal macht so, dit. Ein Polizist, kommen Sie mit. Ich so, wohin? Rein jetzt! Dann hat er in so einen Raum zugemacht, der so, ausziehen. Ich zieh mich aus, bis auf Boxershorts, er so komplett. Ich so, Moruk, mach wenigstens Musik an, Lamm, was ist los mit dir? Und auf einmal zieht der Polizist so einen Gummihandschuh an. Und ich so, ja, jetzt. Dann hat er gesagt, nicht nur Sie machen Witze. Ich mach doch jetzt nicht den Finger in den Arsch. Das macht der Kollege.

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1: 22 Uhr. Nach der jüngsten Eskalation im Irankrieg ist der Schiffsverkehr in der Straße von Hormus stark zurückgegangen. Bis zum späten Nachmittag durchquerten nur 6 Frachtschiffe die Meerenge. Gestern waren es 21 gewesen. Trotzdem fiel der Ölpreis etwas. Er war nach der Eskalation zunächst deutlich gestiegen. Seit dem späten Nachmittag streiken die 80 Fahrer der Saarbahn. Wann der Streik enden soll, hat die Lokführergewerkschaft GDL nicht mitgeteilt. Die Saarbahn richtet aber einen Schienenersatzverkehr ein. SR-Reporter Peter Sauer.
2: Die Ersatzbusse sollen laut Saarbahn GmbH ab morgen werktags von 5 bis 23 Uhr fahren. Sonntags startet der Ersatzverkehr um 7 Uhr morgens. Die Busse sollen in einer ähnlichen Taktung wie die Saarbahn fahren. Nach dem Treffen gestern in Frankfurt sind sich beide Tarifparteien einig, man befinde sich in einer Sackgasse. Stand jetzt werde nicht mehr weiter verhandelt. Deshalb hat die Saarbahn GmbH den rund 80 Lokführern jetzt angeboten, zukünftig nach dem Verdi-Tarifvertrag bezahlt zu werden. Die GDL beharrt weiter auf einen eigenen Tarifvertrag. Bisher hatten sich auch alle Lokführer an den Streiks beteiligt.
1: Der Bundestag hat eine milliardenschwere Förderung für neue Gaskraftwerke beschlossen. Das neue Gesetz sieht höhere staatliche Anreize und gelockerte Regeln vor. Ziel ist es, Investoren zu gewinnen, die ab 2031 die Stromversorgung sichern, wenn Wind- und Solarstrom nicht ausreichen. Neue Gaskraftwerke müssen später auf Wasserstoff umgerüstet werden können und ab dem Jahr 2045 klimaneutral betrieben werden. Eine geplante Honorarkürzung für Psychotherapeuten ist vorerst gestoppt. Das Landessozialgericht Berlin-Brandenburg entschied im Eilverfahren, dass die Honorarsenkung von Therapiestunden um 4,5% vorerst nicht umgesetzt werden darf. Erst wenn über die Klage der Kassenärztlichen Bundesvereinigung rechtskräftig entschieden ist. Die Selbstverwaltung des Gesundheitswesens wollte die Honorare kürzen. Dies hatte bundesweit Proteste ausgelöst. Bei der Tour de France hat sich Radprofi Tadej Pogačar das gelbe Trikot des Gesamtführenden zurückerobert. Der Slowene gewann die schwere Pyrenäen-Etappe über den Tourmalet. Er führt nun mit einem Vorsprung von 2 Minuten und 38 Sekunden auf Jonas Vingegaard aus Dänemark. Der Norweger Thorstein Træen, der 2 Tage lang gelb getragen hatte, fiel weit zurück. Das waren die Nachrichten mit Carmen.

0: Talbrücke Bischmisheim und Grumbach-Talbrücke, defektes Fahrzeug auf der rechten Spur. A620, Saarlouis Richtung Saarbrücken, zwischen Saarbrücken-Bismarckbrücke und Saarbrücken-St. Arnual Baustelle. Die rechte Spur ist gesperrt, bis 5.30 Uhr. Geblitzt wird unter anderem auf der A8 Pirmasens Richtung Saarlouis zwischen Einöd und Limbach, in Mörchweiler in der Eisenbahnstraße und auf der A623 Saarbrücken Richtung Friedrichsthal in der Ausfahrt Sulzbach.
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3: Mit Michael Reufsteg. Hallo. Das Viertelfinale zwischen Frankreich und Marokko hat bei der Fußball-Weltmeisterschaft begonnen. Das Spiel ist in Boston. Die Tore hört ihr im Radio. Wenn was Wichtiges passiert, sagen wir euch das selbstverständlich. Und wenn ein wichtiger Hit passiert, dann spielen wir ihn einfach. Ach, guck mal, hier passiert gerade Olivia Rodrigo mit Drop Dead.
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0: Ein Lied, 2, 3 von Mark Forster. Hallo zusammen, hier ist Pop, die Abendshow. Gemeinsam in ganz Deutschland. RBB 888, MDR Jump, SR1, WDR 2, NDR 2, HR 3, Bremen 4, SWR 3. Schön, dass ihr dabei seid. Wir sind für euch da, um euch aufzumuntern nach einem harten Tag. Um euch vielleicht auch mal zu trösten, wenn es sein muss. Um euch zu sagen, auch wenn ihr heute zum Beispiel irgendeine peinliche Situation hattet. Wenn euch was Schlimmes passiert ist. Wenn ihr im Boden versunken seid. Wenn ihr einen richtig fetten Fettnapf einfach nicht ausgelassen habt. Es gibt Menschen, denen es genauso geht oder vielleicht sogar noch schlimmer. Jos Schmidt aus unserem Team zum Beispiel hat heute seinen Tierarzt gestreichelt. Weil ich muss kurz zurück, oder natürlich nicht deinen, sondern den Tierarzt deiner Katze.
1: Und wir wollten das beide nicht. Also ja. Alle drei wollten das nicht.
0: Wie kam es bloß?
1: Oscar, der kleine Kater, hat in letzter Zeit häufiger mal irgendwelche Dinge, weswegen wir dahin müssen. Und er hatte aber nicht so viel Lust drauf. Er strampelt da, er wehrt sich. Und bei der Untersuchung musste der Tierarzt ins Ohr rein. Und das war natürlich alles nicht so angenehm. Also hat er gesagt, können Sie mal bitte ihn kurz festhalten, sonst muss ich eine Kollegin dazu holen. Also habe ich die Katze festgehalten und dachte, komm, ich streichel ihn so ein bisschen, weil dann ist er beruhigt und hält still. Und irgendwann denke ich mir, oh, das fühlt sich jetzt aber nicht mehr nach Oscar an. Und dann schaue ich runter und dann war es der kleine Finger vom Tierarzt. Und der hat auch gar nichts gesagt. Und ich so, oh, Entschuldigung.
0: Ja. Seht ihr? Und, ist das schlimmer gewesen, was euch heute passiert ist?
1: Das war unangenehm.
0: Seht ihr? Aber wenn er es nicht gemocht hätte, hätte er doch bestimmt was gesagt.

The Riddle von Nick Kershaw. Hier ist Pop, die Abendshow. Mit neuer Musik von Muse. Muse gehören mittlerweile auch zu den ewigen Rockgrößen. Gegründet Mitte der 90er. Ihre größten Single-Hits hatten sie in den Nullerjahren. Nummer 1-Alben haben sie seitdem nahezu ununterbrochen. Alles, was sie rausbringen, wird in Großbritannien Nummer 1. Da sind sie mittlerweile bei 8 Nummer 1-Alben angekommen. Das sind genauso viele wie auch Oasis, The Killers, Led Zeppelin und R.E.M. hatten. Eine Gesellschaft, in der sie sich wahrscheinlich sehr, sehr wohl fühlen, diese Liste. Ach ja, und Westlife. Gut, die hatten auch 8. Aber Berührungsängste gibt es bei Muse ja sowieso nicht. Auf dem neuen Album ist zum Beispiel ein gemeinsamer Song mit Ellie Goulding drauf. Das hätte man vielleicht auch nicht unbedingt auf dem Schirm gehabt, dass es diese Zusammenarbeit gibt. The Wow Signal heißt dieses Album. Auch in Deutschland ist es sehr erfolgreich und hat es bis auf Platz 3 der Charts geschafft. Und daraus hören wir jetzt Night Shift Superstar, Muse.

0: Nightshift Superstar neu von Muse. Hier ist Pop, die Abendshow. Vielen Dank für eure Reaktionen auf den Finger des Tierarztes, den unser Kollege Jos Schmidt heute versehentlich gestreichelt hat, als er dachte, er streichelt seine Katze.
1: Das war dann im Nachhinein natürlich unangenehm.
0: Ja, naja. Das kann ich mir vorstellen. Deswegen wundere dich nicht, wenn die Tierarztrechnung auch den Absatz von Separé und Clubbrause behält. Vom Rion schreibt Akibär aus Fellbad. Und Jenny schickt dir auch noch einen Trost. Liebe Grüße von einer Tierarzthelferin. Macht euch keine Gedanken, denn wir werden irgendwie fälschlicherweise regelmäßig von Tierbesitzern gestreichelt. Deshalb hat der Tierarzt auch nichts gesagt.
1: Ah, jetzt ergibt alles Sinn.
0: Der kennt das nicht anders.
1: Das gehört zum Jobprofil.
0: Das ist einfach mit drin. Das will man machen, irgendwann gewöhnt man sich dran.

Eine Eilmeldung aus dem Verkehrszentrum. Achtung, ein Falschfahrer auf der A39 Salzgitter Richtung Braunschweig. Zwischen Salzgitter-Leben steht Süd und Kreuz Braunschweig Süd kommt ein Falschfahrer entgegen. Bitte Vorsicht in beiden Richtungen. Äußerst rechts fahren, nicht überholen. A39 Salzgitter Braunschweig. Zwischen Salzgitter-Leben steht Süd und Kreuz Braunschweig Süd ein Falschfahrer.

0: Aaron Bailey Ray, put your records on. Fußball-Weltmeisterschaft, erstes Viertelfinale zwischen Frankreich und Marokko. Knappe halbe Stunde gespielt. Wenn was passiert, sagen wir es euch. Und eben war zum Beispiel ein Luftballon auf dem Platz. Kann passieren, sie haben es gemerkt, haben dann mit dem Ball weitergespielt, hat sich eher bewährt. Oh, aber da war ja noch was. Es gab gerade noch einen Elfmeter für Frankreich. Kylian Mbappé hat ihn verschossen. Torwart gehalten. Weiter also 0:0. Jetzt ist erstmal Getränkepause.
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5: Heute Nacht können die Sterne ungestört am Himmel funkeln. Die Temperatur sinkt dabei bis in den Frühstunden auf 18 bis 14 Grad, mit den tiefsten Werten in freien Mulden und Senken des ländlichen Raums. Morgen herrscht erneut durchweg sonniges Sommerwetter. Meist zeigt sich der Himmel wolkenlos, dünne Schleierwolken bilden eher die Ausnahme. Die Temperaturen steigen weiter an und erreichen am Nachmittag 30 bis 34 Grad. Der Wind kommt dabei schwach bis mäßig aus Nordost.
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6: A6 Saarbrücken Richtung Mannheim. Zwischen Talbrücke Bischmisheim und Grumbachtalbrücke defektes Fahrzeug auf der rechten Spur. Regionalverband Saarbrücken. Die B268 ist zwischen Heusweiler und Riegelsberg wegen einer Baustelle gesperrt. Bis Anfang August. Geblitzt wird unter anderem auf der A8 Pirmasens Richtung Saarlouis zwischen Einöd und Limbach. In Mörchweiler in der Eisenbahnstraße und auf der A623 Saarbrücken Richtung Friedrichsthal in der Ausfahrt Sulzbach.
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0: Eine Entwarnung aus dem Verkehrszentrum. Wir haben auf der A39 Salzgitter-Braunschweig jetzt keine Gefahr mehr durch einen Falschfahrer zwischen Salzgitter-Lebenstedt Süd und Kreuz Braunschweig Süd. Und eine Nachricht per WhatsApp 07221 2011 haben wir bekommen. Anonym aus dem Saarland mit einer Geschichte, die möglicherweise den kleinen Finger vom Tierarzt toppt, den unser Kollege Jost versehentlich gestreichelt hat. Es gibt Dinge, die sind dann eben doch noch peinlicher. Wir waren mit der Feuerwehr im Freibad und ich wollte einen Kollegen ärgern. Deshalb bin ich hinter ihn getaucht und habe bestimmt 10-mal versucht, ihm die Badehose runterzuziehen. Als ich keine Luft mehr hatte, bin ich aufgetaucht und wollte gerade sagen, dass er sich nicht so anstellen soll. Dann sah ich, dass es ein fremder Mann war und die Kollegen am Wasserrand sich total weggelacht haben. Das war sowas von peinlich. Okay, anonym aus dem Saarland. Du gewinnst.
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Repeated von Martin Garrix und Ed Sheeran. In Pop der Abendshow jetzt eure Chance, darüber abzustimmen, wer den nächsten Hit singt. Unter 07221 2011. Ein Hit, drei Stars. Ihr entscheidet, was genau gleich im Radio kommt. Nachdem wir schon mal festgelegt haben, welcher Song es heute sein wird. Wir teilen uns also quasi die Entscheidung. My Love is Your Love ist heute der Song, um den es geht. Bekannt geworden durch Whitney Houston. In jedem Fall läuft heute eine Version, die sonst eher nicht im Radio läuft. Es könnte aber trotzdem eine von Whitney Houston sein. Denn sie ist unsere Startnummer 1 mit einer Live-Version.

0: Das wäre Angebot 1, My Love is Your Love von Whitney Houston live. Angebot 2, Crystal Rock und Chris Armada. Heißt nur Rock, ist erkennbar Dance. Crystal Rock und Chris Armada, die Startnummer 2. Oder Startnummer 3, Cara Marni. Britische Soul-Sängerin. Das wäre die zurückhaltende Version, falls euch nach mehr Entspannung ist heute Abend. Ihr entscheidet. Jetzt live unter 07-221-2011. Welche Version von My Love is Your Love darf es heute Abend sein? Whitney Houston, Crystal Rock und Chris Armada oder Cara Marni? Hallo, Leitung 1, wer ist dran?
1: Hallo, hier ist Fabian.
0: Fabian, für wen stimmst du?
1: Whitney Houston.
0: Einmal Whitney Houston, vielen Dank. 1-0. Michael Reifsteck hier. Hallo, wer ist da?
2: Hallo, hier ist Nora.
0: Nora, für wen stimmst du?
2: Whitney Houston.
0: Auch Whitney Houston, 2-0. Und wer ist jetzt in der Leitung?
3: Facebook.
0: Bitte?
3: Das zweite meine
0: ich. Das zweite ist notiert. Ich danke dir ganz herzlich. 2-1 für Whitney im Moment noch. Hallo, wer spricht?
4: Hier ist die Silvia aus Wolfach, die
0: Silvia.
4: Nummer 1.
0: Einmal die Nummer 1. Dann haben wir Whitney und hier kommt sie. Herzlichen Dank. 3-1. Eine Live-Version von Whitney Houston. My Love is Your Love.

Gras geht immer noch peinlicher. Daniela hat uns noch eine peinliche Geschichte geschickt. Passierte einst in Holland mit ihrem damaligen. In der Stadt Schagen war ein Einkaufszentrum, da gab es ein Lampengeschäft und nachdem sie sich gefühlt 8-mal täglich die Lampen angesehen hatte, sagte sie zu ihrem Ex irgendwann, ich frage jetzt mal, was die kosten. Er hatte inzwischen die Nase voll vom Lampengucken und sagte, ja, mach, ich gehe schon mal raus. Fragte die Verkäuferin nannte den Preis, Daniela ging wieder raus und sagte, 50 Euro. Bekam keine Antwort und bemerkte dann, dass sie das nicht zu ihrem Ex, sondern zu einem wildfremden Niederländer gesagt hatte. 50 Euro! Das hier ist neu von Nico Santos. Why don't you stay?

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1: 23 Uhr. Der Bundestag hat ein Gesetz zur finanziellen Entlastung von Ländern und Kommunen beschlossen. Bis 2029 soll jährlich 1 Milliarde Euro verteilt werden. Ein Viertel der Summe soll direkt an die Kommunen gehen. Außerdem werden die ostdeutschen Bundesländer bei Rentenzahlungen aus der DDR-Zeit unterstützt. Länder und Kommunen fordern schon länger eine Unterstützung des Bundes, auch weil manche Ausgaben der Kommunen durch Gesetze des Bundes erst entstehen. Der Bundesrat muss dem Gesetz noch zustimmen. Der Aufsichtsrat von Volkswagen hat am Abend über mögliche Sparpläne des Konzernvorstandes beraten. Insgesamt sollen weltweit 100.000 Jobs und 4 deutsche Werke auf der Kippe stehen. Aus Hannover, Elmut Eickhoff.
2: Stundenlang hat das Kontrollgremium in Wolfsburg getagt. Konkrete Ergebnisse wurden im Anschluss nicht präsentiert. In einem offiziellen Statement spricht der Konzernvorstand von einem Zukunftsplan. Volkswagen solle schlanker werden, mit weniger Modellen und niedrigeren Kosten. Von Werksschließungen oder auch Stellenabbau keine Rede. Der Konzern vermied es, davon zu sprechen. Es bleibt nach dieser Aufsichtsratssitzung also offen, wie hart die Einschnitte sein werden. Gewerkschaft und Betriebsrat haben schon erbitterten Widerstand angekündigt.
1: Eine geplante Honorarkürzung für Psychotherapeuten ist vorerst gestoppt. Das Landessozialgericht Berlin-Brandenburg entschied im Eilverfahren, dass die Honorarsenkung von Therapiestunden um 4,5% vorerst nicht umgesetzt werden darf. Erst wenn über die Klage der Kassenärztlichen Bundesvereinigung rechtskräftig entschieden ist. Die Selbstverwaltung des Gesundheitswesens wollte die Honorare kürzen. Dies hatte bundesweit Proteste ausgelöst. Nach einer Brandserie in der Gemeinde Schiffweiler steht ein Feuerwehrmann unter Verdacht. Der 20-Jährige soll nach Angaben der Polizei mindestens 7 Flächenbrände in der Kommune gelegt haben. Er soll außerdem Mitarbeiter der Firma in Schiffweiler sein, auf deren Gelände Ende Mai mehrere Holzpaletten brannten. Heute hatten die Ermittler unter anderem den Spind des Verdächtigen im Feuerwehrgerätehaus in Landsweiler-Rehden durchsucht. Dabei konnten den Angaben nach Beweismittel sichergestellt werden. Der norwegische Radprofi Torstein Tran muss bei der Tour de France aufgeben und wird morgen zur 7. Etappe nicht mehr an den Start gehen. Wie sein Team mitteilte, erlitt der 30-Jährige bei seinem Sturz heute eine Gehirnerschütterung sowie mehrere Rippenbrüche. Tran war 2 Etappen im gelben Trikot des Gesamtführenden gefahren. Und das waren die Nachrichten mit Carmen Bachmann. 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Das Wetter? Die Nacht ist sternklar bei 18 bis 14 Grad. Morgen wenige Schleierwolken und viel Sonne. Es wird 30 bis 34 Grad. Und die weiteren Aussichten? Es bleibt sonnig, trocken und heiß. Die Temperaturen steigen weiter an. Samstag und Sonntag bis 35 Grad.
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1: Mit Michael Reifsteck, hallo. Fußball-WM-Viertelfinale zwischen Frankreich und Marokko. Zur Halbzeit steht es immer noch 0-0. Hier ist Bibi Rexha und Faithless mit New Religion.
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0: Oder Lindenberg, Clouseau, Cello. Hallo zusammen, hier ist Pop, die Abendshow, und das ist die Schlagzeile, die wir alle haben kommen sehen. Heute unter anderem beim Spiegel: Künstler verkauft Müll von Taylor Swifts Party Location. Und das war klar, dass das passieren würde. Denn wir haben ja vorgestern schon berichtet, dass jetzt die Band Bon Jovi den Madison Square Garden in New York für eine Konzertreihe gebucht hat. Also den Ort, an dem Taylor Swift und Travis Kelce vergangenes Wochenende geheiratet haben. Und ich habe mir vorgestern schon vorgestellt, wie John Bon Jovi dann als erster nach der Party da reinkommt in den Madison Square Garden und den ganzen Müll aufsammeln muss. Ich stelle mir vor, wie die da heute reinkommen und erstmal die ganzen Reste wegräumen müssen, die Taylor Swift und ihre 1000 engsten prominenten Freunde nach der Hochzeit hinterlassen haben. Bon Jovi längst auf der Bühne und, oh warte, da liegt noch eine angebissene Pizza. Oh, hier steht noch ein halbes Glas Champagner unterm Tisch. Ah, und hier da, guck mal in der Ecke, noch Reste von Adam Sandler. Ja, das war also vorgestern. Und jetzt ist es passiert. Künstler verkauft Müll von Taylor Swifts Party-Location. Ich finde es toll, wenn John Bon Jovi jetzt wenigstens was damit verdient, indem er den Müll verkauft. Theresa Seiter aus unserem Team hat die ganze Geschichte.
1: Und die beginnt direkt mal mit einer Gegendarstellung. Hm? Der Künstler ist nicht John Bon Jovi.
0: Ach.
1: Er heißt Justin Chinek.
0: Oh.
1: Und der Müll kommt auch nicht aus dem Madison Square Garden, sondern Justin Chinek ist während der Hochzeit draußen rumgelaufen und hat aufgesammelt, was er da gefunden hat.
0: Was hat er gefunden?
1: Das Übliche, also so Zigarettenstummel, Lutscherreste, Flaschendeckel und einen linken Airport.
0: Praktisch für Linkshörer.
1: Ja.
0: Gibt es irgendein Indiz, dass es sich um Müll von den Hochzeitsgästen oder gar dem Brautpaar handelt?
1: Nein, es ist einfach nur Müll, den er draußen aufgesammelt hat, während drin die Party war. Wahrscheinlich ist das alles einfach nur ganz normaler New Yorker Straßenmüll, aber er hat das alles hübsch zu so durchsichtigen Würfeln mit jeweils mehreren Fundstücken verpackt, Ort und Datum draufgeschrieben und dann für $25 pro Würfel verkauft.
0: Du sprichst im Präteritum, es ist also alles schon weg?
1: Ja, da hättest du schneller sein müssen.
0: Ah, ja klar.
1: Alle 50 Würfel waren nach 24 Stunden weg. Der Mann ist ein erfahrener Müllverkäufer, der sammelt seit 25 Jahren New Yorks besten Müll.
0: New Yorks besten Müll.
1: Das ist seine Worte, nicht meine.
2: Well, I've been collecting New York City's finest trash for 25 years and selling it to collectors all around the world.
0: Ah ja, gut. Ich war schon ein paar Mal in New York und mir sind oft diese riesigen Müllhaufen aufgefallen, die da nachts vor die Häuser gelegt werden. Ich dachte immer, die liegen da zur Abholung. Ich wusste nicht, dass das ein Straßenverkauf ist.
1: Ja.
0: Das nächste Mal schaue ich nach den Preisschildern. Vielleicht kann ich ja noch ein Schnäppchen machen.
1: Wie

0: Noah Kahn und The Great Divide. Hier ist Pop, die Abendshow. Wir schalten jetzt in den durchschnittlichsten Ferienclub der Welt zur heutigen Durchsage von Entertainment-Direktor Knut.
1: Hallo Cluburlauber, hier spricht wieder euer Knutti. Und auch heute haben wir ein High-Value-Entertainment für euch. Auf der Eventbühne präsentieren euch unsere Schauspieler Annika und Tobias zusammen mit DJ Plingplong und dem Polka-Trio No Rhythm das ESTA-Formular für die visumsfreie Einreise in die USA als Musical. Auf der Baustelle vor dem Wellness-Tempel lockert unser Guru Yushnupur euren verspannten Nacken und die Waden auf, indem er euch mit der Rüttelplatte überfährt. Und im Kids Club bei euren Gastgebern Biggie und Klausi füllen die kleinen Racker das verwaiste Bällebad mit Reifenabrieb. Reifenspenden nehmen wir noch in der Küche entgegen. Wir wünschen euch einen tollen Urlaubsabend. Euer Knutti.

0: Kaiser Chiefs, hier ist Pop, die Abendshow mit Michael Reufschneck und es ist schon wieder ein Tor gefallen. 2:0 für Frankreich jetzt, Mbappé hatte das erste, Dembélé jetzt das zweite Tor geschossen. Frankreich gegen Marokko im Viertelfinale 2:0. Joost aus unserem Team, der mir beim Fernsehgucken hilft, sagte, da war Papierstau im Tordrucker, ist aber jetzt behoben.
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2: Heute Nacht können die Sterne ungestört am Himmel funkeln. Allenfalls ein paar dünne Schleierwolken können mal vorbeiziehen. Die Temperatur sinkt dabei bis in den Frühstunden auf 18 bis 14 Grad mit den tiefsten Werten in freien Mulden und Senken des ländlichen Raums. Morgen herrscht erneut durchweg sonniges Sommerwetter. Meist zeigt sich der Himmel wolkenlos, dünne Schleierwolken bilden eher die Ausnahme. Die Temperaturen steigen weiter an und erreichen am Nachmittag 30 bis 34 Grad.
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3: Vorsicht bitte in Maybach, auf der Quirschieder Straße bis Bergwerkstraße. Zwischen Straße des 25. Oktober und Ortsausgang laufen Hunde auf der Fahrbahn. Regionalverband Saarbrücken. Die B268 ist zwischen Heusweiler und Riegelsberg wegen einer Baustelle gesperrt. Bis Anfang August. Geblitzt wird unter anderem auf der A8 Pirmasens Richtung Saarlouis zwischen Einöd und Limbach. In Mörchweiler in der Eisenbahnstraße. Und auf der A623 Saarbrücken Richtung Friedrichsthal in der Ausfahrt Sulzbach.
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0: Sabrina Carpenter und Man Child. Hier ist POP, das Wissenschaftsmagazin am späten Donnerstagnachmittag. Sternenstaub bezeichnet als wissenschaftlicher Begriff kleine, teilweise mikroskopische Materiepartikel im interstellaren Raum. Das sagt Wikipedia über Sternenstaub, Klammer auf, Astronomie, Klammer zu. Es gibt noch keinen Wikipedia-Eintrag über Sternenstaub, Klammer auf, Song von Joris, Klammer zu. Deshalb müssen wir Joris seinen neuen Song selbst definieren lassen.
1: Ich glaube, die Quintessenz für mich von Sternenstaub ist wirklich dieses: Ich muss keine Angst haben vor dem Fremden, wenn ich rausgehe. Also ich glaube, dass eigentlich wir alle aus einem guten Kern sind. Es gibt auch die schlechte Seite in jedem Menschen, aber ich habe irgendwie mehr Lust, auf die guten Seiten zu gucken. Die schlechten Seiten gibt es genug und wenn man richtig hinschaut, dann findet man die auch.
0: Joris im ARD-Interview über seinen neuen Song Sternenstaub, der recht schnell entstanden ist.
1: Also der Song hat wirklich jetzt gar nicht einen jahrelangen Prozess, sondern eigentlich eher eine richtig gute Studionacht. Und es war wirklich so dieses Gefühl, ich habe das im Sommer, ich wohne in einer großen Stadt, wenn ich rausgehe abends, im Sommer sind die Gefühle per Du definitiv überall, aber auch die Menschen auf einmal per Du. Also man ist auf einmal viel mehr eins. Im Winter ist es oft so, dass einfach ich kaum jemanden sehe. Und im Sommer kann ich wirklich nachts rausgehen und ich weiß, dass ich einen guten Abend habe. Und dieser Moment quasi ist da in Sternenstaub beschrieben. Also die haben die Lichter der Stadt nur für uns angemacht. Es fühlt sich wirklich so an, als ob da einfach alles in Szene gesetzt wurde für diesen Abend. Und ich liebe das.
0: Im Sommer sind die Gefühle per Du. Was für ein wunderschöner Satz. An Joris Stelle hätte ich mir den für den Songtext aufgehoben, aber da kommt er nicht drin vor. Aber er wird ja noch eine Weile bleiben und noch mehr Lieder schreiben. Vielleicht kann er das irgendwann mal unterbringen. Das ist wirklich ein schöner Satz. Einstweilen der bis jetzt neue Song von Joris, Sternenstaub.

Sternstaub. Sternstaub, neu von Joris und nah am Thema Sternenstaub. Heiko hat sich vorhin von der Autobahn zwischen Ulm und Stuttgart gemeldet, wo er etwas gesehen hat, was sehr hell leuchtete und wie ein etwas zu tiefer Satellit wirkte. Wollte gerne wissen, was das ist. Wir haben ein bisschen geforscht und rumtelefoniert und können jetzt vieles ausschließen. Starlink-Satelliten diesmal nicht. Besonderes Flugobjekt nicht bekannt. Kontaktaufnahme Außerirdischer bisher nicht geschehen. Wahrscheinlichste Antwort ist, es war die Venus, die du gesehen hast, Heiko. Falls ihr auch irgendwas Tiefleuchten gesehen habt. Es war die Venus, die heute recht tief stand, vor allen Dingen im Westen, später nah am westlichen Horizont. Wenn da was war, bis kurz vor 23 Uhr müsste das die Venus gewesen sein. Hat man die auch mal wieder gesehen. Christina Milian ist das hier jetzt in Pop, der Abendshow. When you look at me.

Im Fußball-WM-Viertelfinalspiel zwischen Frankreich und Marokko läuft die Nachspielzeit. Frankreich führt mit 2:0. Das war Pop, die Abendshow mit Michael Reufsteck. Gleich die Pop-Nacht mit Ben Streubel. Auch heute gab es leider wieder ein paar Themen, zu denen wir nicht mehr gekommen sind. Wir hatten noch vor, eine Reportage über die Probleme von Stockenten beim Spazierengehen. Die Frage, sind Okapis die klügeren Lebewesen, weil sie noch keine künstliche Intelligenz entwickelt haben? Und neue Wege in der Verkehrsausbildung, warum es sinnvoll ist, schon früh beim Fahrradfahren die Stützräder gegen Stützstrümpfe auszutauschen. Naja, vielleicht beim nächsten Mal. Gute Nacht.

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1: Am Freitag, den 10. Juli um 0 Uhr. Der Bundestag hat am Abend das Länder- und Kommunalentlastungsgesetz beschlossen. Danach soll bis 2029 jährlich 1 Milliarde Euro an Länder und Kommunen verteilt werden. Außerdem votierten die Abgeordneten für strengere Haftungsregeln bei E-Scootern und für eine Förderung von Gaskraftwerken. Heute stehen die Krankenkassenreform und das Heizungsgesetz zur Abstimmung und die Bundespolizei soll weitreichendere Kompetenzen bekommen. Markus Sambale für SR Info.
2: Ausgeweitet werden die Befugnisse, um Personen zu überwachen, Mobiltelefone zu orten und Autokennzeichen zu scannen. Die Bundespolizei erhält ausdrücklich die Möglichkeit, gegen fremde Drohnen vorzugehen und sie im Extremfall auch abzuschießen. Erlaubt wird auch die automatische Gesichtserkennung, zum Beispiel an Bahnhöfen. Die Bundespolizei darf dann Live-Bilder von Überwachungskameras mit biometrischen Daten von gesuchten Personen abgleichen. So kann sie Terrorverdächtige und gefährliche Personen ausfindig machen, aber auch nach Vermissten und Opfern von Verbrechen suchen.
1: Der Aufsichtsrat von Volkswagen hat gestern Abend über mögliche Sparpläne des Konzernvorstandes beraten. Konkrete Ergebnisse wurden im Anschluss nicht präsentiert. In einem offiziellen Statement sprach der Konzernvorstand von einem Zukunftsplan. Volkswagen solle schlanker werden mit weniger Modellen und niedrigeren Kosten. Betriebsratschefin Cavollo sagte, es sei unverantwortlich, die Belegschaft im Unklaren zu lassen und so in den Urlaub zu schicken. Im Vorfeld hieß es, es könnten weltweit 100.000 Jobs und 4 deutsche Werke auf der Kippe stehen. Die Gewerkschaften haben Widerstand angekündigt. Die Saarbahn stellt ab 5 Uhr heute Morgen einen Schienenersatzverkehr zur Verfügung. Mit Bussen sollen in einem ähnlichen Takt der Streckenverlauf der Saarbahn angefahren werden. Seit gestern Nachmittag streiken die 80 Fahrer der Saarbahn. Die Lokführergewerkschaft GDL sieht die Tarifverhandlungen in einer Sackgasse. Wann der Streik enden soll, hat die GDL nicht mitgeteilt. Frankreich hat das Viertelfinale der Fußball-Weltmeisterschaft erreicht. Soeben besiegte das Team um Superstar Mbappé Marokko mit 2:0. Heute Abend trifft im zweiten Viertelfinale Spanien auf Belgien. Am Samstag spielt Norwegen gegen England und am Sonntag Argentinien gegen die Schweiz. Das waren die Nachrichten mit Carmen Bachmann. 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Das Wetter. Die Nacht ist sternenklar bei 18 bis 14 Grad. Heute tagsüber scheint bei wenigen Schleierwolken den ganzen Tag die Sonne. Es wird mit 30 bis 34 Grad wieder sehr warm. Und auch das Wochenende bleibt sonnig, trocken und heiß. Die Temperaturen steigen weiter an. Samstag und Sonntag bis 35, Montag bis 36, Dienstag bis 37 Grad.
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4: Vorsicht bitte in beiden Richtungen im Kreis Merzig-Wadern auf der Landesstraße. Zwischen Wadern und Weißkirchen befinden sich Personen. Geblitzt wird unter anderem auf der A8 Pirmasens Richtung Saarlouis zwischen Einöd und Limbach. In Mörchweiler in der Eisenbahnstraße. Und auf der A623 Saarbrücken Richtung Friedrichsthal in der Ausfahrt Sulzbach.
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5: Mit Ben Streubel und Glückwunsch an Frankreich. Seit 5 Minuten stehen die im Halbfinale bei der Fußball-Weltmeisterschaft. 2

Ja, stell dir mal die Frage, wer bist du eigentlich? Ask yourself a question, where are you now? So, und hier ist die Popnacht. Es ist schön, wenn man zu sich selbst gefunden hat. Das habe ich jetzt in den vergangenen 10 Minuten. Und mit diesem Selbstwertgefühl feiern wir jetzt erstmal die Franzosen. Also, Allez les Bleus, das war ein tolles Spiel. Und Glückwunsch nochmal, wir werden auch natürlich ein schönes Liedchen spielen für die Franzosen, die ja so tapfer gewonnen haben gegen Marokko mit 2-0. Also wenn ihr Vorschläge habt, ich sammle mal ein. Ich kenne nämlich gar nicht so viele französische Fußballsongs. Ich kenne dieses Allez, Ola, Olé, glaube ich, das war bei der 2010, bei der Europameisterschaft. Naja, vielleicht habt ihr eine gute Idee. Dann werden wir das hier gut feiern noch in dieser Stunde unter 07221 2011. Ansonsten seid ihr alle wach, da hinten letzte Reihe auch, das weiß ich, weil heute ist Vollmond an diesem 10.07. Und da macht man das, was man bei uns im Westerwald auch immer gemacht hat, Schlafwandeln. Der Opa ist immer schlafgewandelt, hat gesagt, er ist mondsüchtig. Dabei ist er an einen Alkoholschrank und hat Eierlikör getrunken. Das war eigentlich seine Sucht. Es gibt natürlich viele Mythen rund um Vollmond. Die könnt ihr alle heute Nacht noch mal besetzen. Es gibt zum Beispiel diese Sinnesempfindung, die gesteigert sein soll, oder Geburten. Mythos ist etwas, was man auch immer wieder nennt. Man sagt, es gibt viel mehr Geburten. Wenn Vollmond ist, ist natürlich eigentlich auch Quatsch. Ja? Ich meine, da ist es heller. Also ich würde sagen, es wird eher, es gibt mehr Zeugungen, wenn es so hell ist, ja, weil man nicht schlafen kann. Egal, was ihr auch immer vorhabt heute Nacht, ich freue mich drüber. Und wir sind hier zusammen in unserem Therapiekreis bis 5 Uhr.

Kennt ihr Crazy Strangers? Viertel nach Mitternacht ist es und eine Gefahrenstelle von der A5 Karlsruhe in Richtung Basel. Zwischen La und Ettenheim steht ein Fahrzeug ohne Licht. Wer macht denn sowas? Das ist Harry Styles. Da machst du zumindest mal nichts falsch, ne? American Girls in der Pop.

0: A Little Bit Dangerous Roxette. So, ich habe das Fenster mal kurz zugemacht. Ich höre die Autokorsos aus Frankreich überschallen natürlich. Also Glückwunsch nochmal an die Franzosen bei der Fußball-Weltmeisterschaft. In Boston haben sie Marokko geschlagen mit 2:0 im Viertelfinale, stehen damit im Halbfinale. Und wir fassen das mal zusammen, beziehungsweise lassen es zusammenfassen von ARD-Sportreporter Thomas Kunze.
1: Keine Überraschung in Boston. Frankreich zieht ein ins WM-Halbfinale und das erneut super souverän gegen Marokko. Erste Halbzeit, Frankreich überdominant mit 13 Abschlüssen und sogar der Chance vom Elfmeterpunkt für Kylian Mbappé. Er scheitert nach langem Warten dann allerdings an Marokkos Keeper Bono. Nach der Halbzeit nur kurzes Aufbäumen der Marokkaner. Frankreich im Vorwärtsgang. Kylian Mbappé nach exakt einer Stunde mit dem Traumtor aus 16 Metern Entfernung rein ins rechte Eck. Ein Alleingang, das war die Führung. Nur 6 Minuten später hat dann Dembélé den Deckel schon drauf gemacht. Auch er trifft per Flachschuss aus 13 Metern Entfernung nach einem Ballgewinn. Keine Chance für Bono im marokkanischen Tor. Danach noch große Möglichkeiten für die Franzosen, das Ergebnis auszubauen. Marokko offensiv eigentlich nicht existent. Und weil das so war, setzt sich Frankreich am Ende super souverän und sicher mit 2:0 durch und steht in der Runde der letzten 4.
0: Ja, und gegen wen sie im Halbfinale dann spielen, das entscheidet sich heute Abend im Spiel Spanien gegen Belgien. So, jetzt haben wir einen schönen Fußballsong hier, einen französischen.

0: Blaze of Glory. Und die Gaga, es ist 0.31 Uhr.
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0: Es ist 0.32 Uhr. Eine Eilmeldung. Ein Falschfahrer auf der A66 Wiesbaden-Frankfurt zwischen Frankfurt-Zeilsheim und Frankfurt-Ludwig-Landmannstraße. Da kommt ein Fahrzeug entgegen. Ein Falschfahrer, bitte äußerst rechts fahren. Nicht überholen. Wir melden es, wenn die Gefahr vorüber ist. Falschfahrer auf der A66 Wiesbaden-Frankfurt zwischen Frankfurt am Main-Zeilsheim und Frankfurt am Main-Ludwig-Landmannstraße.
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4: Heute herrscht erneut durchweg sonniges Sommerwetter. Meist zeigt sich der Himmel wolkenlos. Dünne Schleierwolken bilden eher die Ausnahme. Die Temperaturen steigen weiter an und erreichen am Nachmittag 30 bis 34 Grad. Der Wind kommt dabei schwach bis mäßig aus Nordost. In den kommenden Tagen setzt sich das ruhige und durchweg trockene Hochsommerwetter mit viel Sonnenschein fort. Es wird noch etwas heißer mit stellenweise um oder über 35 Grad. Trockenheit und hohe Waldbrandgefahr bleibt weiterhin ein Thema.
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5: Vorsicht bitte auf der A623 Friedrichsthal Richtung Saarbrücken. Zwischen Sulzbach-Altenwald und Sulzbach liegt ein Hase. Regionalverband Saarbrücken. Die B268 ist zwischen Heusweiler und Riegelsberg wegen einer Baustelle gesperrt. Bis Anfang August. Geblitzt wird unter anderem auf der A8 Pirmasens Richtung Saarlouis zwischen Einöd und Limbach. In Mörchweiler in der Eisenbahnstraße. Und auf der A623 Saarbrücken Richtung Friedrichsthal in der Ausfahrt Sulzbach.
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0: Und die am meisten unterschätzte Höchsttemperatur heute in Zwönitz werden es 26 Grad. Hier ist die Popnacht. Mein Name ist Ben Streubel. Und mit Pink kann man ruhig mal weitermachen. Runaway.

0: I wasn't expecting that, das habe ich doch nicht erwartet. Nein, ich habe nicht erwartet, dass Volker zum Beispiel hier zuhört. Bei ihm ist es 6.39 Uhr am frühen Morgen. Volker Steigerwald ist auf den Philippinen zu Hause, auf der Insel Cebu. Und wir haben Sturm und Regen, schreibt er. Alles sehr ungemütlich, aber ich muss einkaufen fahren, das hilft doch nichts. Wir fahren nach Cebu City von unserem Wohnsitz aus, sitzen im Auto, brauchen ein bisschen Motivation. Okay. Die Sate von Flow könnte es ja sein, ne? Leak it, wenn das nicht ist, beschwer dich bei mir, bei niemand anderem, und soll ja keiner mitkriegen, wenn dir irgendwas nicht passt, mein lieber Volker. Aber durchhalten auch Regen und Sturm. Wir spielen gleich in wenigen Minuten nach dem Song von Flow. Da gibt es eine Aufgabe. Löst ihr sie, verdient ihr euch das erste Pop-Nacht-Package.
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0: Liket, hier ist die Popnacht. Und die kleine Aufgabe, die ich für euch habe, das sind zwei schöne Hits. Ja, es sind wirklich schöne Hits, die ihr erkennt. Die rauschen an euch vorbei. Es sind zwei Hits in einer Sekunde. Erkennt ihr beide, verdient ihr euch das erste Popnacht-Package. Aber das heißt, eine gewisse Konzentration wird hier vorausgesetzt. Und 25% Hirnleistung ist erforderlich für diese Show. So, den Rest übernehmen wir für euch. Jetzt erstmal die Konzentration. Welche beiden Songs sind denn das gewesen, die dann euch vorbeigerauscht sind? Zwei Hits in einer Sekunde. 07221 2011.
1: Was hab ich gesagt?
0: 07221 2011 für die Lösung.
2: Laura.

0: Lola, Young und Meschi.
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0: Na, das war die erste Aufgabe für heute Nacht. Welche beiden Songs sind denn das, die jetzt an euch vorbeirauschen? Ronny lebt in Bekeln. Guten Morgen, Ronny.
2: Ja, moin.
0: Und welche beiden Titel hast du erkannt?
2: Das ist einmal Senorita von Camila Cabello und Papa Don't Preach von Madonna.
0: Ah ja, mal ganz locker hast du hier ein Popnacht-Package abgeräumt. Und du bist seit 20 Jahren mit Pferden unterwegs. Das ist ja auch eigentlich ganz schön, ne?
2: Das ist genau, super.
0: Ja,
2: das ist
0: top. Die Tour heute Nacht geht von wo nach wo?
2: Die Tour von heute war von der Schweiz Richtung Niedersachsen.
0: Das ist also so ein Kundenauftrag. Irgendjemand hat da Pferde gekauft und dann bringst du die von der Schweiz dann nach Niedersachsen. Und geht es den Pferden in so einem Transporter einigermaßen, muss ich mir Sorgen machen? Weil das ist ja immer das, wenn die vorbeifahren, so einem Tiertransport, dann bin ich immer, oh, die armen Tiere. Wie sind die denn bei dir aufgehoben?
2: Die sind super aufgehoben, die werden versorgt, die Fahrt über und denen geht es blendend.
0: Haben die auch eine Klimaanlage?
2: Ja, wir haben auch einen akklimatisierten Raum und da läuft dann bei so hohen Temperaturen wie heute, wenn es warm ist, die Anlage.
0: Und dann machst du abends immer Stops und so, gibt's Wasser und so.
2: Genau,
0: was.
2: Und da halten zwischendurch auch mal an.
0: Reitest du selbst denn?
2: Ja, ich habe früher mal auch geritten, auch Pferde eingeritten, Jungpferde. Ja. Ist jetzt aber weniger geworden, weil ich bin die ganze Woche eben und größtenteils unterwegs.
0: Aber du könntest mal, wenn es irgendwie Unruhe gibt oder irgendwie unmöglich das Wetter sein sollte oder irgendwelche komischen Bedingungen, könntest du mal eine Runde reiten gehen, ne? Irgendwo auf dem Parkplatz.
2: Jawohl, genau.
0: Machst du denen ein bisschen Spaß. Okay, dann komm mal gut an. Ich schicke dir was zu. Und dann spiele ich noch einen Titel für dich, den du dir ausgesucht hast. Und die Welt ist in Ordnung wieder. Ja?
2: Genau, super.
0: Bis bald. Ciao, ciao.

You Got Me Love Sick, das ist der neue von Michael Schulte gewesen. Eine Endwarnung um 0.55 Uhr von der A66 Wiesbaden-Frankfurt. Da ist kein Falschfahrer mehr unterwegs zwischen Frankfurt am Main, Salzheim und Frankfurt am Main, Ludwig-Landmann-Straße. Mhm.

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1: Um 1 Uhr mit Lydia Wagner. Der VW-Betriebsrat hat dem Vorstand des Autobauers ein Ultimatum gestellt. Er hat mitgeteilt, VW-Chef Blume müsse sich morgen konkret zu den Sparplänen äußern. Sonst werde es Betriebsversammlungen geben, gleich nach der Sommerpause. Der Vorstand von VW hatte am Abend angekündigt, die Modellpalette schrittweise um bis zu 50% zu kürzen. Zu Stellenstreichungen wurde trotz Gerüchten nichts gesagt. Mehrere Medien hatten berichtet, dass bei VW bis zu 100.000 Arbeitsplätze weltweit gestrichen werden sollen. Die umstrittene Kürzung der Honorare für Psychotherapeutinnen und Psychotherapeuten ist erstmal gestoppt. Das Landessozialgericht Berlin-Brandenburg hat die sofortige Umsetzung ausgesetzt. Tanja Sluka berichtet.
2: Damit hat die Kassenärztliche Bundesvereinigung vor Gericht einen vorläufigen Erfolg erzielt. Im März hatte das zuständige Gremium im Gesundheitswesen beschlossen, die Vergütung für psychotherapeutische Therapiestunden ab dem 1. April zu senken, und zwar um 4,5%. Die Kassenärztliche Bundesvereinigung, die auch Psychotherapeuten vertritt, reichte daraufhin Klage ein. Das Landessozialgericht Berlin-Brandenburg gewährte nun erst einmal Eilrechtsschutz und ordnete an, dass die Honorare nicht abgesenkt werden dürfen, bevor rechtskräftig über die Klage entschieden wurde.
1: Länder und Kommunen bekommen in Zukunft 1 Milliarde Euro pro Jahr vom Bund. Das hat der Bundestag am Abend beschlossen. Der Bundesrat muss noch zustimmen. Das Gesetz soll rückwirkend zu Anfang des Jahres in Kraft treten und bis zum Ende der Amtszeit der Bundesregierung 2029 gelten. Mit 1/4 des Geldes sollen die Schulden von hochverschuldeten Gemeinden ausgeglichen werden. Besonders viele davon gibt es in Nordrhein-Westfalen, Rheinland-Pfalz und im Saarland. Frankreich steht bei der Fußball-WM im Halbfinale. Das französische Team hat im Viertelfinale mit 2:0 gegen Marokko gewonnen. Sportreporter Philipp Hofmeister berichtet.
3: Das französische Star-Ensemble war mindestens eine Klasse zu gut und zu schwer für den letzten afrikanischen Vertreter aus Marokko. Torlos ging es trotz drückender Überlegenheit der Franzosen in die Pause. Superstar Kylian Mbappé konnte sich sogar den Luxus erlauben, mit einem Foul-Elfmeter an Marokkos Keeper Bono zu scheitern. Nach einer Stunde machte Mbappé es deutlich besser, traf sehenswert zur Führung. Weltfußballer Ousmane Dembélé machte 6 Minuten später mit dem Tor zum 2:0 Endstand dann endgültig alles klar. Diese Franzosen gilt es zu schlagen auf dem Weg zum WM-Titel. Der Gegner im Halbfinale am Dienstag heißt entweder Spanien oder Belgien.
1: Das Wetter in Deutschland. In der Nacht im Norden gebietsweise stark bewölkt, sonst sternenklar, die Tiefstwerte 19 bis 10 Grad. Tagsüber in der Südwesthälfte sonnig und heiß, in der Nordosthälfte ab und zu ein paar Wolken, aber auch freundlich. Die Höchstwerte klettern auf 20 bis 35 Grad. Die Zeit, es ist 1:03 Uhr.
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5: Bruchhof. Zwischen Berliner Straße und Ortsausgang Baustelle. Der Verkehr wird durch Ampeln geregelt. Halbseitig gesperrt bis zum 15. Juli 2026. Geblitzt wird unter anderem auf der A8 Pirmasens Richtung Saarlouis zwischen Einöd und Limbach. In Mörchweiler in der Eisenbahnstraße und auf der A623 Saarbrücken Richtung Friedrichsthal in der Ausfahrt Sulzbach.
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6: Mit Ben Streubel. Dann suchen wir gleich mal den schönen lauten Song. Ja, der muss nicht unbedingt schön sein, aber ich würde es mir wünschen unter 0722120. Welchen Hit würdet ihr denn gerne lauter hören als alle anderen Songs in dieser Show? 0722120. Wir suchen den Lenkradklopfer, damit niemand einschläft heute Nacht.
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0: Und die Vorschläge heute Nacht aus Niedersachsen und Sachsen. Roy aus Zwickau, guten Morgen zum Roy. Hallo. Bist du noch bei mir, lieber Roy?
2: In deiner
0: Firma, wo du Metall verarbeitest. Was wird denn aus dem Metall, das du verarbeitest?
2: Da werden Pfennige draus.
0: Bitte was?
2: Da werden Pfennige draus.
0: Pfennige? Wie meinst du? Du stellst Geld her. Oder was? Ah, Roy hat sich verabschiedet. Okay, er wollte einen Song hören von Bonnie Tyler. Holding Out for a Hero. Mach mal lauter. Mit einem Gruß in die Clouds. Naja, vielleicht wollte Roy mich auch einfach verarschen. Das kann auch sein. Aber Markus aus Mellendorf, guten Morgen.
3: Guten Morgen.
0: Wie schätzt du die Situation
3: an?
0: Das war ja, siehst du, das habe ich dann auch noch verwechselt, weil ich mich verarscht gefühlt habe in diesem Moment. Ich glaube, ich war einfach verletzt. Kannst du das nachvollziehen?
3: Ja. Seite verziehen.
0: Siehst du mal. Aber ich meine, wir denken jetzt erstmal an Bonnie Tyler. Gruß in die Cloud. Das war deine Idee, da hast du vollkommen recht. Sollten wir auch mal würdigen. Wer Lust hat auf Bonnie Tyler, der wählt diesen Song Holding Out for a Hero. Du schreibst Bücher heute Nacht, beziehungsweise lässt schreiben von der KI. Wie funktioniert das in deinem Fall?
3: Ich gehe zu ChatGPT und mache beispielsweise jetzt gerade zum Thema Finanzen 50 Bücher. Also ich lasse mir 30 Stichpunkte geben, mache daraus 30 Kapitel und schreibe ein Vorwort und Haftungsausschluss dazu und mache daraus ein E-Book und stelle die bei Amazon ein.
0: Wie viele Bücher hast du da schon rausgebracht?
3: Insgesamt über 1000.
0: Wahnsinn, kann man davon gut leben?
3: Seit 2 Jahren. Nee. Ich kriege ungefähr 180 oder 190 Euro im Durchschnitt.
0: Im Monat von diesen vielen Büchern. Na gut, okay, dann muss man natürlich Quantität nochmal erhöhen eventuell oder am Inhalt arbeiten. Ja. Mein lieber Markus,
3: nebenbei eine Behindertenwerkstatt arbeiten.
0: Ja, das ist auch gut. Das ist auf jeden Fall eine tolle Sache. Also Bonnie Tyler, Holding Out for a Hero und Roy aus Zwickau, der mich ja verarscht hat, der hätte gerne gehört, so hat er es zumindest gesagt, Sisters of Mercy More. Aber den finde ich auch gut, den Song. Habe ich nichts dagegen.
3: Okay.
0: Aber ich bin schon auch ein bisschen auf deiner Seite. Mach dir keine Gedanken, Markus, ne?
3: Danke.
0: Ja.
3: Dann schönen Abend noch, Mann.
0: Tschüss. Also vielleicht wollt ihr auch das hören. 0722212011, ihr stimmt ab. Entweder More Sisters of Mercy oder Bonnie Tyler Holding Out for a Hero. Hier ist die Popnacht 0722112011.

0: Ein neuer Hit von Crazy Abrams. Hit the Wall haben wir da gerade gehört hier in der Popnacht.
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0: Und wir haben zwei Vorschläge gehabt. Einmal Sisters of Mercy mit More und Bonnie Tyler Holding Out for a Hero mit einem Gruß in die Cloud. Und ist logisch gewesen, dass da natürlich Bonnie Tyler weit vorbeigezogen ist in Würde. Und diesen Song machen wir unheimlich laut. 99% tatsächlich aller Anrufer wollten das hören. Holding Out for a Hero. Hier ist die

Bonnie Tyler mit der großen Energie nach oben. Holding out for a hero, unser Lenkradklopfer. Heute Nacht ist es 1.24 Uhr. Ihr fahrt bitte vorsichtig auf der A3. Köln in Richtung Frankfurt. Da liegen Reifenteile im Kurvenbereich der A3. Frankfurter Kreuz in der Überleitung zur A5 in Richtung Darmstadt. Die Popnacht ist hier.

0: 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Es ist 1.30 Uhr.
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2: Heute herrscht erneut durchweg sonniges Sommerwetter. Meist zeigt sich der Himmel wolkenlos. Dünne Schleierwolken bilden eher die Ausnahme. Die Temperaturen steigen weiter an und erreichen am Nachmittag 30 bis 34 Grad. Der Wind kommt dabei schwach bis mäßig aus Nordost. In den kommenden Tagen setzt sich das ruhige und durchweg trockene Hochsommerwetter fort. Es wird noch etwas heißer mit stellenweise um oder über 35 Grad.
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3: Bruchhof zwischen Berliner Straße und Ortsausgang Baustelle. Der Verkehr wird durch Ampeln geregelt. Halbseitig gesperrt bis zum 15. Juli 2026. Geblitzt wird unter anderem auf der A8 Pirmasens Richtung Saarlouis zwischen Einöd und Limbach. In Mörkweiler in der Eisenbahnstraße. Und auf der A623 Saarbrücken Richtung Friedrichsthal in der Ausfahrt Sulzbach.
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4: Und die am meisten unterschätzte Höchsttemperatur in Bonn steht. In Sachsen-Anhalt werden 26 Grad heute werden. Hier ist die Popnacht. Mein Name Ben Streubel.

Sorry an Anmeldung an Falschfahrer. Auf der A6 Kaiserslautern-Mannheim zwischen Wattenheim und Grünstadt kommt ein Fahrzeug entgegen an Falschfahrer. Bitte äußerst rechts fahren, nicht überholen. Wir melden es, wenn die Gefahr vorüber ist. Auf der A6 Kaiserslautern-Mannheim zwischen Wattenheim und Grünstadt kommt ein Falschfahrer entgegen. Aufpassen bitte.

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1: War das ein Fußballfest gestern Abend für die Franzosen. Oh. Frankreich ist im Halbfinale der Fußballweltmeisterschaft. In Boston hat Frankreich 2-0 gegen Marokko gewonnen. Und die Franzosen waren über die gesamten 90 Minuten, das kann man doch sagen, die klar bessere Mannschaft. Und wir haben nochmal die Spiel-Highlights zusammengefasst in einer Minute. Aber das Schöne ist, man hört ja gerne auch mal die Reporter aus anderen Ländern, aus den Heimatländern der jeweiligen Mannschaften auf dem Rasen. Wir hören erstmal Deutsch und dann etwas muy emotional mit mehr Emotion nochmal auf Französisch.
2: Zweiter Ball, wer holt ihn sich am Strafraum? Natürlich die Franzosen, da ist Mbappé, da ist Mbappé! Ousmane Dembélé, rechten Fuß hat er frei, Ousmane Dembélé, Tor, Tor, Tor!
3: Avec l'appel de Mbappé, Dembélé, la frappe! Oh, le deuxième but! Ousmane Dembélé! 2-0 pour l'équipe de France!
2: Frankreich steht im Halbfinale, verdienter geht es nicht. Die Grand Nation hat sich erneut durchgesetzt, wieder mit 2-0. Vollkommen verdient.
1: Ja, ja, da möchte man gerne mal Sportreporter in Frankreich oder sonst wo sein. Aber ich mag natürlich auch, wenn es heißt, dann vielleicht morgen oder heute Abend ist ja schon Spanien-Belgien. Goal! So, das hören wir dann auch wieder demnächst. Dieses schöne Schreien. Und das Halbfinale entscheidet sich ja dann in der Zusammensetzung, gegen wen Frankreich spielt, dann zwischen den Parteien Spanien und Belgien. Und die spielen dann heute Abend um 21 Uhr im ZDF. Mehr klicken könnt ihr euch nochmal durch Fußball auf sportschau.de.

0: 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Eine Entwarnung von der A6 Kaiserslautern Mannheim. Da ist kein Falschfahrer mehr unterwegs. Zwischen Grünstadt und Wattenheim. Also, das ist schon mal was Gutes. Noch besser ist, dass Thorsten mit seiner Partnerin in Flensburg wieder zu Hause angekommen sind. Hallo, guten Morgen.
1: Ja, moin moin.
0: So, ihr zwei, also deine Frau heißt?
1: Selma.
0: Felma.
1: Selma.
0: Selma. Selma und Thorsten. Also ihr beide, ihr macht nachts Fotos. Ihr fahrt dann los und habt so spontan Trips in der Gegend rund um Flensburg und fotografiert dann wie wild als Hobbyfotografen. Schön.
1: Ja, genau so sieht's aus.
0: Wie war denn die Ausbeute der vergangenen 5 Stunden? Weil ihr wart 5 Stunden unterwegs.
1: Ja, die war absolut super. Schönen Sonnenuntergang in Kappeln erlebt. Auf der Rücktour Höhe Steinbergkirche, da krabbelte der Halbmond so richtig schön blutrot hoch. Den konnten wir dann auch noch ablichten und das war natürlich unser Highlight für heute.
0: Ja, okay. Und dann, wie muss man sich vorstellen, ihr steigt dann aus dem Auto raus, legt euch irgendeine Decke hin und lauert dann irgendetwas auf, oder?
1: Nee, tatsächlich fahren wir direkt hier zum Beispiel jetzt in Kappeln, waren wir direkt am Strand, am Hafen, ja. Haben unser Auto abgestellt und sind wir am Hafen rauf und runter, eben halt die besten Möglichkeiten gesucht, eben halt ja die Schiffe zu fotografieren mit einem Background von der schönen Altstadt.
0: Ja.
1: Das ist eine ganz feine Sache.
0: Was passiert denn mit den Fotos?
1: Damit die Fotos ist eigentlich mehr so für uns zum Angucken. Und wenn da richtig schöne Schnappschüsse bei sind, dann basteln wir da draus auch tatsächlich einen Kalender.
0: Aha, und den gibt's dann, den verkauft ihr dann auch oder ist es mehr zum Verschenken?
1: Sowohl als auch. Teilweise zu verschenken und zum Verkauf auch. Damit finanzieren wir nochmal unsere anderen Hobbys.
0: Ja, und andere Hobbys. Okay, ja, ist ja toll, wenn ihr so viele gemeinsame Hobbys habt, ist das Beste, was in einer Beziehung passieren kann, muss man klar sagen. Wie viele Fotos hast du insgesamt schon geschossen in deinem Leben?
1: Boah, das Tausende. Das ist schon unerzählbar.
0: Ja, aber schon mit dem richtigen, mit einem Fotoapparat oder bist du dann noch mit dem iPhone unterwegs oder anderen Smartphones?
1: Nee, also tatsächlich mit dem iPhone einige, aber hauptsächlich mit der großen Spiegelreflexkamera.
0: Ich spiele deinen Lieblingssong, mein Lieber. Bleib kreativ, nachts unterwegs vor allen Dingen. Auf der Lauer sozusagen. Deswegen passt das ja auch ganz gut hier, der Kommissar, der Fotograf.

1:53 Uhr, Vorsicht, es brennt ein Fahrzeug auf der A62 Nonnweiler in Richtung Landstuhl in Höhe Rastplatz am Karlswald. Ein brennendes Fahrzeug. 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

Gotta be somebody, Nickelback, wow, wow, wow. Bis der Strom rausgezogen wird aus dem Gitarrenverstärker. So lange haben wir es hier gespielt. Es ist jetzt 1.56 Uhr. Eine Gefahrenstelle von der A4 in beiden Richtungen, bitte aufpassen. Chemnitz in Richtung Erfurt, da laufen Rehe auf der Autobahn im Kreuz Erfurt in der Überleitung zur A71 in Richtung Sangerhausen. Auf der A4 Chemnitz in Richtung Erfurt, Rehe auf der Fahrbahn. Und in der Popnacht jetzt Leonie, noch bis zu den Nachrichten. 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
1: Um 2 Uhr mit Lydia Wagner. Die Hausärztinnen und Hausärzte appellieren an die Bundesländer, das umstrittene Sparpaket im Gesundheitswesen zu stoppen. Verbandsvorsitzende Buhlinger Göpfert hat der Rheinischen Post gesagt, spätestens der Bundesrat müsse diese Irrfahrt stoppen. Wenn das Spargesetz so komme, sei das ein einziges Fiasko für die Hausarztpraxen und ihre Patientinnen und Patienten. Der Bundestag entscheidet heute über das Gesetz. Geplant sind unter anderem Ausgabenbremsen bei Praxen, Kliniken,